0: da es, wenn es finanziell schwierig ist, möglichst früh anzusetzen, ist für uns besonders wichtig, damit die Probleme nicht größer werden.
1: Bei den frühen Hilfen gibt es nicht nur Beratung, sondern auch ganz konkrete Unterstützung und Alltagsbegleitung. Sozialministerin Corinna Schumann, SPÖ.
2: Es ist absolut eine Erfolgsgeschichte, weil die steigende Nachfrage zeigt, dass wir die frühen Hilfen ganz, ganz dringend brauchen. Für die Eltern, weil sie die Eltern stärken und sie schaffen bessere Entwicklungs- und Gesundheitschancen für die Kinder.
1: Das Angebot ist freiwillig und kostenfrei.
3: Und nach dem Erdbeben der Stärke 6,2 in Süditalien um kurz nach Mitternacht ist jetzt klar, größere Schäden sind trotz der Stärke nicht zu erwarten, weil das Epizentrum so tief gelegen ist, nämlich 250 Kilometer in der Erde. Und jetzt zum Wetter und zu Georg Brack.
4: Es geht durch eine unbeständige erste Juniwoche. Heute am Dienstag überwiegt zunächst noch verbreitet und vor allem in der Osthälfte auch tagsüber der Sonnenschein. Im Westen ziehen am Vormittag schon dichte Wolken auf und die bringen im Tagesverlauf von Vorarlberg bis ins Salzkammergut teils kräftige Regenschauer und Gewitter. Die Temperaturen steigen spürbar höher als gestern, die Höchstwerte 20 bis 28 Grad. In der kommenden Nacht und morgen am Vormittag regnet es weiter, zum Teil auch anhaltend und kräftig.
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1: Es ist 3 Uhr. Im Studio ist Martin Krachler. Massive russische Angriffswelle heute Nacht wieder auf die Ukraine. Aus Kiew werden Raketen- und Drohneneinschläge auch in Wohnhäusern gemeldet. Sie stehen in Flammen. Teile der Stadt sind laut dem Bürgermeister ohne Strom. Angriffe gibt es demnach auch in den Großstädten Kharkiv, Dnipro und Saporischschja. Mindestens 4 Menschen sind laut ukrainischen Behörden bislang ums Leben gekommen. Essstörungen gehören zu den häufigsten psychischen Erkrankungen bei Kindern und Jugendlichen, werden zu oft aber nicht vom Umfeld erkannt. Betroffen sind vor allem junge Frauen, berichtet Bernadette Ritter.
2: Magersucht und Bulimie, also die Essbrechsucht, zählen zu den bekanntesten Krankheitsbildern. Zur häufigsten Essstörung zählt aber das sogenannte Binge-Eating. Dabei hätten Betroffene unkontrollierbare Essanfälle. Alle Essstörungen hätten jedenfalls eine hohe Dunkelziffer, sagt Andreas Karwautz, Leiter der Essstörungsabteilung in der Kinder- und Jugendpsychiatrie des AKH.
3: Wir haben etwa 75% derer, die in Schulen wir untersucht haben, die nirgendwo Hilfe gesucht oder gefunden haben. Und wenn man weiß, wie problematisch es ist, wie ungünstig die Prognose ist, je länger diese Krankheit dauert, ist eigentlich ein Alarmzeichen.
2: Besonders bei Magersucht sei rasches Handeln entscheidend, denn diese Form der Essstörung sei unter Jugendlichen die psychische Erkrankung mit der höchsten Sterblichkeitsrate.
1: Die Deutsche Bahn kämpft weiter damit, pünktlicher zu werden, wie neue Zahlen zeigen. Im Mai waren nur 61,3% der Fernzüge pünktlich. Und für Österreichs Fußballnationalteam ist der letzte WM-Test gegen Tunesien mit dem 1:0-Sieg eigentlich erfreulich verlaufen. Daniel Kulowitz, für 2 ÖFB-Spiele könnte es aber ein bitteres Nachspiel geben.
4: Gleich 2 verletzte Spieler, das wollte Ralf Rangnick tunlichst vermeiden. Christoph Baumgartner hat schon beim Aufwärmen einen Stich im Oberschenkel bzw. Hüftbereich wahrgenommen.
5: Vor allem aber müssen wir schauen, was mit Christoph Baumgartner ist, weil das sieht im Moment leider nicht so gut aus.
4: Und zur Pause dann auch noch eine Muskelverletzung bei David Alaba.
5: Ja, der hat auch muskulär ein bisschen was gespürt. Ich hoffe, dass es nur eine Verhärtung ist, aber es war auch dann zur Halbzeit klar, dass das Risiko wir nicht eingehen, ihn dann weiterspielen zu lassen.
4: Zittern also um 2 absolute ÖFB-Superstars so knapp vor der WM. Eine MRT-Untersuchung gleich heute Vormittag soll Klarheit bringen. Entwarnung in Sachen roter Karte hingegen bei Konrad Leimer. Der Bayernstar kommt ÖFB-Informationen zufolge wohl ohne Sperre davon und wird trotzdem

0: seines Torraubs beim ersten WM-Spiel gegen Jordanien wohl auflaufen dürfen.
1: Und wir kommen jetzt zum Wetter und zu Georg Brack.
2: Heute am Dienstag erwartet uns vorübergehend wärmeres und sonnigeres Wetter. Am Nachmittag hat es heute zwischen 20 und 28 Grad. Vor allem in der Osthälfte überwiegt dazu heute auch der Sonnenschein. Im Westen ziehen bald Wolken auf und bis zum Nachmittag und Abend breiten sich Regenschauer und Gewitter von Vorarlberg bis nach Oberösterreich, die Obersteiermark und nach Unterkärnten aus. In der Nacht auf Mittwoch regnet es dann verbreitet und das zum Teil kräftig. Auch am Mittwochvormittag hält der Regen noch an und mit höchstens 13 bis 21 Grad ist das auch der kühlste Tag der Woche.
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1: Es ist 4 Uhr, im Studio ist Martin Krachtler. Müssen Flugpassagiere künftig eine Strafe zahlen, wenn sie nicht zum Flug auftauchen? Diese und weitere Fragen werden heute auf EU-Ebene diskutiert. Es geht um die Reform der Fluggastrechte. Julian Kern.
2: Wer künftig nicht zum Abflug erscheint, soll eine Strafe bezahlen. Das ist nur einer von vielen Vorschlägen, die ab heute Nachmittag in Brüssel diskutiert werden. Flughafen Wien-Vorstand Günther Ofner sagt dazu:
3: Die von Verspätungen betroffen sind, die sollen entschädigt werden, aber die Gesamtkosten sollten nach Möglichkeit reduziert werden.
2: Auch der Katalog für sogenannte außergewöhnliche Umstände soll erweitert werden. Fällt ein Flug aus, weil unerwartet Pilotinnen und Piloten oder Crewmitglieder fehlen, dann sollen dafür keine Ausgleichszahlungen mehr fällig werden. Ein No-Go, sagt die zuständige Staatssekretärin Ulrike Königsberger-Ludwig von der SPÖ.
4: Wenn ich heute in ein Restaurant gehe und der Koch oder die Köchin ist krank, kann ich auch nicht sagen, tut mir leid, kriegst kein Essen.
2: Bis 15. Juni soll verhandelt werden. Erfolgt keine Einigung, bleiben die bestehenden Regelungen in Kraft.
1: In der Ukraine steigt die Zahl der Verletzten nach massiven russischen Angriffen heute Nacht im ganzen Land. Laut den Behörden gibt es mindestens 5 Tote und Dutzende Verletzte. Dänemark bekommt jetzt eine 4-Parteien-Regierung. An der Spitze der Links-Mitte-Regierung bleibt die sozialdemokratische Ministerpräsidentin Mette Frederiksen. Das hat Dänemarks König Frederik X. später am Abend verkündet. Und bei den Unwettern am Wochenende in Österreich war neben den Feuerwehren auch die Wasserrettung stark gefordert. Auf den Salzkammergutseen mussten mehrere Wassersportler und Bootsführer ans Ufer gebracht werden, weil sie die Gefahren unterschätzt haben, berichtet aus Oberösterreich Jürgen Freimuth.
5: Werden die Sturmwarnleuchten am Seeufer aktiviert, dann gilt es unverzüglich, das Wasser zu verlassen und schützende Uferbereiche aufzusuchen.
6: Und zwar nicht wieder zurück an den Ausgangspunkt, sondern an das nächstgelegene geeignete Ufer und so schnell als möglich,
5: erklärt Jochen Brunner, Abschnittsleiter für das Salzkammergut. Bei der Wasserrettung beobachtet wird, dass vor allem Stand-Up-Paddler durch Wind- und Wellengang immer wieder in brenzlige Situationen kommen.
6: Dann flach auf Sub liegen und festhalten, damit ich über Wasser bleiben kann. Diese Sub ist einmal so eine Leash, eine Sicherheitsleine. Die wird gerne oft ignoriert, aber wenn es mich da vom Sub runterpackt, dann ist die Sub weg, weil der Wind, die Wellen, das fliegt sofort weg, dem kann ich nicht nachschwimmen. Dann kriege ich natürlich ein Problem.
5: Bei der Wasserrettung appelliert man daher an die Eigenverantwortung der Wassersportler, eine Schwimmweste tragen und schon im Vorfeld den Wetterbericht verfolgen, kann dazu beitragen, Notlagen zu verhindern.
1: Und wir kommen jetzt noch zum Wetter und zu Georg Brack.
7: Es geht durch eine unbeständige erste Juniwoche. Heute am Dienstag überwiegt zunächst noch verbreitet und vor allem in der Osthälfte auch tagsüber der Sonnenschein. Im Westen ziehen am Vormittag schon dichte Wolken auf und die bringen im Tagesverlauf von Vorarlberg bis ins Salzkammergut teils kräftige Regenschauer und Gewitter. Die Temperaturen steigen spürbar höher als gestern, die Höchstwerte 20 bis 28 Grad.

0: der kommenden Nacht und morgen am Vormittag regnet es weiter, zum Teil auch anhaltend und kräftig.
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1: Im Nachrichtenstudio begrüßt sie Tom Brandenberger. Die Budgetverhandlungen mit den Ministerien seien abgeschlossen. Das hat Finanzminister Markus Marzerbauer von der SPÖ am Wochenende verkündet. Dennoch verhandelt die Regierung weiter. Es geht um das sogenannte Budgetbegleitgesetz, das eigentlich schon vergangene Woche in Begutachtung gehen sollte, aber weiterhin auf sich warten lässt. Felix Novak berichtet.
2: Teile ihrer detaillierten Budgetpläne gibt die Regierung üblicherweise schon bekannt, bevor der Finanzminister seine Budgetrede hält. Etliche Einsparungen und Offensivmaßnahmen stehen im sogenannten Budgetbegleitgesetz. Hier ist eine Begutachtung vorgesehen, die sich aber immer wieder verzögert hat. In der Koalition will man diesem Gesetz im Vorfeld nicht allzu große Bedeutung beimessen. Es handle sich im Wesentlichen um bereits bekannte Punkte. Dem Vernehmen nach geht es ja etwa um die Erhöhung der Körperschaftssteuer, die Änderungen bei der Arbeitslosenversicherung oder auch die Senkung der Lohnnebenkosten. Gerade bei letzterem Punkt soll es gestern noch einen Konflikt gegeben haben. Eine Einigung könnte es heute oder morgen geben. Die Begutachtungsphase könnte dann über die Budgetrede hinaus verlängert werden.
1: Bei neuen russischen Angriffen auf die Ukraine sind in der Nacht mehrere Menschen getötet und verletzt worden. In der Stadt Dnipro im Osten des Landes wurden nach Angaben der Regionalbehörden mindestens 4 Menschen getötet und 16 weitere verletzt. Auch in der Hauptstadt Kiew waren mehrere heftige Explosionen zu hören. Es soll einen Toten und 20 Verletzte geben. Kurzzeitig kam es auch zu Stromausfällen und Problemen bei der Wasserversorgung. Rund 2 Monate nach der Wahl bekommt Dänemark eine neue Regierung. Die bisherige sozialdemokratische Ministerpräsidentin Frederiksen teilte am Abend mit, dass sie eine Mitte-Links-Koalition aus 4 Parteien bilden wolle. Mit 82 der 179 Sitzen im Parlament ist es allerdings eine Minderheitsregierung. Die Parlamentswahl vor etwa 10 Wochen hatte keine eindeutige Mehrheit für eines der politischen Lager ergeben. Im Süden Italiens hat sich in der Nacht ein starkes Erdbeben ereignet. Das Epizentrum lag vor der Küste Kalabriens unter dem Tyrrhenischen Meer. Nicht weit davon entfernt liegt die Stadt Cosenza. Erschütterungen waren in ganz Süditalien zu spüren. Über Schäden ist vorerst nichts bekannt. Und Österreichs Fußballnationalteam hat die WM-Generalprobe gegen Tunesien mit 1:0 gewonnen. Österreich musste die gesamte zweite Hälfte mit einem Mann weniger spielen. Das waren die Nachrichten mit Tom Brandenberger.
3: Heute wird es wieder warm in Oberösterreich. Die Höchstwerte liegen zwischen 23 und 27 Grad. Der Nebel da rund um St. Florian Berlins, der löst sich jetzt dann auch bald auf. Wir schauen auf die aktuellen Temperaturen. Mondsee meldet 13 Grad, Barzell 9 Grad. Und in Freistadt sind wir noch knapp einstellig unterwegs mit 8 Grad. Am Nachmittag wird es sich dann wieder ein bisschen verziehen. Da könnte es dann auch wieder regnen. 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Wir haben auch um diese Uhrzeit die Straßen für Sie im Blick und Sie kommen gut durch. Gute und sichere Fahrt.
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3: So, gehen wir's an. Starten wir mal ganz gemütlich rein. Ich habe zum Beispiel in dieser Stunde dabei Shakin' Stevens, Reinhard Fendrich oder jetzt gleich bei uns die Bee Gees. Schönes Zähneputzen, Oberösterreich.

Schönen guten Morgen. Es ist 10:50 und Sie gönnen sich jetzt eine volle Ladung Kaffee. Und wir geben Ihnen dafür eine volle Ladung Astropop. Schönes Aufstehen.

0: Ganz entspannt, so hört sich die beste Musik in Radio Oberösterreich an zum Aufstehen und diese Song. Kylie Minogue, Can't Get You Out of My Head, der geht gerade komplett viral online. Ein absoluter Klassiker, der jetzt einfach 1,3 Millionen Streams erreicht hat online. Gleich bei uns in voller Länge.
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1: 17:30 im Studio Daniela Dahlke. Guten Morgen. Dichte Rauchschwaden sind gestern Nachmittag über Mitterkirchen im Machland gestanden. Auf einem Vierkanthof ist ein Großbrand ausgebrochen. Die Löscharbeiten waren durch eine Photovoltaikanlage auf dem Dach schwierig. Es war der zweite Bauernhofbrand binnen weniger Stunden. Auch in Feldkirchen bei Mattighofen sind Teile eines Hofs gestern durch ein Feuer völlig zerstört worden. Rund 400 Feuerwehrleute waren insgesamt bei beiden Bränden im Einsatz. Auf Oberösterreich kommen durch den neuen EU-Asyl- und Migrationspakt vorerst keine größeren Veränderungen zu. Davon geht das Land aus. Integrationslandesrat Christian Dörfl von der ÖVP bezeichnet die neuen Regeln als treffsicheres Regelwerk. Er erwartet, dass Asylverfahren künftig seltener werden, weil Migranten bereits an den EU-Außengrenzen besser registriert und überprüft werden. Der Vorstandsvorsitzende der Energie AG, Leonhard Schieter, rechnet bis auf Weiteres nicht mehr mit enormen Preisschwankungen bei den Strompreisen. Gegenüber dem ORF Oberösterreich sieht er die Strompreise auch im nächsten Jahr auf dem aktuellen Niveau. Das waren die Nachrichten. Wir sind beim Wetter, Sophie.
2: Heute wird es relativ warm mit bis zu 27 Grad. Es scheint auch oft die Sonne. Am Nachmittag ziehen dann dichtere Wolken auf. Teilweise kann es auch gewittrig werden. Die Frühtemperaturen, die liegen zwischen 7 und 12 Grad. In Mondsee messen wir jetzt gerade 13 Grad. Bad Goe sind 10 Grad, Altmünster auch 10 Grad und oben im Mühlviertel in Freistadt sind es jetzt gerade 8 Grad. Wir schauen noch auf die aktuelle Woche. Am Mittwochmorgen wird es wieder ein bisschen kühler. Da liegen die Höchstwerte nur bei 18 Grad. Es ist 5.31 Uhr, ORF Radio Oberösterreich mit dem besten Verkehrsservice im Land und wir haben die Straßen für Sie im Blick und da schaut es gut aus. Gute und sichere Fahrt.
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0: Ja, stimmlich sind wir in der Früh. Gleich nach dem Aufstehen auch ungefähr auf dort bei Bonnie Tyler. Jetzt Ade, guten Morgen, 5.38 Uhr.
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0: Morgengedanken. Es ist oft gar nicht so einfach, Hilfe von anderen anzunehmen. Davon berichtet Katharina Renner, Leiterin der Pfarrcaritas der Erzdiözese Wien.
2: Es ist wichtig, Hilfe zu bekommen, wenn man sie braucht. Aber es ist oft nicht leicht, Hilfe anzunehmen. Kleine Kinder kommen irgendwann in die Phase, wo sie alles selber machen möchten und wütend werden, wenn sie es nicht schaffen. Auch später noch geht es uns so, wenn wir erwachsen werden und unabhängig und dann doch bei den Eltern nachfragen müssen. Oder schlimmer, wenn uns eine Krise trifft, Jobverlust, eine schwere Krankheit und wir auf Hilfe angewiesen sind, wie man so sagt. Diese Hilfe anzunehmen ist oft nicht leicht. Man ist von anderen abhängig. Andere bestimmen, was man jetzt braucht. Man ist nicht mehr so eigenständig, wie man es gerne wäre. Frau A., die zu uns in die Sozialberatung gekommen ist, hat einen langen Weg hinter sich. Viele Jahre lang hat sie versucht, mit weniger auszukommen, wollte es selber schaffen. Doch irgendwann ging es nicht mehr. Es war schwer für sie, um Hilfe zu bitten. Aber nachdem sie sich überwunden hatte, war das Weitere nicht mehr so schlimm. Der erste und schwerste Schritt ist es, um Hilfe zu bitten und Hilfe anzunehmen.
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Es ging jetzt nicht unbedingt nach großem Häferlkaffee mit viel Milch, sondern eher nach doppeltem Espresso. The Rolling Stones in Radio Oberösterreich. Guten Morgen. Es gibt's noch alle 100 Jahre, mit der Hubert von Kohlsern. Habe den neuen Tag inmitten einer kurzen Woche für viele. Heute ist Dienstag, der 2. Juni.

0: Morgen mit Radio Oberösterreich. Es ist 5.50 Uhr, 10 Minuten vor 6 und irgendwie sind wir schon mitten im Morgen angelangt. Das ist Wahnsinn, wie hell das schon ist. Das ist echt großartig.
1: Du hast ja quasi schon eine Stunde Sonne hinter dir, weil um 5 vor 6 die Sonne aufgeht. Ist ja voll fein, oder? Wenn man den Frühdienst fährt und es ist schon hell.
0: Na, total, total. Da starten wir gleich ganz anders in den Tag rein. Guten Morgen, schönen Dienstag und schönen, einen feinen und erfolgreichen und fröhlichen Tag. Das kann ja nie schaden.
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Morgen mit Radio Oberösterreich. Hofft, der Juni läuft bis jetzt ganz gut bei Ihnen, ist ja schon wieder der zweite. 5 Minuten noch bis um 6.

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2: Im Nachrichtenstudio begrüßt sie Tom Brandenberger. Zuletzt hat es danach ausgesehen, als würde der brüchige Waffenstillstand im Libanon endgültig zusammenbrechen. Die Hisbollah schießt weiter Raketen auf Nordisrael. Israel fliegt Angriffe auf Beirut. Doch US-Präsident Trump hat nach eigenen Angaben jetzt eine Art Teilwaffenstillstand vermittelt. Christian Lieninger berichtet.
3: The situation in Lebanon.
4: Als extrem beunruhigend bezeichnet in der Nacht die stellvertretende UNO-Generalsekretärin Martha Bobby die Lage im Libanon und wirft beiden Seiten der Hisbollah und Israel Eskalation vor. Doch dann verkündet US-Präsident Donald Trump auf seiner Online-Plattform, er habe sowohl mit Israels Premier Netanyahu als auch über Mittelsleute mit der Hisbollah gesprochen und Zusagen erreicht. Die Hisbollah werde Israel nicht mehr beschießen, Israel im Gegenzug die angekündigten Angriffe auf die libanesische Hauptstadt Beirut absagen. Ein Teilwaffenstillstand also. Ein Grund, warum sich Trump dafür engagiert hat, dürfte sein, dass der Iran gedroht hatte, seine Waffenstillstandsverhandlungen mit den USA zu beenden, wenn der Krieg im Libanon weitergehe. In Beirut blieb es tatsächlich ruhig, nicht aber im Südlibanon, und Israel meldete auch den Beschuss durch zwei Raketen.
2: Obwohl die Budgetverhandlungen mit den Ministerien abgeschlossen sind, lässt das Budgetbegleitgesetz weiter auf sich warten. Es enthält eine Reihe der geplanten Einsparungen. Dem Vernehmen nach soll es heute oder morgen vorliegen. Die europäischen Verhandlungen um das Recht von Passagieren auf eine Entschädigung bei verspäteten Flügen gehen heute in Brüssel in die nächste Runde. Vertreter aus dem Europaparlament und dem Rat der 27 Mitgliedstaaten beraten darüber, ab wann Passagiere eine Entschädigung beantragen können und wie hoch sie sein soll. Es war eine kuriose WM-Generalprobe für Österreichs Fußballnationalteam gegen Tunesien. Die Mannschaft von Teamchef Ralf Rangnick verpatzte die erste Hälfte mit einer roten Karte für Konrad Leimer und nicht weniger als 3 tunesischen Stangentreffern, kam aber dann zu zehnt doch noch zu einem 1:0-Sieg. Zudem, 2 Leistungsträger mussten gestern verletzt aufgeben, Daniel Kulowitz.
5: Also das hat sich Ralf Rangnick sicherlich ganz anders vorgestellt. Guten Morgen. Christoph Baumgartner verletzt sich schon beim Aufwärmen. David Alaba musste zur Pause raus.
6: Es war auch dann zur Halbzeit klar, dass das Risiko wir nicht eingehen, ihn dann weiterspielen zu lassen. Vor allem aber müssen wir schauen, was mit Christoph Baumgartner ist, weil das sieht im Moment leider nicht so gut aus.
5: Beide werden sich heute gleich als erstes gegen 7.30 Uhr eine MRT-Untersuchung unterziehen.
2: Kann man schon abschätzen, wie lange die beiden da ausfallen? Am Donnerstag ist ja schon Abflug zur WM und in 15 Tagen das erste Match gegen Jordanien.
5: Ja, mit so Ferndiagnosen muss man vorsichtig sein. Bei Alaba war es vielleicht eine Art Überbelastung. Er hat doch zuletzt auf höchstem Level sehr, sehr wenig gespielt. Mehr Kopfzerbrechen bereitet da schon der Stich im Oberschenkel- oder Hüftbereich bei Christoph Baumgartner. Das könnte auch eine Art Faserriss sein und sowas kann schon mal 2 bis 4 Wochen dauern. Dann wäre ein WM-Start möglicherweise gefährdet, aber das ist im Moment wirklich nur unseriöses Kaffeesudlesen.
2: Zittern also um 2 ÖFB-Leistungsträger wenige Tage vor der WM. Das waren die Nachrichten mit Tom Brandenberger.
7: Guten Morgen heute am Dienstag. Es ist ein bisschen Regen nachgekommen, das hat richtig gut getan. Heute schaut es schon wieder anders aus.
8: Ja, heute trocken mit bis zu 27 Grad. Stellenweise wird es am Abend dann gewitterig. Also da kommt auch wieder ein bisschen Regen nach. In den letzten 2 Tagen waren ja zum Glück ein paar Liter dabei. In Kremsmünster und Micheldorf knapp 30 Liter. Wir schauen auf die aktuellen Temperaturen. In Mondsee messen wir jetzt gerade 13 Grad. Da ist übrigens gerade am wärmsten in Oberösterreich. Schauen wir weiter noch bei Ischl. Da sind es jetzt gerade 10 Grad oder 9 Grad auch in Vöcklabruck. Ja, und morgen wird es dann wieder, sagen wir so, das Wetter eher ein bisschen verhalten.
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8: Und da schauen wir direkt auf die B3, auf die Donaustraße. Da ist schon ein bisschen Stau da rund um die Sperre bzw. Baustelle. Gute und sichere Fahrt.
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1: Hallo, schönen guten Morgen. Diese Woche, die macht es uns wirklich leicht.
2: Stimmt, die geraden Tage sind schön beim Wetter, die ungeraden weniger. Sie bringen dafür ein bisschen Regen.
1: Und schön durchnummeriert. Stimmt, ist die Woche auch.
2: Toll.
1: Montag der erste, Dienstag der zweite, Mittwoch der dritte. Aber hier eine absolute Nummer 1 für Ihren Tagesbeginn. Jetzt mit Bruce Springsteen, Glory Days. Guten Morgen.
2: Guten Morgen.

0: Der Rapper mit Chiquitita, Radio Oberösterreich hier. Guten Morgen um 13 Minuten nach 6. Sie schlafen seelenruhig. Und dann das.
1: Ah, bitte ausschalten.
0: Die Gelsen sind zurück. Oh nein. Und sie rauben uns den Schlaf. Dabei war es eh so lange trocken und jetzt in der Früh auch eher einstellig von den Temperaturen, Herr Biologe Martin Schwarz.
2: Jetzt ist momentan eher kühl, da entwickeln sie sich langsamer, aber Regen begünstigt das ja für die Entwicklung von Gelsen.
0: Ja, das ist jeder zweite Tag derzeit begünstigt.
1: Stimmt. Wo es immer nass wird und jetzt die Gewitter am Wochenende, die haben teilweise die Regentonnen schon ordentlich angefüllt.
0: Die wir dann besser abdecken wieder, damit die nicht glauben, sich da einnisten zu können.
1: Es ist keine Einladung.
0: Ja, nicht notwendig. Heute, wenn sie es einrichten können, vielleicht kurzer Abstecher. Im Baumarkt, Gelsenstecker, rein ins Wagerl. Geht schon. Mit vereinten Kräften werden wir das schaffen. Guten Morgen. Ist Chiba.

0: Gesellschaft.
1: Diese Woche im Posthof in Linz, Edmund in Radio Oberösterreich. Guten Morgen um 17 Minuten nach 6. Schönen Tag, genießen Sie den Sonnenschein um diese Zeit schon.

0: Das macht doch Vorfreude auf den sommerlichen Tag in Oberösterreich.
1: Aber wirklich,
0: ja. 20 nach 6 in Oberösterreich wird wieder was los sein heute bei den Eisgeschäften im Land.
1: Weißt du, was ich gesehen habe? Gestern bin ich bei einem Eisgeschäft vorbeigehuscht und sehe auf der Tafel.
0: Vorbeigehuscht, stimmt schon.
1: Ja, vielleicht haben wir einen Kuchen geholt, aber hey, ich habe ein Schnitzeleis gesehen.
0: Schnitzel.
1: Ein Schnitzeleis. Ich habe es nicht gegessen, jetzt weiß ich nicht genau, ob da wirklich dann auch ein Schnitzel drin ist oder ob es nur so schmeckt, aber
0: Ich finde das jetzt nicht, weiß nicht, was Sie denken, ich finde das jetzt nicht so schlimm, wenn man zum Frühstück wird, ist schon.
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2: 6:30, der Überblick. 60 Rinder sterben bei einem Bauernhofbrand im Innviertel. Ärger über Paketsteuer reißt im Handel nicht ab. Das Wetter warm, aber unbeständig. Im Studio Daniela Dahlke. Guten Morgen. Enorme Schäden haben zwei Bauernhofbrände gestern hinterlassen. Nach einem Großbrand im Innviertel ist auch an der Grenze zu Niederösterreich noch ein Vierkanter teilweise in Flammen aufgegangen. Insgesamt waren rund 400 Feuerwehrleute im Löscheinsatz. Mehr von Dominik Volp.
3: Auch heute früh müssen Feuerwehrleute teilweise noch Brandwache halten, damit Glutnester nicht noch einmal aufflammen. In beiden Fällen ist von Teilen der Höfe nur mehr das Gerippe stehen geblieben. Der Rest ist ausgebrannt. Bei erhöhter Alarmstufe haben die Feuerwehren gestern in beiden Fällen versucht zu retten, was zu retten ist. Dramatisch war der Löscheinsatz in Feldkirchen bei Mattighofen. 60 Rinder sind bei dem Brand umgekommen. Außerdem wurden zwei Ställe durch das Feuer zerstört. Der Brand ist im Heulager ausgebrochen. Schuld dürfte, meinen die Brandermittler, ein technischer Defekt gewesen sein. Entweder bei einem Stromkabel oder der Photovoltaikanlage. Auch in Mitterkirchen im Bezirk Perg war eine Photovoltaikanlage auf dem Dach, die in diesem Fall die Löscharbeiten erschwert hat. Hier müssen die Brandermittler erst auf Spurensuche gehen.
2: In Oberösterreich wird konstant viel online eingekauft, besonders Mode. Die Wirtschaftskammer kritisiert die geplante Paketsteuer, weil sie die heimischen Betriebe gerade im Kampf gegen die chinesischen Händler weiter schwäche. Wolfgang Schneitel berichtet.
4: Laut einer aktuellen Studie des Instituts für Österreichs Wirtschaft kaufen 73% der Oberösterreicher online ein. Jeder zweite Befragte gibt an, vor allem Modeartikel zu kaufen, aber auch Sportartikel werden immer öfters im Internet gekauft, so die Studie. Insgesamt werden mittlerweile 10% aller Umsätze im Online-Bereich erwirtschaftet, so die Wirtschaftskammer Oberösterreich. Immer stärker drängen auch asiatische Plattformen auf die europäischen Märkte. Martin Sonntag, Obmann der Sparte Handel in der Wirtschaftskammer Oberösterreich, kritisiert, dass diese Händler sich nicht an europäische Normen halten müssen und die geplante Paketsteuer eine weitere Belastung für die heimischen Online-Händler sei.
5: Die neue Paketsteuer zum Beispiel bringt wieder unendlich viel Bürokratie und zwar Euro, die am Schluss dann die Konsumenten ja bezahlen müssen. Die Chinesen werden irgendwas melden und kein österreichischer Finanzbeamter wird nach China fahren und das kontrollieren.
4: Statt den heimischen Handel zu stärken, sei in Zukunft also mit weiteren Hürden für die Handelsbetriebe zu rechnen, so die Kritik der Wirtschaftskammer.
2: Nach den Turbulenzen der vergangenen Jahre rechnet die Energie AG wieder mit ruhigeren Zeiten auf dem Strommarkt. Vorstandschef Leonard Schitter erwartet laut ORF Oberösterreich auch 2027 keine größeren Ausschläge bei den Preisen. Zur Geduldsprobe werden die Kollektivvertragsverhandlungen in der chemischen Industrie. Heute gehen sie in die nächste, mittlerweile 7. Runde. Bevor es auch noch eine 8. braucht, stehen noch einmal Streiks im Raum, wie Stefan Schnabel berichtet.
6: Die Fronten sind nicht erst seit den ersten Warnstreiks in der Vorwoche verhärtet. Die Arbeitnehmer fordern ein Lohnplus von 3,5%. Die Arbeitgeber wollen Einmalzahlungen leisten. Sie haben die Warnstreiks als öffentliche Inszenierung bezeichnet. Die Gewerkschaften hingegen wollten damit ein Zeichen setzen, weil in den Verhandlungen nichts weitergehe. Für 2 Stunden haben hunderte Beschäftigte bei der Lenzing AG und im Linzer Chemiepark die Arbeit niedergelegt. Gäbe es keine Einigung bei den Verhandlungen, ist ein weiterer Streik im Ausmaß von 8 Stunden fix, so die Gewerkschaften. Dieser werde bis zum 14. Juni abgehalten. Betroffen von den Kollektivvertragsverhandlungen sind 15.000 Beschäftigte in Oberösterreich, 50.000 in ganz Österreich.
2: Wer mit dem Flugzeug verreist, könnte künftig weniger Rechte haben. In Brüssel starten heute Verhandlungen über eine Reform der Fluggastrechte. Die Luftfahrtbranche drängt darauf, bei Verspätungen und Flugausfällen weniger Entschädigung zahlen zu müssen. Diskutiert wird auch eine Gebühr für Passagiere, die ihren Flug verfallen lassen. Das war das ORF-Radio Oberösterreich Frühjournal. Sonne genießen heißt es jetzt erstmal beim Wetter, Sophie.
7: Ja, wir starten sonnig in diesem Dienstag, zum Beispiel in Kollerschlag mit 11 Grad. Auch in Linz jetzt gerade 13 Grad und Sonne. Ostermitting meldet 10 Grad und am Nachmittag bzw. im Traunviertel und im südlichen Bergland wird es regnen, so wie es jetzt ausschaut. Dann schauen wir noch kurz auf den Mittwochmorgen. Da wird es wieder, es ist diese Woche so ein ständiges Auf und Ab. Da wird es nicht mehr ganz so warm mit bis zu 20 Grad Maximum und es regnet von der Früh weg und auch den ganzen Vormittag.
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7: Sie brauchen eine Viertelstunde länger in Linz auf der B3 der Donaustraße über die Sterreckerbrücke statt einwärts. Und ein Plus von 10 Minuten haben Sie auch in Linz auf der A7 der Mühlkreisautobahn Richtung Freistadt zwischen dem Franzosenhausweg und der Föst. Gute und sichere Fahrt.
6: Einen schönen Tag. Willkommen am Dienstag.
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0: Wir geben Ihnen ganz viel positive Energie in den Tag mit Whitney Houston, I Wanna Dance With Somebody. Guten Morgen, willkommen hier in Radio Oberösterreich. Heute der zweite, das heißt in einem Monat, da steigt die Mega-Party in Ort im Innkreis.
1: Also der Countdown läuft, so viele Emotionen, meistens Hitze,
0: ja.
1: Und eine riesige Menge, kann man jetzt wirklich sagen, glaube ich, an gut gelaunten und einfach positiven Menschen.
0: Woodstock der Blasmusik, Ort im Innkreis. Und viele neue sind heute dabei, Sebastian Zauber zum Beispiel, Trompeter, der Brass Bulls aus dem Innviertel.
2: Unsere üblichen Bühnen, die wir gewohnt sind, sind Musikfeste, Bezirksmusikfeste. Und da ist das Woodstock trotzdem nur mehr ein Schaufel mehr, mit viel mehr Publikum, mit viel mehr Energie. Und wir freuen uns einfach richtig, dass wir das Publikum auch unsere Energie übergeben dürfen.
0: Ist ja Spur größer als Fest im Ort.
1: Minimal.
0: Mit 100.000 Gästen haben wir dann doch eher selten in der Gemeinde. Wir übertragen wieder live in Radio Oberösterreich und auf ORF3. Und sollte es wieder kurz mal Regen geben an den Festivaltagen, möchte ich mich schon jetzt recht herzlich bedanken bei den kräftigen Burschen, die mein Auto wieder aus dem Matsch rausschieben.

0: Wir wärmen uns auf für den Tag mit Soul Sister, The Way to Your Heart, die beste Musik für Ihren Dienstag. Guten Morgen und willkommen um 9:09. Na bitte nicht, bitte nicht.
1: Okay.
0: Schon wieder ein neuer Trend.
1: Ja, Günther, und zwar Limonade mit, Achtung, Schlagobers oben drauf.
0: Doch nicht Wahnsinn.
1: Ja.
0: Trend von Amerika zu uns herüber geschwappt.
1: Ja, und ich habe mir das jetzt gerade nochmal angeschaut und als i-Tüpfelchen tut man einen Schuss Sirup auch noch rein,
0: das
1: noch super süß wird.
0: Also wirklich. Ja, überlegen Sie selbst, ob Sie bei jedem Trend dabei sein müssen.
1: Es ist eigentlich so ein klassisches Kracher mit Schlagobers oben drauf.
0: Ja, heute im Café, also im sonnigen Schanigarten am Nachmittag vielleicht. Mhm. Bitte am Verlängerten und einmal Cola mit Schlag. Lassen Sie sich schmecken.

schon die Nacht war gut bei Ihnen. Cara Emerald, Night Like This, Radio Oberösterreich um 6:52. Heute am Dienstag. Feiner Tag wird das in Oberösterreich.

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1: Im Nachrichtenstudio begrüßt sie Tom Brandenberger. In Brüssel haben sich am Abend die EU-Institutionen auf ein neues Abschiebegesetz geeinigt. Es macht den Weg frei für die umstrittenen Rückkehrzentren außerhalb der EU. Verena Sophie Meyer in Brüssel, ab wann kann es denn jetzt solche Abschiebelager geben?
2: Die EU-Länder haben ab Inkrafttreten die Möglichkeit, Abschiebelager außerhalb der EU einzurichten. In der Praxis wird es aber noch etwas dauern. Es müssen zuerst Partnerländer gefunden werden, die solche Lager hosten wollen. Es muss geklärt werden, wer das Lager baut, ob die Länder die Grundversorgung für die Menschen sicherstellen können. Österreich will damit einer kleinen Gruppe an EU-Ländern bis Ende des Jahres einen Plan haben. Als Beispiele werden oft Uganda oder Länder in Zentralasien genannt.
1: Das neue Abschiebegesetz enthält auch Pflichten für die abzuschiebenden Personen selbst. Welche sind das?
2: Wer nicht in der EU bleiben darf, muss auch mit den Behörden zusammenarbeiten und sich zum Beispiel regelmäßig beim Amt melden. So werden Weiterreisen und Abtauchen schwieriger. Bestehen Flucht- oder Sicherheitsrisiko, dürfen ausreisepflichtige Personen sogar bis zu 2 Jahre lang in Schubhaft genommen werden, mit der Option, um ein weiteres halbes Jahr zu verlängern. Das große Ziel der EU-Kommission und der EU-Länder ist es, mehr Menschen, die hier nicht bleiben dürfen, aus der Union zu schaffen. Bisher sind es knapp 30%.
1: Brüssel verschärft also seine Abschiebepolitik. Russland hat die ukrainische Hauptstadt Kiew und andere Landesteile erneut massiv mit Raketen und Drohnen angegriffen. Nach Angaben der Behörden gibt es landesweit insgesamt 8 Tote und mehr als 60 Verletzte. In Kiew kam es auch zu Stromausfällen und Problemen bei der Wasserversorgung. In Salzburg ermittelt die Polizei gegen 2 junge Flachgauer, die am Wochenende in Matsee zahlreiche Hausfassaden, Eingangstüren und Straßenbelege mit Nazi-Parolen beschmiert haben sollen. Bürgermeister Michael Schwarzmeier von der SPÖ zeigt sich tief betroffen.
3: Ich kann es überhaupt nicht erklären, aber es ist alles in allem sehr unerfreulich und wird so nicht akzeptiert und auch nicht toleriert bei uns im Ort.
1: Sagt der Bürgermeister von Matsee, Schwarzmeier. Geld zurück gibt es jetzt für hunderttausende Festivalbesucherinnen und Besucher, die in den letzten Jahren am Novarock oder am Frequency waren. Der Verein für Konsumenteninformation hat erfolgreich gegen den sogenannten Müllbeitrag geklagt. Mehr von Annabella Mini.
4: Wer auf dem Novarock oder Frequency Festival gezeltet hat, musste oft zusätzlich für die Müllentsorgung zahlen. Insgesamt 20 Euro, wovon die Hälfte als Pfand zurückerstattet werden konnte, wenn man dann zumindest einen halbvollen Müllsack zurückgebracht hat. Zu Unrecht, wie der Oberste Gerichtshof und das Oberlandesgericht Wien festgestellt haben. Petra Leupold, Leiterin der Intervention im VKI.
5: Die Müllentsorgung ist Teil einer ordnungsgemäßen Festivalorganisation und damit grundsätzlich bereits durch den Ticketpreis abgegolten.
4: Etwa Hunderttausenden Festivalbesucherinnen und Besuchern, die den Beitrag zwischen 2017 und 2025 bezahlt haben, stehen nun Rückzahlungsansprüche zu.
5: Wir konnten mit den Veranstaltern eine Lösung erzielen, aber man muss sich selbst melden mit dem Ticket als Vorlage, um dieses Geld zurückzuerhalten.
4: Mehr Infos unter www.verbraucherrecht.at.
1: Das waren die Nachrichten mit Tom Brandenberger.
6: Ein freundlicher Tag ist es heute bei uns in Oberösterreich.
7: Ja, heute wieder Badewetter in Oberösterreich. Es wird sonnig mit bis zu 27 Grad, aber am Abend hin wird es dann gewittrig bzw. nass im Traunviertel, eben da so Richtung südliches Bergland rein. Morgen, es ist immer so ein ständiges Auf und Ab, morgen dann nur mehr bis zu 20 Grad. Da wird es auch wieder nass, da füllst die Regentonnen wieder ein bisschen nach. Dafür dann am Feiertag wieder schön, fast sommerlich mit bis zu 26
6: super
7: Grad.
6: Super, Punktlandung. Es ist gleich 4:07. Guten Morgen mit ORF Radio Oberösterreich und den wichtigsten Verkehrsinfos.
7: Sie brauchen auf der A7 der Mühlkreisautobahn in Linz momentan 10 Minuten länger Richtung Freistadt zwischen dem Franzosenhausweg und der Föst und auch Richtung A1 zwischen Treffling und der Wiener Straße. Ein Plus von 10 Minuten haben Sie auch auf der B3 der Donaustraße Richtung Linz vor der Donaubrücke Mauthausen. Und zum Schluss schauen wir noch auf die A9, die Pürenautobahn Richtung Slowenien. Kurz vor Kleingerau blockiert da ein defektes Auto den rechten Fahrstreifen. Gute und sichere Fahrt.
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7: Guten Morgen und
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6: Guten Morgen heute am Dienstag, willkommen.
7: Und gute Fahrt allen Bürgermeisterinnen und Bürgermeistern, die heute früh nach Freistadt aufbrechen zum Oberösterreichischen Gemeindetag.
6: Großes Familientreffen sozusagen, heißt aber auch, dass in allen Gemeindeämtern des Landes heute sturmfrei ist. Da wird der Leberkasi aus dem Kleber.

0: Der geht immer noch rein, nach so vielen Jahren. Nikita Elton John in Radio Oberösterreich. Guten Morgen um 6:11. Riegel, Joghurt, Nudeln, sogar Chips und Toastbrot. Schauen Sie beim nächsten Einkauf mal ganz genau, wo überall mit Proteinen geworben wird. Ein Ernährungstrend, der nicht zu übersehen ist. Aber was steckt denn wirklich hinter diesem Boom, Caroline Bloberger?
1: Ja, man könnte eigentlich sagen, dass es ein bisschen aus dem Social-Media-Bereich kommt. Aber ursprünglich ist es eigentlich so ein bisschen der Bodybuilder-Szene vorbehalten gewesen, die wirklich immer auf Proteine gesetzt haben, damit man möglichst viel Muskelkraft im Körper erhalten kann. Und ja, deswegen hat sich dieser Trend eigentlich so entwickelt.
0: Was sagen denn die Expertinnen dazu? Braucht es das wirklich oder können wir das mit normalen Essen nicht auch irgendwie auffüllen?
1: Eigentlich braucht man es gar nicht, weil mit einer normalen, ausgewogenen Ernährung, das haben mir auch die Ernährungswissenschaftler bestätigt, braucht man eigentlich gar keine zusätzlichen Proteine. Der Körper hat genug. Ein Drittel soll von tierischen Proteinen kommen und der Rest, also zwei Drittel vom Proteingehalt, sollte von pflanzlichen Proteinen kommen. Zum Beispiel Linsen, Hülsenfrüchte generell sind eine gute Proteinquelle, auf die man jederzeit zurückgreifen kann.
0: Sind die Fachleute eher zurückhaltend, oder? Kann man das so zusammenfassen?
1: Es wird
0: Geld gemacht.
1: Genau, also viele glauben, dass dadurch eben die Ernährung noch viel gesünder ist. Wenn man jetzt besser zu einem Proteinchips-Sackerl greift, dann hat man vielleicht ein besseres Gewissen, als wenn man zu einem normalen Chips-Sackerl greift. Aber eigentlich ist es sehr oft nur ein Marketing-Gag.
0: Was sonst natürlich in keinem Bereich vorkommt. Nein. Guten Morgen. 13:07.

aus dem Leben gegriffen, oder? Schon ein bisschen. Du verstehst mich nicht, Wolfgang Ambros, Radio Oberösterreich um 16 nach 7. Guten Morgen. Yes, Starship. Beste Musik für Oberösterreich.

0: cooles Bauwerk. We built this city on rock and roll. Starship, Radio Oberösterreich am Dienstagmorgen. Willkommen um 7:21 Uhr.
1: Ich habe mir gedacht, beim Reinfahren, man merkt schon, dass da am Wochenende gescheit was los war mit den Gewittern. Oh, auf der Straße, es liegen immer noch teilweise so ganz viele Blätter rum, teilweise nur ein paar Äste. Mhm. Also so ohne ist es gar nicht.
0: Ja, danke schön allen, die da beim Aufräumen des Landes helfen.
1: Absolut.
0: Haben Sie einen schönen Tag.

0: ganz locker, lässig am Morgen. Genau das, was wir brauchen. Wet, wet, wet, love is all around. Wann wird es denn zum Baden in dieser Woche?
1: Heute zum Beispiel. Heute 27 Grad, aber am Feiertag schaut es eigentlich auch ganz fein aus mit bis zu 26 Grad. Und auch wenn man sich die Wassertemperaturen anschaut, so der Pichlinger See 22 Grad, Pleschinger See auch 22 Grad, der Attersee ist vielleicht noch ein bisschen frisch mit 17 Grad.
0: Na bitte, also für alle was dabei. Bei uns ist irgendwie jeden Tag Badewetter. Mit den Beach Boys.

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1: 7:30 der Überblick. Konsumentenschützer rüsten sich für Mehrwertsteuersenkung. Zwischen Wissenschaft und Werbung der Boom um Proteinprodukte. Das Wetter warm, aber unbeständig. Im Studio Daniela Dahlke. Guten Morgen. In 4 Wochen sollen Lebensmittel billiger werden. Die von der Regierung beschlossene Mehrwertsteuersenkung tritt mit Juli in Kraft. Auf viele Produkte werden dann nur mehr 4,9 statt 10% Umsatzsteuer eingehoben. Der Konsumentenschutz der Arbeiterkammer Oberösterreich bereitet sich mit Preiskontrollen darauf vor, berichtet Patrick Steinbock.
2: Die Entwicklung der Durchschnittspreise wird bereits jetzt beobachtet, sagt Gernot Fieber vom Konsumentenschutz der Arbeiterkammer Oberösterreich.
3: Anhand von verschiedenen Produktgruppen, wie es jetzt ausschaut vom Preis her und dann natürlich, wie es im Juli weitergegeben wird, die Mehrwertsteuersenkung und ob sie dann ankommt beim Konsument, bei der Konsumentin, das wird sich weisen und da werden wir dann ganz genau drauf schauen.
2: Das sei wichtig. Im Jänner war ja bekannt geworden, dass die eigentlich seit Jahresbeginn umsatzsteuerfreien Periodenprodukte wie Binden oder Tampons nicht überall im Handel billiger wurden.
3: Bei den Damenhygieneartikeln hat es das eine oder andere Problem gegeben, das jetzt ausgemerzt wurde. Und deswegen ist es für uns ein Auftrag zu schauen, ob das dann auch bei den Lebensmitteln jetzt das alles umgesetzt wird.
2: Ende des Sommers soll eine erste Bilanz gezogen werden.
1: Beim Einkaufen von Lebensmitteln kommt man zurzeit kaum an der Aufschrift High Protein vorbei. Ursprünglich ist der Ernährungstrend hauptsächlich in der Sportlerszene bekannt gewesen. Jetzt hat er den Lebensmittelmarkt erobert. Caroline Bloberger hat sich angesehen, was hinter dem Hype steckt.
4: Ob Joghurt, Nudeln, Chips oder Müsli, beinahe auf jedem zweiten Produkt steht in Großbuchstaben High Protein. Laut einer Studie des Linzer Meinungsforschungsinstituts IMAS greift bereits jeder Dritte in Österreich mindestens einmal pro Woche zu einem Proteinprodukt, Tendenz steigend. Dabei wäre eigentlich zusätzliches Protein gar nicht notwendig, sagt Clemens Röhrl, Lehrender für Ernährungsmitteltechnologie an der FH Oberösterreich.
5: Wenn man sich diese Produkte anschaut, dann ist es prinzipiell positiv, dass da mehr Protein drinnen ist. Man könnte das aber genauso gut aus einer normalen Ernährung decken, diesen Bedarf. Oft ist es so bei High Protein, zum Beispiel bei Cottage Cheese, da ist schon mehr Protein drinnen als in diesem normalen Cottage Cheese, aber die Änderung nach oben ist einfach marginal, was da zusätzlich hinzugefügt ist.
4: Und oft ist es auch nur eine gute Werbung, so Sportexperte Christian Putscher.
6: Der Glaube, der halt dann ein bisschen so marketingmäßig rüberkommt, dass wenn man da jetzt von diesen speziellen Produkten vielleicht etwas mehr isst, ja, dass man dann dadurch fitter wird, muskulöser wird, das hält es leider nicht.
4: Dennoch lassen sich viele Konsumentinnen und Konsumenten von der Aufschrift Protein leiten.
1: Der Vorstandsvorsitzende der Energie AG, Leonhard Schitter, rechnet vorerst nicht mehr mit starken Schwankungen bei den Strompreisen. Gegenüber dem ORF Oberösterreich sagt er, dass die Preise auch im kommenden Jahr auf dem aktuellen Niveau bleiben dürften.
7: Wir gehen heute davon aus, dass der Preis nicht steigen wird. Er wird konstant bleiben. Das ist aber eine heutige Betrachtung. Aber wir gehen auch davon aus, dass wir unsere Preisgarantie, die wir jetzt für 12 Monate geben, dann wahrscheinlich auch verlängern können.
1: Schitter verweist zudem auf Investitionen von mehr als 4 Milliarden Euro in den kommenden Jahren. Das Geld soll in den weiteren Ausbau erneuerbarer Energien in Oberösterreich fließen. Auch das sei ein wichtiger Faktor, um die Strompreise langfristig stabil zu halten, so Schitter. Zum Sport. Wie berichtet, scheint der italienische Spitzenclub AC Milan Interesse an Oberösterreichs Erfolgstrainer Oliver Glasner zu haben. In einem Gespräch heute soll es schon konkret um sportliche Inhalte gehen. Dennis Bankowski.
8: Laut übereinstimmenden Medienberichten und der üblicherweise gut informierten Gazzetta dello Sport soll sich Oliver Glasner gemeinsam mit seinem Trainerteam, der Mailänder Vereinsführung, bereits heute ein konkretes sportliches Konzept präsentieren, das den Traditionsklub, der heuer die Champions League-Qualifikation verpasst hat, mittelfristig wieder zu nationaler und internationaler Konkurrenzfähigkeit führen soll. Dabei will Oberösterreichs Traineraushängeschild bereits detailliert den derzeitigen Milan-Kader analysieren, was bestehende Spieler und auch mögliche Verstärkungen betrifft. betrifft. Weiters kursieren auch Spekulationen über Gespräche zwischen Milan und Österreichs Teamchef Ralf Rangnick, und zwar als Milan-Sportdirektor. Rangnicks Kommentar dazu:
9: Ich habe mir die letzten Jahre angewöhnt, über Gerüchte oder über Spekulationen mich überhaupt nicht zu äußern. Der einzigste, mit dem ich in konkreten Gesprächen mich befinde, ist Österreich.
8: Ob es in Mailand eine Zukunft mit Rangnick und oder Glasner geben wird, ist offen. Auch Deutschlands Spitzenklub Bayer Leverkusen soll nach wie vor um die Gunst des Ridauers buhlen.
1: Das war das ORF-Radio Oberösterreich Frühjournal. Beim Wetter, Sophie, startet der Tag anders, als er aufhört.
10: Ja, total, und zwar sonnig. In Freistadt jetzt gerade 12 Grad, auch in Bayer Sonne bei 12 Grad. Spätestens am Abend wird es dann aber gewittrig. Da trifft es das Traunviertel und eben gerade im südlichen Bergland wird es dann nass. Und es ist so ein Wettermischmasch diese Woche. Heute Sommer, morgen dann von der Früh weg wieder nass mit maximal 20 Grad. Und wir schauen noch kurz auf den Feiertag. Der wird nämlich wieder schön warm und sommerlich mit bis zu 26 Grad.
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10: Sie haben einen Plus von 10 Minuten in Linz auf der A7 der Mühlkreisautobahn Richtung A1 zwischen Treffling und der Wiener Straße. 10 Minuten länger dauert es auch auf der Umfahrung Ebelsberg statt einwärts vor dem Mona-Lisa-Tunnel da beim Kreisverkehr. Und zum Schluss noch gute Neuigkeiten von der A9 der Pürenautobahn Richtung Slowenien. Kurz vor Kleingerau steht das defekte Auto jetzt am Pannenstreifen und da sind jetzt noch zwei Meldungen reingekommen. Und zwar auf der Umleitungsstrecke für die gesperrte B3 der Donaustraße in Pulgern gibt es Richtung Linz jetzt in der Früh auch schon 10 Verkehr und 10 Minuten länger brauchen sie im Stadtinneren vor dem Römerbergtunnel Richtung Donaulände. Gute und sichere Fahrt.
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0: Morgen, wir freuen uns auf einen feinen Tag in Oberösterreich, 7.44 Uhr und wir wissen jetzt auch seit dem Abend, wir gewinnen auch nur zu 10 und das trotz Verletzungen von Alaba und Baumgartner.
1: Ja, 1:0 hat unser Nationalteam am Abend schon beim Test gegen Tunesien geholt.
0: Und nicht nur das Team, auch die Fans rüsten sich für die WM. Der rot-weiß-rote Dekostift fürs Gesicht, das Trikot, das war gestern. Das ist schon längst zu wenig.
1: Das stimmt absolut. Vom FIFA-Teddybär über den Plüsch-WM-Pokal bis hin zu Messi und Ronaldo aus Lego.
0: WM-Frühstücksmüsli gibt es auch. Also wenn bei uns die Spiele mitten in der Nacht sind, gibt eigentlich nichts, was es nicht gibt.
1: Ja, mein persönlicher Favorit aus dem offiziellen ÖFB-Fanshop ist der Raumduft. Und der heißt Agmade Wiesen, der Duft der WM. Ist genau mein Humor. Also damit holt man sich quasi die komplette WM-Atmosphäre direkt zu sich nach Hause, direkt zu Ihnen ins Wohnzimmer.
0: Das ist wahrscheinlich eine Mischung aus frischem Gras, Tränen und verschwitzten Trikots.
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0: Wir lassen uns heute durch nichts stressen, oder? Das ist ein super Vorhaben für den heutigen Dienstag. Wir hoffen, es gelingt. 9 Minuten noch bis um 8 mit feiner Musik, die uns auf den Tag einstimmt. I Am I Said, Neil Diamond.
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0: Stimme, starke Nummer, Tina Turner, We Don't Need Another Hero. Guten Morgen.
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2: Schönen guten Morgen. An vielen europäischen Börsen waren gestern zu Handelsschluss leichte Verluste zu verzeichnen. So auch der Leitindex Eurostoxx 50, der um rund 0,2% schwächer aus dem Handel ging. Deutlicher verliert der ATX. Für einen Großteil des Kursminus in Österreich sorgten am Ende die österreichischen Banken und die Voestalpine AG. Für heute Morgen lassen die Indikatoren einen eher positiven Börsenstart in Europa vermuten. Die wichtigsten US-Aktienmärkte haben den vergangenen Handelstag auch aufgrund des anhaltenden KI-Booms positiv beendet. Der Nasdaq gewinnt rund 0,4%. Namhafte Aktien wie jene von Nvidia können um über 6% dazugewinnen. In Asien präsentiert sich der japanische Nikkei-Index mit deutlichen Verlusten. Die Börse in Hongkong gewinnt dagegen rund 1,4%. Abschließend die wichtigsten Veränderungen. Japanischer Nikkei-Index per 7.15 minus 1,2%. Dow Jones per Handelsschluss plus 0,1%.
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5: Im Nachrichtenstudio begrüßt Sie Tom Brandenberger. Guten Morgen. Die europäischen Verhandlungen um das Recht von Fluggästen gehen heute im

0: Cockpit und bei Crewmitgliedern auftreten, dann soll die Airline keine Entschädigung mehr zahlen müssen. Hintergrund ist, dass diese Ausgleichskosten neben Personal- und Treibstoffkosten einen immer größeren finanziellen Brocken ausmachen, den die Fluglinien reduzieren wollen.
1: Und bis wann werden diese neuen Regeln dann für Passagiere feststehen?
0: Ab heute Nachmittag um 15 Uhr wird da in Brüssel verhandelt und es ist davon auszugehen, dass das lange Gespräche werden. Bis 15. Juni haben EU-Parlament, Rat und Kommission prinzipiell Zeit, sich auf einen neuen Katalog zu einigen. Gelingt das nicht, bleiben die bestehenden Regelungen in Kraft.
1: Schon eine Einigung gibt es dafür zu den umstrittenen Rückkehrzentren in Drittstaaten. Vertreter des Europaparlaments und der EU-Mitgliedsländer haben am Abend eine entsprechende Einigung erzielt. In die Rückkehrzentren außerhalb der EU sollen abgelehnte Asylbewerber kommen, die nicht in ihre Herkunftsländer zurückgebracht werden können. Welche Drittstaaten dafür in Frage kommen, ist noch unklar. Im Süden Italiens hat sich in der Nacht ein starkes Erdbeben ereignet. Das Epizentrum lag vor der Küste Kalabriens unter dem Tyrrhenischen Meer. Nicht weit davon entfernt liegt die Stadt Cosenza. Erschütterungen waren in ganz Süditalien zu spüren. Über Schäden ist derzeit nichts bekannt. Es war eine kuriose WM-Generalprobe für Österreichs Fußballnationalteam gegen Tunesien. Die Mannschaft von Teamchef Ralf Rangnick verpatzte die erste Hälfte mit einer roten Karte für Konrad Leimer und nicht weniger als 3 tunesischen Stangentreffern, kam dann aber zu 10 doch noch zu einem 1:0-Sieg. Für 2 ÖFB-Spieler könnte es aber ein bitteres Nachspiel geben, Daniel Kulowitz.
2: Gleich 2 verletzte Spieler, das wollte Ralf Rangnick tunlichst vermeiden. Christoph Baumgartner hat schon beim Aufwärmen einen Stich im Oberschenkel bzw. Hüftbereich wahrgenommen.
3: Vor allem aber müssen wir schauen, was mit Christoph Baumgartner ist, weil das sieht im Moment leider nicht so gut aus.
2: Und zur Pause dann auch noch eine Muskelverletzung bei David Alaba.
3: Ja, der hat auch muskulär ein bisschen was gespürt. Ich hoffe, dass es nur eine Verhärtung ist, aber es war auch dann zur Halbzeit klar, dass das Risiko wir nicht eingehen, ihn dann weiterspielen zu lassen.
2: Zittern also um 2 absolute ÖFB-Superstars so knapp vor der WM. Eine MRT-Untersuchung gleich heute Vormittag soll Klarheit bringen. Entwarnung in Sachen roter Karte hingegen bei Konrad Leimer. Der Bayernstar kommt ÖFB-Informationen zufolge wohl ohne Sperre davon und wird trotz seines Torraubs beim ersten WM-Spiel gegen Jordanien wohl auflaufen dürfen.
1: Und dieses erste Spiel gegen Jordanien findet in 15 Tagen statt. Schon übermorgen fliegt das Team in die USA. Das waren die Nachrichten mit Tom Brandenberger.
4: Guten Morgen mit Radio Oberösterreich. Es hat ein bisschen Regen gegeben. Heute trocknet die Geschichte wieder auf.
5: Ja, bis zu 27 Grad werden es stellenweise. Wird es aber am Abend dann gewittrig und eben auch nass. Da trifft es das Traunviertel, gerade das südliche Bergland. Und in den letzten Tagen waren ja zum Glück ein paar Liter Regen dabei. Es ist immer noch viel zu trocken in Oberösterreich. In Kremsmünster und Micheldorf waren es knapp 30 Liter. Wir schauen noch auf die aktuellen Temperaturen. Und am wärmsten ist es jetzt gerade im Innviertel, in Ried im Innkreis. Da sind es knapp 17 Grad. In Linz messen wir 16 Grad und Barzell meldet 14 Grad.
4: Es ist gleich 7:04. 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
5: Und da ist einiges los auf den Straßen. Wir schauen da direkt auf die A7, die Mühlkreisautobahn in Linz. Da haben sie ein Plus von 10 Minuten und zwar in Richtung Freistadt zwischen dem Franzosenhausweg und der Föst und aber auch in die Gegenrichtung, also Richtung A1 zwischen Treffling und der Wiener Straße. 10 Minuten länger brauchen sie aktuell auch auf der Umfahrung Ebelsberg statt einwärts vor dem Mona-Lisa-Tunnel, da beim Kreisverkehr. Auf der Umleitungsstrecke für die gesperrte B3, die Donaustraße, gibt es Richtung Linz aktuell auch sehr zähen Verkehr. Und auch vor dem Römerberg-Tunnel in Linz Richtung Donaulände brauchen Sie momentan 10 Minuten länger.
4: Gute Fahrt!
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4: Guten Morgen, willkommen heute am Dienstag.
5: An dem die einkaufen gehen, die sagen, hey, morgen ist mir einfach zu viel los.
4: Vor einem langen Wochenende. Ja. Wir räumen auch schon unser Wagerl voll mit der besten Musik für Oberösterreich, die Les Humphreys Singers. Jawohl. Auch richtig gute Stimmung für den Tag, genauso wie Murray Hatter. Klingt ein bisschen dramatisch, aber der startet gleich voll durch. One Night in Bangkok. Willkommen, Radio Oberösterreich. Haben Sie einen schönen Dienstag.

0: Songs wie diese, die reißen uns einfach mit. Genau so soll es sein. Die Les Humphrey Singers mit Mama Lou. Guten Morgen um 7:40. Zehntausende Menschen, die gemeinsam Musik machen, die feiern, die im Zelt übernachten und einfach ein friedliches Megafest gemeinsam feiern.
1: Das kann uns einfach wirklich keiner nachmachen, was wir heute in einem Monat beim Woodstock der Blasmusik wieder erleben werden.
0: Wir übertragen natürlich wieder in Radio Oberösterreich und ORF3 aus Ort im Innkreis.
1: Und Premiere für einige Musikerinnen. Elisabeth Hufnagel vom Guten Morgen Oberösterreich-Team.
0: Hallo.
2: Einen wunderschönen guten Morgen. Ja, über 60 Musikgruppen werden da heuer das erste Mal auf einer der großen Woodstock-Bühnen stehen. Eine davon werden die Brass Bulls sein, eine junge Blasmusiktruppe aus dem Innviertel. Die haben ihren Auftritt beim Coppa Cappella gewonnen. Das ist ein Nachwuchswettbewerb vom Woodstock der Blasmusik. Und die proben natürlich jetzt schon sehr intensiv für ihren großen Auftritt, hat mir Sebastian Zahuber, Trompeter der Gruppe, erzählt. Sogar mit der Unterstützung von Profis, weil so ein Auftritt am Woodstock der Blasmusik ist natürlich nicht alltäglich.
3: Unsere üblichen Bühnen, die wir gewohnt sind, sind Musikfeste, Bezirksmusikfeste. Und da ist das Woodstock trotzdem nur mal ein Schaufel mehr, mit viel mehr Publikum, mit viel mehr Energie. Und wir freuen uns einfach richtig, dass wir das Publikum auch unsere Energie übergeben dürfen.
2: Energie für 100.000 Besucherinnen und Besucher, die heuer wieder mit dabei sein werden. Und auch dieses Mal sind die Tickets wieder heiß begehrt gewesen und das Festival fast ausverkauft.
0: Ja, und er wird einer der Special Guests sein in unserer großen Kraut- und Wurm-Arena. Lemo spielt bekanntlich Gitarre, also eindeutig auch ein Blasinstrument. Guten Morgen.

0: ja, so ein feiner Tag heute in Oberösterreich. Guten Morgen um 20 nach 8. Heute sind einige ja schon extra früh raus.
1: Guten Morgen, da spricht der Ludwig aus Spital am Büren. Ich bin Jäger und war heute da früh auf der Morgenbirsch, weil da muss man um 4 Uhr losfahren, dass man so ums Hellwerden am Hochstand sitzt. Und das war wieder ein Tag für Götter. Und in diesem Sinne wünsche ich euch einen schönen Gruß nach Linz und schaut, dass der Nöbel bald weggeht.
2: Die Sonne. Die Sonne, die wird ihn heute wegheißen, Ludwig, der Nebel.
0: Es wird bald erledigt sein. Schönen Tag. Geht was draus, wenn Sie heute schon früh auf sind.

Morgen am 2. Juni in einem Monat sind die ersten sicher schon im Urlaub, Sommerurlaub. Einmal kurz dran denken, Sonnenliege, Sonnenschein, a drink in the hand und Ricky Poveri im Ohr.

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3: 8:30 im Studio Daniela Dahlke. Oberösterreichs Handel sieht sich gegenüber der Konkurrenz im Internet zunehmend im Hintertreffen. Vor allem Mode- und Sportartikel werden mittlerweile besonders häufig online gekauft. In etwa 2 Wochen startet mit TikTok-Shopping der nächste Anbieter, Einkaufen über soziale Medien. Für den Handel wird es immer schwieriger, wie Wolfgang Schneitel berichtet.
4: Insgesamt werden mittlerweile 10% aller Umsätze im Online-Bereich erwirtschaftet, so die Wirtschaftskammer Oberösterreich. Immer stärker drängen auch asiatische Plattformen auf die europäischen Märkte. Martin Sonntag, Obmann der Sparte Handel in der Wirtschaftskammer Oberösterreich, kritisiert, dass diese Händler sich nicht an europäische Normen halten müssen und die geplante Paketsteuer eine weitere Belastung für die heimischen Online-Händler sei.
5: Die Chinesen werden irgendwas melden und kein österreichischer Finanzbeamter wird nach China fahren und das kontrollieren.
4: Statt den heimischen Handel zu stärken, sei in Zukunft also mit weiteren Hürden für die Handelsbetriebe zu rechnen, so die Kritik der Wirtschaftskammer.
3: Nach den beiden Großbränden auf Bauernhöfen im Innviertel und im Mühlviertel laufen die Ermittlungen zur Ursache. In Feldkirchen bei Mattighofen ist der Brand im Heulager ausgebrochen. Ausgegangen wird von einem Defekt an einem Stromkabel oder an der Photovoltaikanlage. 60 Rinder sind bei dem Brand umgekommen. In Mitterkirchen im Bezirk Perg wird noch ermittelt. Wer mit dem Flugzeug unterwegs ist, könnte künftig weniger Rechte haben. In Brüssel starten heute Verhandlungen über eine Reform der Fluggastrechte. Die Luftfahrtbranche drängt darauf, bei Verspätungen und Flugausfällen weniger Entschädigung zahlen zu müssen. Diskutiert wird auch eine Gebühr für Passagiere, die ihren Flug verfallen lassen. Das waren die Nachrichten, wir sind beim Wetter, Sophie.
6: Es ist ein ständiges Hin und Her diese Woche. Heute schön mit bis zu 27 Grad. Morgen dann 20 Grad, da kommt wieder um einiges mehr Regen dazu. Und dann schauen wir natürlich auch noch auf den Feiertag. Und der wird wieder extrem fein mit Sonne und bis zu 26 Grad. Aber es ist immer noch viel, viel zu trocken in Oberösterreich. Heute am Abend kommt im südlichen Bergland, also im Traunviertel, ein bisschen Regen nach, aber eben auch Gewitter. Wir schauen zum Schluss noch auf die aktuellen Temperaturen. Am wärmsten ist es jetzt gerade bei Ihnen zu Hause in Ried im Innkreis. In Kollerschlag gehen Sie jetzt gerade bei 16 Grad aus dem Haus. Und in Enns am Stadtplatz meldet unsere Wetterstation 14 Grad.
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6: Sie haben ein Plus von 20 Minuten in Linz auf der A7 der Mühlkreisautobahn Richtung Freistadt zwischen dem Knoten Linz und der Föst. Eine Viertelstunde länger dauert es in Linz auch vor dem Römerbergtunnel Richtung Donaulände und 10 Minuten länger dauert es auf der Umfahrung Ebelsbergstadt einwärts vor dem Mona-Lisa-Tunnel. Gute und sichere Fahrt.
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0: Sonnenschein in Oberösterreich und dann diese Musik dazu, der Soundtrack für den Tag. Großartig, John Parles und Elmo's Fire, Radio Oberösterreich. Am Dienstag, guten Morgen und willkommen. Eis verkaufen, im Service beim Café, im Ort mithelfen oder Post austragen.
1: In knapp 6 Wochen beginnen ja die Sommerferien und das heißt auch die Ferialjobs.
0: Und da lernst fürs Leben.
2: Man lernt einmal, dass man jeden Tag aufstehen muss und dass man jeden Tag in die Arbeit fahren muss und trotzdem eine Verantwortung hat, weil die Leute verlassen sich ja trotzdem auf die.
3: Man kann viel Erfahrung sammeln. Also ich war halt noch Gastro und man muss halt die Kundschaften, sage ich jetzt einmal, nicht begegnen und alles. Und ja, man ist stressresistenter.
4: Ich habe auf jeden Fall gelernt, wie man umgeht mit Kunden, die ungeduldig sind, weil in der Bank sind nicht immer alle gut zu sprechen auf die Mitarbeiter. Also es war auf jeden Fall eine Erfahrung.
1: Eben beim Servieren, beim Eisfenster gelernt, wenn du die Eiskugel besonders groß machst, dann kriegst du immer ein bisschen mehr Trinkgeld.
0: Und ich habe als Parkwärter gelernt, bei Ferialjob, bei Autoeinweisen und so, dass das geht sich schon aus, nicht immer gestimmt hat.
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große Musik an einem großartigen Morgen. Radio Oberösterreich. Am Dienstag habt ihr einen schönen Tag. Vielleicht heute ja zwischendurch auch mal mit diesem neuen Trendgetränk, über das wir heute schon berichtet haben. Limonade mit Schlago was drauf. Wenn Sie jetzt nicht so experimentierfreudig sind, vielleicht testen Sie es mal und laden wir einen anderen drauf.

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3: Im Nachrichtenstudio begrüßt Sie Tom Brandenberger. Der Iran droht angesichts des eskalierenden Konflikts zwischen Israel und der mit Teheran verbündeten Hisbollah-Miliz im Libanon mit einem Abbruch der Verhandlungen mit den USA über ein Ende des Irankriegs. US-Präsident Trump versucht zu reagieren und hat nach eigenen Angaben einen Waffenstillstand zwischen Israel und der Hisbollah vermittelt. Nikolaus Wildner in Israel, wie reagiert man in Tel Aviv auf diese Ankündigung?
4: Das nächtliche Telefonat zwischen Donald Trump und Israels Premier Benjamin Netanyahu soll ja für Netanyahu äußerst unerfreulich gewesen sein. Trump soll ihn laut Berichten als verrückt bezeichnet haben und er soll ihn dazu getränkt

0: nicht einstellt. Netanjahu befindet sich durch sein enges Kriegsbündnis mit den USA nach wie vor in der Situation, jede Entscheidung Donald Trumps mittragen zu wollen oder fast zu müssen, selbst wenn eine Entscheidung Trumps israelischen Interessen zuwiderläuft. Und das scheint seit heute Nacht mehr denn je der Fall zu sein.
1: Und vor kurzem hat Israel erneut Beschuss aus dem Libanon gemeldet. Die europäischen Verhandlungen um das Recht von Passagieren auf eine Entschädigung bei verspäteten Flügen gehen heute in Brüssel in die nächste Runde. Vertreter aus dem Europaparlament und dem Rat der 27 Mitgliedstaaten beraten darüber, ab wann Passagiere eine Entschädigung beantragen können und wie hoch sie sein soll. Die Flugbranche möchte die Entschädigungszahlungen reduzieren. Die Koalition von ÖVP, SPÖ und NEOS verhandelt weiter über das Budgetbegleitgesetz, in dem die Details zu den Einsparungen im nächsten Doppelbudget festgelegt werden. Eine Einigung könnte es dem Vernehmen nach heute oder morgen geben. Die Begutachtungsphase könnte dann über die Budgetrede hinaus verlängert werden. Die Frühjahrslohnrunde verläuft heuer zäh. Für die Beschäftigten im Tourismus gibt es bisher keine Einigung auf einen neuen Kollektivvertrag. Und in der chemischen Industrie findet am Vormittag schon die 7. Verhandlungsrunde statt. Michael Fröschel berichtet.
2: Nach den Warnstreiks der vergangenen Woche wird in der chemischen Industrie ab dem Vormittag wieder verhandelt. Es geht um die Löhne und Gehälter für die 50.000 Beschäftigten in 230 Unternehmen der Branche. Die Arbeitnehmervertreter fordern eine Erhöhung um 3,5%. Die Arbeitgeber bieten eine Einmalzahlung von 250 Euro an. Bessern die Industrievertreter ihr Angebot nicht nach, drohen die Gewerkschaften mit ganztägigen Streiks. Zweistündige Warnstreiks fanden zuletzt unter anderem bei Lenzing, Böhringer Ingelheim und im Chemiepark Linz statt. Auch bei den Kollektivvertragsverhandlungen für die 200.000 Beschäftigten im Tourismus spießt es sich. Nur in der Elektro- und Elektronikindustrie gab es am vergangenen Donnerstag eine Einigung auf eine Istlohnerhöhung von bis zu 2,7%.
1: Das waren die Nachrichten mit Tom Brandenberger.
3: Einen schönen Vormittag und damit zum Wetter in Oberösterreich mit Sophie Peraus. Jetzt mal ein paar Stunden Sonnenschein.
4: Es ist heute noch total schön. Es wird dann erst am Abend ein bisschen gewittrig und regnerisch. Gerade das südliche Bergland trifft es, also das Traunviertel. Ansonsten soll es aber eigentlich trocken bleiben in Oberösterreich. Wir schauen auf die aktuellen Temperaturen. Ried im Innkreis, da ist es gerade am wärmsten mit 19 Grad. In Rohrbach oben sind 17 Grad und Windischgarsten meldet 15 Grad. Und es ist so ein ständiges Hin und Her. Heute Sommer, morgen dann von der Früh weg wieder nass und maximal 20 Grad. Und am Feiertag, das ist wahrscheinlich viele interessiert, Sonne und 26 Grad.
3: Super, zum Spazieren zum Beispiel, Wandern. 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
4: Sie haben aktuell einen Plus von einer Viertelstunde in Linz auf der A7 der Mühlkreisautobahn Richtung Freistadt zwischen dem Knoten Linz und der Föst. Gute und sichere Fahrt.
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3: Also der Dienstag heute wieder mit viel Sonne, ist ja auch mit der Sonne und mit den Temperaturen so ein Hin und Her diese Woche.
4: Stimmt.
3: Wir lassen jetzt mal ganz konstant die beste Musik scheinen. Gleich Toto und jetzt mal Sailor in Radio Oberösterreich bei der Arbeit. Herzlich willkommen.

0: Radio Oberösterreich bei der Arbeit. Herzlich willkommen. Wir laufen auch in Salzburg. Das ist schön. Georg ist schon vor einigen Jahren von Oberösterreich nach Salzburg gezogen. Radio Oberösterreich ist mit ihm übersiedelt. Und Sie sind tätig in der sportlichen Branche.
1: Ich bin selbstständig und habe ein Radlverleih und ein Radlgeschäft. Also meine Mitarbeiter sind vor Ort und ich mache also so alles Backoffice-mäßig und Radltouren organisieren auch.
0: Ja, das ist aber ein spannender Job.
1: Ja, ist interessant, ja. In der Innenstadt, also an der Staatsbrücke, haben wir unseren Verleih.
0: Ah, okay.
1: Also ist hauptsächlich natürlich für Touristen, ist klar.
0: Ja.
1: Aber also auch für Einheimische. Also.
0: Ja, dann radeln wir also durch den Dienstag mit Falco.

Der Feiertag wird ja schön. Also wenn Sie eine Runde spazieren wollen am Feiertag, zum Beispiel rund um den Offensee, ist es so schön. Und da gibt es gerade so viel zu sehen, weil es viele Entenküken gibt. Da hat uns Christian Leitner Fotos geschickt von den Kleinen. Also wirklich so süß. Also jetzt noch arbeiten, aber man kann sich ja schon ein bisschen das Feiertagsprogramm so durchüberlegen. Hier ist Radio Oberösterreich bei der Arbeit. Schön.

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1: 9:30 im Studio Daniela Dahlke. Extremismus und Terrorismus in Oberösterreich waren gestern Thema im Landessicherheitsrat. Neben konsequentem Vorgehen gegen Straftäter setze das Land auf Präventionsarbeit und Demokratiebildung, so Landeshauptmann Thomas Stelzer von der ÖVP. Die SPÖ fordert zusätzliche Schritte gegen Rechtsextremismus nach deutlich mehr Straftaten. Die Geduld in der chemischen Industrie wird auf die Probe gestellt. Heute wird bereits zum 7. Mal über einen neuen Kollektivvertrag verhandelt. Die Fronten bleiben verhärtet. Die Arbeitgeber setzen heuer nur auf Einmalzahlungen. Sollte es auch heute keine Einigung geben, droht ein 8-stündiger Streik. Auf Oberösterreich kommen durch den neuen EU-Asyl- und Migrationspakt vorerst keine größeren Änderungen zu. Davon geht das Land aus. Integrationslandesrat Christian Dörfel von der ÖVP bezeichnet die neuen EU-Regeln als treffsicheres Regelwerk. Er erwartet, dass Asylverfahren künftig seltener werden, weil Migranten bereits an den EU-Außengrenzen besser registriert und überprüft werden. Das waren die Nachrichten. Wir kommen zum Wetter. Sophie.
2: Heute Badewetter in Oberösterreich mit bis zu 27 Grad. Wird es ein richtiges Traumtagerl eigentlich. Wir schauen auf die aktuellen Temperaturen. In Linz ist es gerade am wärmsten mit 20 Grad. Windischgarsten meldet 16 Grad und Frankenmarkt 14 Grad. Heute wird es am Abend nass. Da trifft es das südliche Bergland und heute eben das Traunviertel. Da wird es ein bisschen gewittern. Morgen dann wieder so semi-gutes Sommerwetter, sagen wir es mal so. Es wird wieder regnen, was auch gut ist. Es ist aktuell immer noch viel zu trocken in Oberösterreich und der Feiertag, der wird dafür dann wieder ganz schön.
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2: Aktuell kommen Sie wieder gut durch. Ich habe keine neuen Meldungen für Sie. Gute und sichere Fahrt.
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0: Dienstagsfieber in Radio Oberösterreich. Herzlich willkommen. 20 Minuten vor 10 ist es. 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

Barry Manilow. Ganz relaxed am Dienstagvormittag. Wir lassen uns von gar nichts stressen. Mein Name ist Katrin Wachauer und hier ist Radio Oberösterreich bei der Arbeit. Herzlich willkommen.

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2: Im Nachrichtenstudio begrüßt Sie Tom Brandenberger. Die Inflation in Österreich klettert weiter nach oben. Laut einer Schnellschätzung der Statistik Austria ist sie im Mai auf 3,7% gestiegen, nach 3,4% im April. Michael Fröschler aus der Wirtschaftsredaktion, was sind die Gründe dafür?
3: Teurere Dienstleistungen nennt die Statistik Austria als Hauptgrund für die höhere Inflation in Österreich, die im Mai weiter nach oben gesprungen ist auf 3,7% nach 3,4% im April. Besonders die Preise für Flugtickets sind gestiegen, was mit dem Iran-Konflikt und der Energiekrise zu tun hat. Auch Industriegüter wurden im Mai deutlich teurer. Benzin verzeichnet einen moderaten Anstieg, während Diesel und Heizöl wieder etwas billiger sind als im Vormonat April, so die Statistiker. Lebensmittel, Tabak und Alkohol verteuerten sich ebenfalls etwas weniger als zuletzt.
2: Der Verfassungsgerichtshof verhandelt die Beschwerde von FPÖ und Grünen gegen die Messenger-Überwachung öffentlich. Die beiden Oppositionsparteien hatten sich an das Höchstgericht gewandt, um die von der Regierung beschlossene Regelung zu kippen. Sie befürchten, dass die Messenger-Überwachung ein enormes Missbrauchspotenzial mit sich bringt. Verhandelt wird am 22. Juni. Russland hat die ukrainische Hauptstadt Kiew und andere Landes

0: nicht diagnostiziert wird. Bernadette Ritter, warum ist denn das so?
1: Ja, das ist deshalb so, weil eine Essstörung viele Gesichter haben kann. Magersucht und Bulimie, also die Essbrechsucht, das sind sicher die bekanntesten Krankheitsbilder. Die häufigste Essstörung ist aber das sogenannte Binge-Eating. Da haben Betroffene unkontrollierbare Essanfälle und das bleibt oft Jahre oder sogar Jahrzehnte lang unentdeckt. Was bei der Behandlung von Essstörungen besonders wichtig ist, ist, dass man rasch handelt, weil zum Beispiel die Magersucht ist bei Jugendlichen die psychische Erkrankung mit der höchsten Sterblichkeitsrate.
0: Und was können die Ursachen für so eine Essstörung sein?
1: Ja, das Krankheitsbild kann sehr vielschichtig sein, aber was bei Kindern und Jugendlichen einen großen Druck erzeugt, sind die sozialen Medien. In jungen Jahren ist das Selbstwertgefühl noch schwach ausgeprägt und auch die eigene Identität ist noch nicht ausgereift. Und wenn dann online ein Ideal dargestellt wird oder auch ein völlig unrealistisches Körperbild, dann kann das leider ein Weg in die Essstörung sein.
0: Social Media also als eine Ursache für Essstörungen. Festivalbesucher, die in den Jahren 2017 bis 2025 beim Nova Rock oder Frequency waren, können sich Geld zurückholen. Der Verein für Konsumenteninformation hat erfolgreich gegen den sogenannten Müllbeitrag geklagt. Dieser betrug 20 Euro. Für eine Rückzahlung muss man sich selbst beim Veranstalter melden und das Ticket vorlegen. Das waren die Nachrichten mit Tom Brandenberger.
2: Damit zum Wetter in Oberösterreich mit Isabella Miniberger.
3: Sommerlich warm wird es heute noch einmal mit bis zu 27 Grad. Bereits jetzt ist es sehr sonnig. 20 Grad hat es in Asbach, 19 in Rohrbach, 18 Grad in Wels. Am Abend kommt aber dann der Wetterumschwung. Von Süden her brauen sich Gewitter zusammen, bevor der Mittwoch deutlich kühler und nasser ausfällt. Aber pünktlich zu Fronleichnam kehrt dann wieder die Sonne zurück.
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3: B3 Donaustraße, in der Auffahrtsrampe zur Donaubrücke Mauthausen gibt es Bauarbeiten und B133 Tenninger Straße Balkofen. Die ist gesperrt wegen Bauarbeiten, hier wird der Verkehr umgeleitet. Gute Fahrt!
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2: Also um die Uhrzeit ist Jausenzeit bei uns in Oberösterreich und ja. Mit Supertramp wird die Jausenzeit zum Breakfast in America.

0: Also wie cool kann Musik sein? David Bowie in Radio Oberösterreich bei der Arbeit. Wir freuen uns ja über ganz viele Tiere im Garten oder auf dem Balkon, über die Bienen, die Schmetterlinge, die Vögel zum Beispiel, die vorbeischauen. Aber wir freuen uns nicht über die Schädlinge. Biogärtner Karl Bloberger, schönen Vormittag.
1: Ja, und da gibt es ein paar Schädlinge, die wirklich ganz lästig sind. So, jetzt denkt man an die wurmigen Kirschen, denkt man an die Walnüsse, die plötzlich schwarz werden. Mhm. Oder jetzt eher, was eine Zierfunktion hat, aber trotzdem wirklich lästig ist, im großstädtischen Bereich ganz besonders Kastanienminiermotte. Und da gibt es Gott sei Dank jetzt seit neuestem spezielle Fallen, die diese Schädlinge weglocken.
0: Also, was sind das für Fallen?
1: Also zum Beispiel, das sind bei der Kirschfruchtfliege sind das Ammoniumverbindungen. Das sind Fallen, die schauen aus wie ein Plastikhäuschen. Da ist drin eine Flüssigkeit und dieser Lockstoff. Und jetzt kommen die Kirschfruchtfliegen, fliegen da hinein und kommen nicht mehr heraus. Ich habe das voriges Jahr bei mir beim Kirschbaum aufgehängt. Das kann man sich nicht vorstellen, wie viel da drinnen waren von dieser Kirschfruchtfliege. Ja. Und die hilft wirklich super. Es wird nicht ohne wurmige Kirschen gehen, aber es ist ein deutliches Problem weniger.
0: Ja, also jetzt die Fallen anbringen, jetzt ist der richtige Zeitpunkt. Im Profibereich nimmt man die Fallen, um wirklich herauszufinden, ob es ein starker Befall ist. Im Hobbybereich, um die ungebetenen Gäste loszuwerden. Danke und auf Wiedersehen.

0: Hey Pamun, wie der blaue Himmel draußen und die Sonne, die reinscheint im Büro, einfach so schön. Es geht Richtung 10:30.
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0: Schönen Dienstag.

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1: 10:30 im Studio Daniela Dahlke. Nur mehr eine Brandruine steht nach dem Feuer auf einem Bauernhof in Feldkirchen bei Mattighofen gestern. Die Brandermittler schätzen, dass sich der Schaden in Millionenhöhe bewegt. 2 Ställe sind abgebrannt, vermutlich durch einen technischen Defekt. 60 Rinder sind tot. Ausgebrochen war der Brand beim Heulager. Ein Defekt bei der Photovoltaikanlage wird nicht ausgeschlossen. Eine Familienfehde hat gestern Abend in Traun die Polizei beschäftigt. Nach einem Streit soll ein 33-Jähriger seinen Schwager zunächst geschlagen und anschließend mit dem Auto angefahren haben. Der 28-Jährige hat zurückgesetzt, als der Schwager hinter dem Wagen war. Der Mann wurde festgenommen. Die Ermittlungen laufen. Die Gespräche von Oberösterreichs Erfolgstrainer Oliver Glasner mit dem AC Milan werden konkreter. Laut Medienberichten präsentiert Glasner dem italienischen Traditionsklub heute schon ein konkretes sportliches Konzept. Der aktuelle Trainer von Crystal Palace soll dabei auch den Milan-Kader analysieren und mögliche Verstärkungen aufzeigen. Das waren die Nachrichten, damit weiter zum Wetter, Isabella.
2: 21 Grad in Mattighofen, 18 Grad messen wir bereits bei uns aus in Galsbach und 20 Grad in Monsee. Überall in ganz Oberösterreich ist es derzeit sehr sonnig. Noch einmal bis zu 27 Grad sind heute möglich. Allerdings, da braut sich was zusammen. Am Abend werden die Wolken im Süden dichter und erste Gewitter sind möglich. Morgen folgt dann ein deutlich unbeständigerer Tag. Aber zu Frau Leichnam am Feiertag wird es wieder sehr sonnig.
3: Super zum Wandern, Spazieren, Eis essen. 10.32 Uhr ist es, ORF Radio Oberösterreich mit dem besten Verkehrsservice im Land.
2: Da geht es derzeit problemlos voran. Kommen Sie gut an.
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0: Wir schauen uns an, was hinter den Liedern steckt. Grüß Gott, hier ist Radio Oberösterreich. Wie der Song zum Beispiel gemacht worden ist. Diana Ross, Upside Down. Und das Spannende bei dem Song ist, wie der produziert worden ist. Also Diana Ross hat da nochmal ganz viel Zeit investiert. Sie selbst wollte da Änderungen, Radio Oberösterreich-Moderator Joe Daxbacher.
1: Es ist einfach gescheiter, wenn man es gleich selber macht. Wenn Sie das kennen von der Arbeit oder von zu Hause, dann verstehen Sie die Sängerin Diana Ross. Ihre Stimme war auf dem fertigen Song Upside Down einfach viel zu leise. Zumindest hat sie das so gesehen. Die Instrumente haben ihre Stimme überlagert und die Sängerin hat mit ihrem Produzenten so lange gestritten, bis die gesagt haben, okay, wir ändern's nimmer, aber du kannst damit machen, was du willst. Diana Ross hat dann tatsächlich die Aufnahme nach ihren Vorstellungen ganz neu abmischen lassen, woanders. Und es hat sich ja offenbar ausgezahlt. Upside Down wird 1980 zum größten Hit für Diana Ross als Solosängerin.

Es gibt ja so viele Liebespaare, so große wie Romeo und Julia, zum Beispiel John Lennon, Yoko Ono, Bonnie und Clyde, Kaiserin Sissi, Kaiser Franz Josef, sie und ihr Schatz. Also auf die Liebe, hier ist Radio Oberösterreich.

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1: Im Nachrichtenstudio begrüßt Sie Tom Brandenberger. In Brüssel haben sich am Abend die EU-Institutionen auf ein neues EU-Abschiebegesetz geeinigt. Ein zentraler Punkt sind die umstrittenen Rückkehrzentren außerhalb der EU. Die Verordnung muss noch formell von den EU-Ländern und dem EU-Parlament abgesegnet werden. Aus Brüssel Verena Sophie Meyer.
2: Die EU-Länder haben ab Inkrafttreten die Möglichkeit, Abschiebelager außerhalb der EU einzurichten. In der Praxis wird es aber noch etwas dauern. Es müssen Partnerländer gefunden werden, die derartige Einrichtungen hosten wollen und die Menschenrechte und Grundversorgung sicherstellen können. Österreich will mit einer kleinen Gruppe an EU-Ländern bis Ende des Jahres einen Plan haben. Das neue Rückführungsgesetz enthält aber auch Pflichten für die abzuschiebenden Personen selbst. Wer nicht in der EU bleiben darf, muss sich etwa regelmäßig beim Amt melden. Bestehen Flucht- oder Sicherheitsrisiko, dürfen ausreisepflichtige Personen bis zu 2 Jahre lang in Schubhaft genommen werden, mit der Option, um ein weiteres halbes Jahr zu verlängern. Das große Ziel der EU-Kommission und der EU-Länder ist es, mehr Menschen ohne Aufenthaltsrecht abzuschieben. Bisher sind es knapp 30%.
1: Die Inflation in Österreich klettert weiter nach oben. Laut einer Schnellschätzung der Statistik Austria ist sie im Mai auf 3,7% gestiegen, nach 3,4% im April. Preistreiber mit einem Plus von 4,4% sind erneut Dienstleistungen. Vor allem Flugtickets sind deutlich teurer geworden. Das Urteil gegen den Terrorattentäter von Villach ist rechtskräftig. Der 24-jährige Syrer ist vergangenen Mittwoch zu lebenslanger Haft verurteilt worden. Er hat bereits unmittelbar nach dem Urteil auf Rechtsmittel verzichtet. Nun hat auch die Staatsanwaltschaft die Frist für eine Nichtigkeitsbeschwerde verstreichen lassen. Eine personalisierte mRNA-Impfung kann die Chancen für Menschen, die an schwarzem Hautkrebs erkrankt sind, verbessern. Die vielversprechenden Studiendaten dazu sind jetzt veröffentlicht worden. Mehr von Marlene Nowotny.

0: bei allen Patienten gleich gut. Die neu entwickelte personalisierte mRNA-Impfung soll das ändern, sagt Maria Sibilia, Krebsforscherin an der MedUni Wien.
1: Man kann schon von einem Meilenstein sprechen, weil man eben mit solchen Impfstoffen wirklich die Immunantwort verbessern kann.
0: Werden Immuntherapie und personalisierte mRNA-Impfung kombiniert, sinkt das Risiko für einen Rückfall um fast 50%. Deswegen rechnet Maria Sibilia mit einer baldigen Zulassung der neuen Impfstoffe.
2: Mirjam Buchner hat bei einer Pressekonferenz vor kurzem das sofortige Ende ihrer Skirennkarriere bekannt gegeben. Ihre größten Erfolge hatte die Salzburgerin mit der Silbermedaille in der Abfahrt bei der Heim-WM in Saalbach 2025 und Super-G-Olympia-Silber bei den Spielen 2022 in Peking gefeiert. Das waren die Nachrichten mit Tom Brandenberger.
3: Damit zum Wetter in Oberösterreich und der Sonne draußen, Isabella Miniberger.
4: Und 21 Grad messen wir bereits bei Ihnen zu Hause in Mattighofen, 18 Grad in Galsbach und 20 Grad in Mondsee. Alle Wetterstationen melden derzeit Sonnenschein. Heute gibt es noch einmal bis zu 27 Grad. Am Abend werden aber dann die Wolken im Süden dichter. Da gibt es dann erste Gewitter. Morgen folgt dann ein deutlich unbeständigerer Tag, bevor dann aber zu von Leichnam wieder die Sonne zurückkommt.
3: Geht's bergauf. Mhm. 3 Minuten nach 11 ist es, ORF Radio Oberösterreich mit dem besten Verkehrsservice im Land.
4: B143 Hausruckstraße bei Eberschwang, da gibt es eine Sperre wegen Belagsarbeiten. Der Verkehr wird umgeleitet. Gute Fahrt.
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3: Sie kennen das bestimmt auch. Also ich bin heute aufgewacht, war ein bisschen grantig, nicht gut drauf, zugenommen.
4: Okay.
3: Dann bin ich raus in die Sonne, habe mir einen Kaffee geholt und zack, die Stimmung war vom Minusbereich sowas wieder von dem Plusbereich.
4: Super.
3: Kennst du das?
4: Sicher, das kennt jeder, oder? Jeder kennt das.
3: Ah, ja. Und für ein neues Stimmungshoch jetzt mal Sister Sledge, We Are Family hier in Radio Oberösterreich.

0: Der Dienstagvormittag mit Radio Oberösterreich. Jetzt kommt ja die Fußball-WM und eh klar, da starten sich viele aus, von oben bis unten. Ein Fan-Trikot und da gibt's so viel mehr. Auch in den Supermärkten gibt's die Fansachen. Die WM-Einkaufstour jetzt mit Xaver Haus und Viktoria Freilinger.
1: Vom FIFA-Teddybär über den Plüsch-WM-Pokal bis hin zu Messi, Ronaldo und Mbappé aus Lego. Sogar fürs Frühstück ist gesorgt, mit einem eigenen WM-Müsli, wenn's heißt aufstehen zum Spiel um 3 Uhr morgens.
2: Und wer auch noch passend riechen möchte, ein WM-Bodyspray mit dem Duft Marshmallow Smoke gibt's ebenfalls. Tja, amerikanisch halt.
1: Arnautovic, Sabitzer und Baumgartner gibt's zur WM nicht nur auf dem Rasen, sie schaffen's sogar auf ein Bierflascherl und das passende Krügerl. Und wer das Match lieber daheim im Wohnzimmer nachspielt, für den ist vielleicht die WM-Monopoly-Edition etwas.
0: Ja. Und apropos Nachspielen, es gibt ja sogar die ÖFB-Mannschaft als Playmobil-Figuren zu kaufen, also ein Mini-Arnautovic zum Beispiel. Sich selbst als Pickerl oder Spielzeugfigur zu sehen, das ist für die Spieler selbst schon gewöhnungsbedürftig, wie Torwart Patrick Penz erzählt.
3: Ja, surreal ist es immer noch, weil man halt als Kind einfach die Panini-Pickerl zum Sammeln angefangen hat und jetzt auf einmal kauft man das Heftel und sieht sie selber. Das ist schon brutal. Also Playmobil-Figuren von den Teamspielern, das ist auch Wahnsinn eigentlich. Also ziemlich surreal das Ganze. Deswegen ist die Vorfreude schon riesengroß.
0: Ja, motiviert. Vorfreude auf die WM bei den Spielern und bei uns Zuschauern. Ja, wir werden sicher Weltmeister. Mit dem WM-Müsli. Sicher.
4: Die Fußball-WM 2026.

Also die Trommeln am Schluss sind quasi so das Markenzeichen von Toni Esposito. Bringen Würze rein. Ich meine, was wäre das Leben ohne Würze? Ziemlich langweilig. Hier ist Radio Oberösterreich bei der Arbeit. Herzlich willkommen.

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2: 11:30 im Studio Daniela Dahlke. Eine Verfolgungsjagd quer durch Oberösterreich hat sich ein junger Wiener auf der Innkreisautobahn geliefert. Der 23-Jährige war vor einer Polizeikontrolle auf der Flucht. Mit bis zu 230 km/h ist er über Bundesstraßen und die Autobahn gerast. Während der waghalsigen Fahrt hat seine Beifahrerin auch noch Gegenstände auf den Polizeiwagen geworfen. Ein Unfall in einer Baustelle und dann noch eine Flucht zu Fuß hat die Fahrt beendet. Der Mann hat keinen Führerschein und ist festgenommen. In Traun hat ein 28-Jähriger gestern offenbar seinen Schwager mit dessen Auto angefahren. Dem Zwischenfall soll ein Streit vorausgegangen sein. Der Mann hat auch auf den 33-Jährigen eingeschlagen und dann mit dem Wagen zurückgesetzt, als der Schwager hinter dem Auto gestanden ist. Er sagt, er sei nur leicht zurückgerollt. Die Polizei hat ihn festgenommen. Die Inflation ist im Mai wieder etwas gestiegen. Vor allem Dienstleistungen haben das Leben teurer gemacht. Dazu zählen etwa Flugreisen. Entspannung gibt es dagegen bei Lebensmitteln. Hier hat sich der Preisanstieg etwas abgeschwächt. Insgesamt bleibt die Teuerung auf einem vergleichsweise hohen Niveau. Das waren die Nachrichten. Wir sind beim Wetter, Isabella.
3: Und heute zeigt sich der Sommer von seiner freundlichen Seite. Im ganzen Land scheint bereits die Sonne. 22 Grad jetzt in Braunau, 21 Grad in Windischgarsten, 19 Grad in Altmünster, bis zu 27 Grad sind heute möglich. Steigt am Abend allerdings auch wieder die Gewittergefahr. Morgen gibt es dann Wolken und Regen. Dafür am Feiertag, am Donnerstag, gibt es dann wieder Sonne und bis zu 26 Grad.
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3: Keine längeren Staus, alles soweit ganz gut, gute Fahrt.
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Smoky in Radio Oberösterreich. 20 Minuten vor 12 ist es. 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
1: Es ist 12 Uhr. Sie hören die Glocken aus Österreichs südlichster Stadt, aus Ferlach in Kärnten.

0: Das Presbyterium, der 1970 durch einen großzügigen Umbau erweiterten Pfarrkirche von Ferlach, ist wahrscheinlich im 15. Jahrhundert als Filialgemeinde der Urpfarre Kappel erbaut worden. Schiff und Turm stammen aus dem 17. Jahrhundert. Mit dem wirtschaftlichen Aufschwung Ferlachs durch die Hammerwerke und Büchsenmacher nahm die Bevölkerung im 18. Jahrhundert rasch zu, sodass die Filiale zur Pfarre erhoben werden konnte. Das Geläute wurde 1923 angeschafft und vom damaligen Fürstbischof von Gurk, Dr. Adam Hefter, geweiht.
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2: Herzlich willkommen zum Mittagsjournal. Das sind unsere Themen heute. Die Teuerung in Österreich steigt wieder an. Massive Angriffe auf die Ukraine mit mindestens 13 Toten. Und Hiobs Botschaft beim ÖFB. Christoph Baumgartner kann wegen seiner Verletzung nicht mit zur Fußball-WM. Am Mikrofon ist Miriam Reichel. Die Inflation ist weiter deutlich zu hoch. Im Mai war sie mit 3,7% laut Schnellschätzung der Statistik Austria noch höher als im April. Maria Kern aus unserer Wirtschaftsredaktion. Was sind denn die Gründe dafür?
3: Also der Haupttreiber der Inflation im Mai waren die Dienstleistungen. So gab es etwa starke Preisschübe bei Flugtickets, ebenso bei Flugpauschalreisen und Busreisen. Da werden nun also die höheren Kerosin- und Dieselpreise immer stärker weitergegeben. Die Energiepreise, konkret Heizöl und Spritpreise, sind aber auch hauptausschlaggebend dafür, dass die Inflation

0: im April um 0,2 Prozentpunkte gedämpft. Im Mai dürfte es aber nur noch 0,1 Prozentpunkt gewesen sein, weil die Spritpreisbremse verringert wurde. Und im Juni fällt sie noch einmal kleiner aus. Damit wird der Effekt auf die Inflation wohl kaum noch spürbar sein.
1: Russland hat die Ukraine in der Nacht massiv mit Drohnen und Raketen angegriffen. In der Hauptstadt Kiew ist ein Wohnhaus eingestürzt, ein anderes wurde schwer beschädigt. Insgesamt wurden mindestens 13 Menschen getötet und mehr als 100 verletzt. Christian Linninger berichtet.
2: Erneut eine Nacht, in der in Kiew niemand schlafen kann. Die Menschen flüchten vor den russischen Drohnen und Raketen in U-Bahn-Stationen. Auf dem Bahnsteig haben manche Zelte aufgestellt, andere legen Schlafsäcke und Decken auf. Ich träume davon, dass der Krieg bald zu Ende geht, aber die Hoffnung darauf, die habe ich schon verloren, sagt eine junge Frau, die mit ihrer kleinen Tochter auf dem Boden sitzt. Der Kiewer Bürgermeister Vitali Klitschko teilt unterdessen mit, dass ein mehrstöckiges Wohnhaus eingestürzt ist, dass vermutlich Menschen verschüttet wurden, dass ein anderer Angriff die oberen Stockwerke eines 15-stöckigen Hauses beschädigt hat, dass es etliche Brände gibt. Und auch die Städte Dnipro und Charkiw melden einmal mehr Tote und Verletzte.
1: Hiobs Botschaft im österreichischen Fußballnationalteam. Wie soeben bekannt wurde, fällt Christoph Baumgartner bei der WM in Nordamerika aus. Der 26-Jährige hat sich gestern beim Aufwärmen vor dem Länderspiel gegen Tunesien im rechten Oberschenkel verletzt. Die heutige MRT-Untersuchung hat ergeben, dass ein Einsatz bei der WM nicht möglich ist, heißt es vom ÖFB. David Alaba hatte sich ebenfalls verletzt, kann aber bei der WM dabei sein. Österreichs Skirennläuferin Miriam Puchner zieht sich aus dem Spitzensport zurück. Die doppelte Weltcupsiegerin will jetzt ihr Studium beenden und an ihrer Karriere bei der Polizei arbeiten. Gerhard Prohaska berichtet.
3: Mit 34 Jahren zieht die Salzburgerin emotional einen Schlussstrich. Nach den enttäuschenden Olympischen Spielen in Cortina hat sie in den letzten Monaten gespürt, das war's.
4: Heidi ist soweit, dass ich euch sagen kann, dass ich es gespürt, dass es soweit ist, dass ich meine Karriere beenden werde. Emotionaler. Aber ich blicke auf eine sehr, sehr schöne Zeit zurück und freue mich eigentlich auf das, was kommt. Gar nicht so einfach, das jetzt zum Aussprechen.
3: Und im Wohnzimmer zu Hause funkeln vor allem eine Silbermedaille von der Heimweltmeisterschaft in Saalbach in der Abfahrt und Olympiasilber im Super-G bei den Spielen 2022 in Peking. Miriam Buchner hat 2 Weltcuprennen gewonnen. Die nächsten Ziele sind, das Sportmanagement-Studium zu finalisieren und die Karriere bei der Polizei voranzutreiben.
1: Und das war das Mittagsjournal mit Miriam Reichel.
5: Ja, und damit zum Wetter in Oberösterreich mit Isabella Miniberger. Das ist ein Auf und Ab die Woche.
6: Zumindest heute gibt es noch Summer Feeling mit viel Sonne und bis zu 27 Grad. 24 Grad in Linz, 23 derzeit bei Ihnen zu Hause in Mattighofen und 21 Grad in Papnerkirchen. Am Abend dann das Ab, da wird es dann von Süden her zunehmend gewittrig. Morgen übernehmen dann Wolken und Regen die Regie und zu Fronleichnam wird es dann wieder freundlicher.
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6: Da geht es derzeit ohne längere Staus durch die Mittagspause. Gute Fahrt!
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5: Also die Ersten sind in der Arbeit mit dem Essen schon wieder fertig. Die anderen gehen gerade in die Kantine und andere warten noch. Das ist wie bei einem Kantinenstaffellauf. Einer kommt zurück, der nächste übernimmt und zum Staffellauf dazu gleich Soft Cell. Und jetzt die Rupets in Radio Oberösterreich.

0: Wir lieben die beste Musik hier als Radio Oberösterreich und ganz speziell Tainted Love. So gut.
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0: Also wie in einem Film eigentlich, bei so einer Verfolgungsjagd. Und gleich hier zwei wilde Verfolgungsjagden, das ist rausbringen, hat es in Oberösterreich gegeben. Da kann man wirklich froh sein, wenn man solchen Autofahrern nicht begegnet, Daniela Dahlke.
2: Ja, also die Polizei hat uns gesagt, das Ganze hat sie teilweise an Mario Kart erinnert, also ein Computerspiel. Okay. Wenn man sich das anhört, dann erinnert das auch wirklich stark daran. Also bei Eistersheim ist ein junger Autofahrer ohne Führerschein vor der Polizei davongefahren und seine Freundin hat einfach Gegenstände auf den Polizeiwagen geworfen, wie zum Beispiel auch Glasflaschen, um den Polizeiwagen abzuhängen. In Wels ist es ähnlich gelaufen, auch da ist mit viel zu hoher Geschwindigkeit ein junger Mann vor der Polizei geflüchtet. Da hat die Fahrt in einer Gartenmauer geendet. In Eistersheim die Flucht zu Fuß. Wir berichten im Mittagsjournal.
0: Um 12:30, also wirklich wie im Film oder im Videospiel. Wahnsinn!

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2: 12:30 der Überblick. Waghalsige Verfolgungsjagden durch Oberösterreich enden mit Unfällen. Land verspricht Gemeinden mehr Geld. Das Wetter warm und unbeständig. Im Studio Daniela Dahlke. Szenen wie aus einem Hollywood-Actionfilm haben sich gestern Vormittag in Kallham im Bezirk Christkirchen abgespielt. Ein 23-Jähriger ist mit 125 km/h in einer 70er-Zone geblitzt worden. Als die Polizei ihn stoppen will, steigt er erst richtig aufs Gas. Dominik Volp berichtet über eine waghalsige Flucht, die auch für die Polizei gefährlich wird.
3: Der 23-jährige Wiener bringt es in seinem schwarzen BMW auf bis zu 230 km/h, als er versucht, über die A8 bei Eistersheim zu flüchten. Also um 100 km/h schneller als erlaubt. Schon zuvor kommt er auf der Bundesstraße immer wieder auch in den Gegenverkehr und entgeht dort mehrmals nur knapp heftigen Frontalzusammenstößen. Als wäre das nicht genug, fängt seine 17-jährige Beifahrerin plötzlich an, diverse Gegenstände wie etwa Glasflaschen in Richtung des verfolgenden Polizeiwagens zu schmeißen. Die Verfolgungsjagd endet nicht einmal dann, als der Wiener bei einer Autobahnbaustelle in ein Betonteil prallt. Statt sich zu stellen, flüchtet er zu Fuß über die Autobahn und versucht noch mit einem Baustellenfahrzeug weiterzufahren. Als er dann doch gestellt wird, stellt sich heraus, er hat keinen Führerschein und war zur Festnahme ausgeschrieben. Zu der kommt es dann auch. Der Mann sitzt jetzt in Wels in Haft.
2: In Wels kommt es dann vergangene Nacht zur nächsten gefährlichen Flucht vor der Polizei. Am Steuer ein Alkolenker, der auch noch auf Drogen ist. Die Verfolgung endet zwischen einem Zaun und einer Gartenmauer, wie Wolfgang Schneitel berichtet.
4: Mit weit überhöhter Geschwindigkeit rast der Autolenker mit seiner 20-jährigen Beifahrerin durch das Welser Stadtgebiet. Die Zivilstreife bricht die Verfolgungsjagd nach kurzer Zeit ab. In einer engen Gasse in Wels bleibt das Auto zwischen einer Gartenmauer und einem Gartenzaun stecken. Die Beifahrerin wird dabei unbestimmten Grades verletzt. Davon lässt sich der Lenker nicht abhalten. Er flüchtet zu Fuß weiter, wird aber wenig später von einem Polizisten gestellt. Schnell wird klar, dass seine Alkoholisierung von 1,1 Promille nicht der einzige Grund für seine Flucht war. Der Welser besitzt keinen Führerschein und der Drogentest wird von ihm verweigert. Er muss jetzt mit mehreren Anzeigen rechnen.
2: Hunderte Bürgermeisterinnen und Bürgermeister treffen sich heute beim Oberösterreichischen Gemeindetag in Freistadt. Im Mittelpunkt stehen die finanziellen Sorgen. Landeshauptmann Thomas Stelzer von der ÖVP ist heute mit Geld im Gepäck ins Mühlviertel gekommen. Beim Gemeindetag ist mein Kollege Ewald Wurzinger.
5: Ja, die Stimmung ist einerseits euphorisch hier, weil sich viele Bürgermeisterinnen und Bürgermeister einen Geldkoffer von ÖVP-Landeshauptmann Thomas Stelzer erwarten und tatsächlich kündigt dieser ein Hilfspaket für die Gemeinden an, nennt aber weder eine Summe noch einen Zeitplan. Geld, das jedenfalls nötig sein wird, denn 228 von 438 Gemeinden, also mehr als jede zweite Gemeinde, ist bereits im Härteausgleich und hat massive finanzielle Probleme. Vielerorts gefährdet sei bereits die Nahversorgung, die medizinische und pflegetechnische Struktur und die Renovierung bestehender Gebäude. Landeshauptmann Stellvertreter Manfred Heimbuchner von der FPÖ fordert einen sofortigen Bürokratieabbau in den Gemeinden. Landesrat Martin Winkler, SPÖ, will sich bei der Landesabgabe der Gemeinde an den anderen Bundesländern orientieren. Der Landtagswahlkampf lässt grüßen. Viele Ortschefs fordern hier indes eine Aussetzung der Landesumlage, die jährlich, Zitat, viele Gemeindekassen zum Bluten bringt.
2: Das Kepler-Uniklinikum und das Unfallkrankenhaus Linz sollen künftig auch physisch stärker zusammenwachsen. Das Land hat beschlossen, einen Verbindungsgang zwischen den beiden Spitälern zu bauen. Die Brücke soll nicht nur den Weg verkürzen, sondern auch die Zusammenarbeit vertiefen. Christina Sonntag.
6: Eine Brücke über die Garnisonstraße soll ab 2028 das Kepler-Uniklinikum direkt mit dem Unfallkrankenhaus Linz verbinden. Die Kosten liegen bei rund 2,1 Millionen Euro. Ziel ist eine wettergestützte Verbindung und vor allem eine engere Zusammenarbeit der beiden Häuser. Gesundheitslandesrätin Christine Haberlander von der ÖVP bestätigt damit einen Bericht der Kronenzeitung heute. Eine Kooperation läuft bereits. Seit April werden monatlich 15 Operationen Untersuchungen von Unfallpatienten im UKH durchgeführt, weil dem Kepler-Klinikum die Kapazitäten fehlen. Personal, Anästhesie und Infrastruktur stellt das Unfallkrankenhaus. Die Operateure kommen vom Kepler-Uniklinikum. Mit dem Verbindungsgang sollen Wege vereinfacht und die gemeinsame Versorgung weiter ausgebaut werden.
2: Das war das ORF-Radio Oberösterreich Mittagsjournal. Beim Wetter warten heute wieder bis zu 27 Grad. Am Abend kommt es im Süden aber zu ersten Gewittern. Morgen wird es dann noch unbeständiger. Einen ausführlichen Blick aufs Wetter und wie es am Feiertag wird, gibt es in 10 Minuten bei Katrin Wachauer.
7: Jetzt mal der Blick auf die Straßen. Es ist 12.35 Uhr, ORF-Radio Oberösterreich. Mit dem besten Verkehrsservice im Land, da sind uns keine Störungen gemeldet worden. Gute Fahrt.
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0: Durch den Dienstagnachmittag mit Radio Oberösterreich. Herzlich willkommen. Das ist so ein Auf und Ab diese Woche mit den Temperaturen, auch mit der Sonne, also ein Hin und Her. Meteorologe Michael Butschek, schönen Nachmittag. Heute sind wir auf diesem Auf quasi.
1: Schönen Nachmittag. Heute sind wir eindeutig auf der Sonnenseite und es ist sommerlich warm. Aktuell messen wir zwischen 20 und 24 Grad. Die 24 Grad beispielsweise in Windischgarsten oder auch in Ranshofen. Und 2-3 Grad gehen sich da noch am Nachmittag mehr aus. Aber das war dann auch schon der warme Abschnitt.
0: Dann geht es wieder bergab.
1: Dann geht es wieder bergab.
0: Also heute in der Nacht quasi.
1: Genau, es sind heute am Nachmittag im Salzkammergut und im südlichen Bergland schon erste Regenschauer und Gewitter möglich. Das beginnt so ab dem mittleren Nachmittag. Und das sind die Vorboten einer Wetterumstellung, die in der kommenden Nacht folgt, denn eine Kaltfront zieht von Bayern her auf unser Land zu. Die schwächt sich zwar ab, aber sie bringt uns doch eine nasse Nacht und einen verregneten Start in den Mittwoch. Und morgen ist es dann deutlich kühler. Maximal 20 Grad gehen sich morgen noch aus. Und dazu gibt es viele Wolken in der ersten Tageshälfte und vor allem in der frühen am Vormittag noch Regen. Der Nachmittag dann etwas freundlicher, aber windig mit Westwind von bis zu 40 km/h.
0: Dann nehmen wir quasi wieder Schwung auf und es geht bergauf zum Feiertag hin.
1: Genau, dann liegt die Latte nicht hoch. Der Donnerstag von Leichnam wieder deutlich freundlicher. 22 bis 26 Grad sind möglich, kaum Wind. Sonnenschein, es ziehen zwar ein paar hohe Wolken drüber, die stören aber nicht besonders, werden erst am Nachmittag etwas dichter. In Summe also ein feiner Feiertag mit frühsommerlichen Temperaturen.
0: Also ein Rauf und Runter, ein Hin und Her beim Wetter und im Leben.

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1: Am Mikrofon begrüßt Sie Cornelia Krebs. Auch unter den Landeshauptleuten gibt es keine gemeinsame Linie zur Wehrpflicht. Während Vertreter von ÖVP und FPÖ mehrheitlich für eine Verlängerung sind, zeigen sich die SPÖ-Landeshauptleute uneinheitlich. Mehr von Peter Daser.
2: Zu den wenigen Landeshauptleuten, die sich bisher eindeutig festlegen bei der Wehrpflicht, gehört Niederösterreichs Landeshauptfrau Johanna Mickl-Leitner von der Volkspartei. Sie sagt heute:
3: Ich bin für das Modell 8 plus 2.
2: Grundsätzlich für eine Verlängerung spricht sich heute gegenüber dem ORF auch Salzburgs Landeshauptfrau Caroline Edtstadler aus, ebenso wie die Landeshauptleute von Vorarlberg und Tirol, Markus Wallner und Anton Matle, alle von der ÖVP. Auch Mario Kunasek, Landeshauptmann der Steiermark von den Freiheitlichen. Kärntens Landeshauptmann Daniel Fellner von den Sozialdemokraten ist zumindest nicht gegen eine Verlängerung des Wehrdienstes. Keine eindeutige Position gibt es heute von den Landeshauptleuten von Wien, Oberösterreich und dem Burgenland. Michael Ludwig, Thomas Stelzer und Hans-Peter Doskozil lassen sich die Frage offen.
1: Im Vorjahr sind an die 25.000 Menschen in Österreich verurteilt worden. Das ist um etwa 1% weniger als im Jahr davor. Auch die Anzahl der Straftaten ist im Jahresvergleich um 1% gesunken. Circa 45.500 waren es im Vorjahr insgesamt. Mit rund 85% waren der Großteil der Verurteilten Männer. Mehr als die Hälfte hatten die österreichische Staatsbürgerschaft. Ein Telefonat zwischen US-Präsident Trump und Israels Ministerpräsident Netanyahu soll eskaliert sein. Laut der US-News-Website Axios ging es in dem gestrigen Gespräch um Teherans Rückzieher von den Verhandlungen mit den USA und war gespickt mit Flüchen. Hintergrund war die gestrige Ankündigung Netanyahus, Beirut anzugreifen. Ohne ihn säße er längst im Gefängnis, soll Trump gesagt haben. Gegen Netanyahu läuft seit Jahren ein Korruptionsprozess, der sich wegen der vielen Kriege immer weiter hinauszögert. Hiobs Botschaft für Österreichs Fußballnationalteam. Knapp vor dem Abflug zur Fußball-WM mit Christoph Baumgartner wird einer der absoluten Leistungsträger die Weltmeisterschaft verpassen. Daniel Kulowitz.
4: Es handelt sich um eine Verletzung der rechten Oberschenkelmuskulatur. Passiert ist das Baumgartner beim Aufwärmen für das gestrige Tunesien-Match. Nach einem Schuss ein Stich in diesem Bereich. Teamchef Ralf Rangnick hatte am Abend schon eine böse Vorahnung.
5: Müssen wir schauen, was mit Christoph Baumgartner ist, weil das sieht im Moment leider nicht so gut aus.
4: Und leider haben sich diese Befürchtungen nun bestätigt. Die Verletzung beim 26-jährigen Niederösterreicher ist derart massiv, dass Baumgartner für die gesamte Weltmeisterschaft ausfallen wird. Ein wirklich herber Verlust. Der RB Leipzig-Angreifer gilt als Top-Torschütze und Vorbereiter im ÖFB-Team und ist auch abseits des Platzes eine zentrale Persönlichkeit in der Mannschaft. Gute Nachrichten gibt es hingegen von David Alaba. Keine Muskelverletzung beim ÖFB-Kapitän. Er kann die Reise am Donnerstag in die USA antreten.
1: Das waren die Nachrichten mit Cornelia Krebs.
6: Damit zum Wetter in Oberösterreich, und da scheint sehr oft die Sonne heute. Es ziehen aber auch einige Wolken durch, und im Traunviertel

0: Der Feiertag wird wieder sonnig. Es ist 13.03 Uhr, ORF Radio Oberösterreich mit dem besten Verkehrsservice im Land. Da sind uns keine Störungen gemeldet worden. Gute Fahrt.
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0: Das ist heute der ideale Nachmittag für ein Eis, wenn es eins in der Arbeit gibt zum Beispiel. Und zum Creme-Eis dazu schön cremige, coole Musik. Gleich Culture Club und jetzt Bonnie Tyler in Radio Oberösterreich.

Hammer Chameleon. Bei der Singstars 80s Edition, also bei diesem Karaoke-Spiel, da ist das oben Culture Club. Also da sind wir stundenlang, meine Schwester nicht vor dem Fernseher gestanden und haben Culture Club gesungen. Komplett falsch. Das sind Erinnerungen, die allerschönsten. Hier ist Radio Oberösterreich.

Start Me Up. Heißt ja auch nach der Mittagspause wieder. Dann muss man den eigenen Motor wieder anstarten. Ja, das haben jetzt die Rolling Stones für uns gemacht. Mein Name ist Katrin Machauer und wir schicken Ihnen die richtige Energie für den Nachmittag. Also Radio Oberösterreich macht das.

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1: 13:30 im Studio, Patrick Steinbock. Eine Verfolgungsjagd mit der Polizei. Quer durch Oberösterreich hat sich ein junger Wiener auf der Innkreisautobahn geliefert. Der 23-Jährige war vor der Polizeikontrolle auf der Flucht. Mit bis zu 230 km/h ist er über Bundesstraßen und die Autobahn gerast. Während der waghalsigen Fahrt hat seine Beifahrerin noch Gegenstände auf den Polizeiwagen geworfen. Ein Unfall in einer Baustelle hat die Fahrt beendet. Der Mann hat keinen Führerschein. Die Inflation ist im Mai wieder etwas gestiegen. Vor allem Dienstleistungen haben das Leben teurer gemacht. Dazu zählen etwa Flugreisen. Entspannung gibt es dagegen bei Lebensmitteln. Hier hat sich der Preisanstieg etwas abgeschwächt. Insgesamt bleibt die Teuerung auf einem vergleichsweise hohen Niveau. Das Kepler-Uniklinikum und das Unfallkrankenhaus Linz sollen künftig stärker zusammenarbeiten. Das Land hat beschlossen, deshalb auch einen Verbindungsgang zwischen den beiden Spitälern zu bauen. Die Brücke über die Garnisonstraße soll ab 2028 fertig sein. Mehr als 2 Millionen Euro betragen die Baukosten. Das waren die Nachrichten, damit zum Wetter mit Katrin Bachauer.
2: Da gibt es derzeit wirklich viel Sonne, zum Beispiel in Rohrbach sonnig bei 22 Grad oder auch oben auf dem Feuerkogel in 1600 Metern bei 16 Grad. Es ziehen aber auch einige Wolken durch und am Abend gehen dann Regenschauer nieder. Auch Gewitter sind da stellenweise eingelagert, vor allem vom Salzkammergut bis in die Püren-Eisenwurzen. Aber jetzt noch viel Sonnenschein und bis zu 27 Grad. In der Nacht dann regnet es recht verbreitet, dazu lebhafter Westwind. Morgen am Mittwoch zuerst regnerisch, dann wird es trockener und auch immer sonniger. Bei maximal 20 Grad morgen. Es ist 13:32 Uhr, ORF Radio Oberösterreich mit dem besten Verkehrsservice im Land. Da sind uns keine Störungen gemeldet worden. Damit gute und sichere Fahrt.
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Das hat Energie. Hier ist Radio Oberösterreich und hier geht's weiter mit Radio Oberösterreich von 2 bis 3 mit Benny Quinns. Ich lasse Ihnen noch viel bessere Musik da und die Sonne. Mein Name ist Katrin Wachauer. Bis morgen.

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2: Im Nachrichtenstudio begrüßt sie Miriam Reichel. Die EU hat sich auf neue Abschieberegeln geeinigt, inklusive Rückkehrzentren außerhalb der EU. Dorthin sollen abgelehnte Asylwerber gebracht werden, die nicht in ihre Heimatländer zurück können. Nicht nur die Regierungsparteien sind dafür. Katja Arthofer berichtet.
3: Rückkehrzentren im Ausland sind Teil des EU-Asyl- und Migrationspakts, der Ordnung in unser Asylsystem bringe, meint die SPÖ schriftlich. Wichtig sei, dass diese Zentren menschenrechtskonform und juristisch abgesichert sind. Und ÖVP-Innenminister Gerhard Karner sagt,
4: Abschiebungen sind notwendig für eine glaubwürdige und gerechte Asylpolitik. Und hier ist es wirklich gelungen, einen guten Schritt vorwärts zu machen.
3: Auch der kleinste Regierungspartner, die NEOS, begrüßen die neuen EU-Abschieberegeln. Das tut grundsätzlich auch die FPÖ-EU-Abgeordnete Petra Steger.
5: Es ist eine wichtige Einigung. Dank unseres Druckes kam es auch zu dieser Einigung. Es ist allerdings nur eine Reparaturpolitik. Es wird nicht die Lösung sein des Asylproblems.
3: Die grüne Vizeklubchefin Maurer sieht hingegen teure Symbolpolitik, die rechtlich fragwürdig und voller offener Fragen sei.
2: In Österreichs Schulen ist es oft zu heiß zum Lernen. Nicht nur im Hochsommer, sondern teilweise schon jetzt. Die Hitze führt zu Konzentrationsschwierigkeiten, Müdigkeit und Kopfschmerzen. Forscher haben sich das jetzt genauer angeschaut und Strategien für kühlere Schulen vorgestellt. Raphael Grabscher berichtet.
6: Knapp 90% von mehr als 1500 befragten Schülerinnen, Schülern und Lehrkräften empfinden die Hitze in ihrem Schulgebäude als Belastung. Das zeigt eine aktuelle Umfrage des Austrian Institute of Technology und der Technischen Universität Wien. Gegen die Hitze helfe vor allem eines, Lüften. Doch das ist leichter gesagt als getan, erklärt der Projektleiter Martin Schneider.
7: An kleineren Schulen ist das möglich, dass eine Lehrkraft, die Schulleitung oder der Schulwart in der Früh manuell die Fenster öffnet, um einen Luftaustausch zu ermöglichen. In einer großen Schule mit mehreren hundert Schülerinnen ist das einfach nicht mehr möglich. Das sind viel zu viele Fenster, da braucht es automatisierte Systeme dafür.
6: Auch organisatorisch ließe sich einiges machen, etwa Schularbeiten bei Hitzewellen früher am Tag durchzuführen. Langfristig brauche es in vielen Schulen aber trotzdem auch bauliche Maßnahmen wie bessere Lüftungssysteme oder einen außenliegenden Sonnenschutz.
2: Die Inflation in Österreich bleibt weiter hoch und ist im Vergleich zu April noch einmal gestiegen. Von 3,4 auf 3,7%, wie die Schnellschätzung der Statistik Austria zeigt. Preistreiber sind diesmal vor allem Dienstleistungen. Flugtickets sind infolge des Iran-Kriegs deutlich teurer geworden. Der KI-Riese Anthropic will an die Börse. Der Anbieter des KI-Chatbots Claude ist der größte Konkurrent von ChatGPT-Entwickler OpenAI. Der Börsengang von Anthropic dürfte heuer einer der größten weltweit werden. Zuletzt wurde das Unternehmen mit über 900 Milliarden Dollar bewertet. Rivale OpenAI soll ebenfalls einen Börsengang vorbereiten. Laut Insidern könnte es schon in den nächsten Wochen soweit sein. Das waren die Nachrichten mit Miriam Reichel.
8: Und damit sind wir beim Wetter für Oberösterreich. Fürs Erste geht es noch sehr sonnig durch. Im Laufe des Nachmittags ziehen aber immer mehr Wolken auf und vor allem in den südlichen Teil kann es dann auch gewittern. Am wahrscheinlichsten im Salzkammergut und in der Region Püren-Eisenwurzen. Bis dahin bleibt es sehr warm oder wird es noch sehr warm mit bis zu 27 Grad. Morgen ist es dann von in der Früh weg regnerisch. Ab dem Vormittag wird es aber immer trockener. Am Nachmittag sind Schauer dann sowieso gar kein Thema mehr. Es gehen sich bis zu 21 Grad aus. 14.03 Uhr, ORF Radio Oberösterreich mit dem besten Verkehrsservice im Land und guten Nachrichten. Es sind uns keine Störungen gemeldet worden. Gute und sichere Fahrt.

Viele Wörter mit X gibt's nicht. Xylophon fällt mir ein, Xen und Scheinwerfer. Und Songtitel gibt's wahrscheinlich überhaupt nur einen. Irene Scheer mit Xanadu. Das ist die beste Musik in Radio Oberösterreich.

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1: 14:30 im Studio Patrick Steinbock. Bauarbeiten bei der Deutschen Bahn sorgen ab Mitte Juni für Einschränkungen im Bahnverkehr zwischen Österreich und Deutschland. Die Strecke Passau-Obertraubling bei Regensburg bleibt für rund 6 Monate gesperrt, wodurch internationale Verbindungen, aber auch Fahrten innerhalb Österreichs betroffen sind. Die ÖBB empfehlen Reisenden, sich vorab zu informieren und mehr Zeit einzuplanen. Ein 33-jähriger Alkolenker hat in der Nacht auf heute in Wels der Polizei eine Verfolgungsjagd geliefert. Diese hat schließlich in einer engen Straße geendet, wo sein Wagen zwischen einem Zaun und einer Gartenmauer stecken geblieben ist. Seine Beifahrerin ist dabei verletzt worden. Der Alkotest hat mehr als 1 Promille ergeben. Führerschein hat der Mann keinen. Er wird angezeigt. Eine neue Studie des Forschungsinstituts ECO Austria warnt vor wirtschaftlichen Folgen durch das österreichische Ziel, bereits 2040, also 10 Jahre früher als andere EU-Länder, klimaneutral zu werden. Demnach könnten die Wirtschaftsleistung sinken und rund 30.000 Arbeitsplätze verloren gehen. Oberösterreichs FPÖ-Chef Manfred Heimbuchner kritisiert den Kurs der Bundesregierung und fordert ein Umdenken. Das waren die Nachrichten, damit zum Wetter mit Benny Quinz.
2: Warm ist es, 25 Grad in Schärding, 24 sind es in den Wischgarsten und mit der Sonne geht es heute noch rauf auf bis zu 27 Grad. Im Laufe des Nachmittags werden dann aber auch die Wolken dichter und gegen Abend sind dann auch wieder Gewitter möglich, am ehesten im Salzkammergut und in der Region Püren-Eisenwurzen. Morgen Mittwoch beginnt dann der Tag regnerisch, ab dem Vormittag gibt es aber auch längere trockene Phasen, vor allem nördlich der Donau und der Nachmittag wird dann generell eher trocken, Schauer sind die Ausnahme. Es wird nicht mehr ganz so warm wie heute, es kühlt ab höchstens 21 Grad, gehen sich aus. 14.32 Uhr, ORF Radio Oberösterreich mit dem besten Verkehrsservice im Land. Und da läuft es an und für sich sehr gut. Wir haben nur Baustellen, einmal auf der B133 Tieninger Straße bei Alkofen. Sperre dort bis zum 4.6. Der Verkehr wird so lange umgeleitet. Genauso auf der B143 Hausruckstraße bei Eberschwang gibt es eine Sperre wegen Belagsarbeiten. Auch hier wird der Verkehr umgeleitet. Das dauert bis zum 3.6. Ich wünsche Ihnen eine gute und eine sichere Fahrt.
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0: Der Beweis, dass es für einen großartigen Song nicht viel braucht. Billy Joel kommt hier nur mit Gesang und Schlagzeug aus. For the longest time in Radio Oberösterreich. Klingt aber auch gut, wenn ein bisschen mehr dabei ist. Stefanie Werger.
1: Was mache ich jetzt?

Ein Liebessong mit genügend Power. Everlasting Love in Radio Oberösterreich. Haben Sie gewusst, dass Leila ursprünglich so geklungen hat? Das ist von Derek and the Dominos, Anfang der 70er. Eric Clapton damals an der Gitarre. Richtig rockig, fast ein bisschen roh fast. Bekannt geworden ist dann aber ganz eine andere Version. Langsamer, akustisch. Die Instrumentalversion von Eric Clapton. Klingt fast wie ein anderer Song. Das ist die beste Musik in Radio Oberösterreich. Ich bin Benny Quinz und wünsche Ihnen einen schönen Dienstagnachmittag.

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1: Am Mikrofon ist Miriam Reichel. Die Diskussion über parlamentarische Mitarbeiter von FPÖ-Abgeordneten, die aus der Szene der rechtsextremen Identitären kommen, zieht sich weiter. Morgen wird das Nationalratspräsidium mit den Clubobleuten darüber beraten. Wegen möglicher Sicherheitsbedenken hat es gestern eine Aussprache mit dem Verfassungsschutz gegeben. Aber es bleiben offene Fragen. Stefan Kappacher berichtet.
2: Kein FPÖ-Mitarbeiter stehe unter Beobachtung des Verfassungsschutzes, daher gebe es auch keine Sicherheitsgefährdung. So fasste FPÖ-Nationalratspräsident Walter Rosenkranz das Gespräch mit dem Verfassungsschutz zusammen. Der widersprach, es seien zumindest 4 ehemalige Mitglieder der rechtsextremen Identitären im Parlament tätig. Der zuständige SPÖ-Staatssekretär Jörg Leichtfried dazu.
3: Der Verfassungsschutz sagt, dass ehemalige Aktivisten dieser identitären Bewegung im Zentrum unserer Demokratie, nämlich im Nationalrat, ein gewisses Sicherheitsrisiko darstellen.
2: Die Mitarbeiter von Abgeordneten dürfen nicht sicherheitsüberprüft werden. Leichtfried schlägt vor, dass alle jene Mitarbeiter einen Sicherheitscheck durchlaufen sollen, die in sensiblen Ausschüssen des Parlaments tätig sind.
1: Die EU-Kommission rät Österreich zur Aufhebung der Kontrollen an den Grenzen zu anderen EU-Ländern. Durch den Asylpakt und digitale Kontrollen an den EU-Außengrenzen seien Kontrollen innerhalb der EU weniger notwendig. Neben Österreich kontrollieren derzeit unter anderem Deutschland, Dänemark, Frankreich und Italien die Grenzen zu anderen Schengen-Ländern. In der Ukraine ist die Zahl der Todesopfer nach den schweren Angriffen in der Nacht auf mindestens 18 gestiegen. Mehr als 100 weitere Menschen sind verletzt worden. Russland hat die Hauptstadt Kiew und andere Städte massiv mit Drohnen und Raketen attackiert. Der ukrainische Präsident Zelensky bittet die USA jetzt einmal mehr um Hilfe bei der Luftverteidigung. Hilfe für Familien mit Babys oder kleinen Kindern und das so früh wie möglich. Das ist das Ziel der sogenannten frühen Hilfen. Die Nachfrage ist groß. Katja Arthofer berichtet.
4: Über 5.700 Familien haben die sogenannten frühen Hilfen 2025 in Anspruch genommen. Ein Plus von über 13% im Vergleich zum Vorjahr. Mariella Hahn von den frühen Hilfen in der Obersteiermark.
5: Wir richten uns an alle Familien, aber ganz im Speziellen schon an belastende Familien, wenn es auch um psychische Probleme geht, wenn es um soziale Isolation geht, dass vielleicht gar kein Netz da ist, wenn es finanziell schwierig ist. Möglichst früh anzusetzen ist für uns besonders wichtig, damit die Probleme nicht größer werden.
4: Bei den frühen Hilfen gibt es nicht nur Beratung, sondern auch ganz konkrete Unterstützung und Alltagsbegleitung. Sozialministerin Corinna Schumann, SPÖ.
6: Es ist absolut eine Erfolgsgeschichte, weil die steigende Nachfrage zeigt, dass wir die frühen Hilfen ganz, ganz dringend brauchen. Für die Eltern, weil sie die Eltern stärken und sie schaffen bessere Entwicklungs- und Gesundheitschancen für die Kinder.
4: Das Angebot ist freiwillig und kostenfrei.
1: Und alle Infos gibt es online unter früherhilfen.at. Das waren die Nachrichten mit Miriam Reichel.
7: Und damit kommen wir zum Wetter für Oberösterreich. Das hat Isabella Miniberger. Da haben wir jetzt ein Problem, wir können dich nicht hören. Probier das nochmal.
8: Und jetzt wird's gehen. Die Sonne gibt heute noch einmal alles. Bis zu 27 Grad stehen auf dem Programm. Das haben wir bereits in Weiher erreicht. Auch in Windischgarsten. In Linz hat es 25 Grad. Gewitter und Regenschauer folgen erst am Abend und in der Nacht. Besonders im Süden des Landes, ehe sich nach einem durchwachsenen Mittwoch pünktlich zum Feiertag wieder trockenes Wetter durchsetzt. Ideal für Ausflüge oder vielleicht für einen Grillnachmittag.
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8: A7, Mühlkreisautobahn Richtung A1. Bei der Prinzergenstraße ist nach einem Unfall nur eine Fahrspur frei. Da hat sich jetzt Stau gebildet im Nachmittagsverkehr. Vielleicht weichen Sie hier am besten noch jetzt durch das Stadtgebiet aus. B3 Donaustraße, in der Auffahrtsrampe zur Donaubrücke Mauthausen gibt es Bauarbeiten. B133 Tenninger Straße bei Alkofen, die ist gesperrt wegen Bauarbeiten. Da wird Verkehr umgeleitet. Und B143 Hausruckstraße bei Eberschwang, da gibt es eine Sperre wegen Belag. Auch hier wird der Verkehr umgeleitet. Allen unterwegs, gute Fahrt!

0: den Fahrtwind im Gesicht, die Sonne auf der Haut und das Tempo direkt spüren. Die Oberösterreicher sind gern mit dem Fahrrad unterwegs. In fast einer 500.000 Haushalten steht zumindest eines, mit dem man auch ausfahren kann.
1: Ich habe ein Mountainbike mit Tiefeinstieg und fahre fast jeden Tag. 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

0: Von Bittersüß und der Cutting Crew zu Zuckersüß und ABBA. Honey, Honey, gleich in voller Länge im Radio Oberösterreich.
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1: 3:30 im Studio, Patrick Steinbock. Die Staatsanwaltschaft Wels hat die Ermittlungen gegen 4 Mitglieder des Rings Freiheitlicher Jugend eingestellt. Ihnen war vorgeworfen worden, im Herbst in einem Lokal in Gosau fremdenfeindliche Gesänge angestimmt zu haben. Das Gericht sieht im konkreten Fall weder eine Verhetzung noch eine nationalsozialistische Wiederbetätigung. So hätte es etwa einen Aufruf zu Hass oder Gewalt geben müssen. Auch das Zeigen des Hitlergrußes habe sich auf den Videoaufnahmen nicht bestätigt. Es habe sich um Tanzbewegungen gehandelt. Ein junger Wiener ist mit bis zu 230 Stundenkilometern vor einer Kontrolle der Polizei geflüchtet und über Bundesstraßen und die Innkreisautobahn gerast. Seine Beifahrerin soll währenddessen Gegenstände auf den Polizeiwagen geworfen haben. In einer Baustelle bei Eistersheim ist es schließlich zu einem Unfall gekommen. Der Mann ist festgenommen worden, er besitzt keinen Führerschein. Immer wieder kommt es auf Freilandstraßen in Österreich zu schweren Unfällen. Im Schnitt sterben jedes Jahr 84 Menschen, weil sie mit ihrem Fahrzeug von der Straße abkommen. Das zeigt eine aktuelle Analyse des ÖAMTC. Eine neue Umfrage des Autofahrerclubs zeigt auch, dass Wildwechsel, unübersichtliche Kreuzungen und schlechte Fahrbahnzustände als die größten Risiken wahrgenommen werden. Das waren die Nachrichten, damit zum Wetter mit Isabella Miniberger.
2: 27 Grad messen wir in Schärding, in Weiher 26 Grad, 25 Grad in Reichersberg. Sonne und Sommerwärme haben heute noch die Oberhand. Im Salzkammergut entstehen aber bereits erste Gewitterzellen, die lokal dann auch ein bisschen kräftiger ausfallen können. Morgen zeigt sich der Himmel dann deutlich grauer, da wird es wieder wechselhaft. Aber pünktlich zum Feiertagswetter bekommen wir wieder Ausflugswetter und Gastgartenwetter. Es wird wieder schöner dann.
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2: Linz A7 Mühlkreisautobahn Richtung A1. Zwischen der Prinzergenstraße und der Industriezeile ist jetzt ein Unfall mit einem LKW passiert. Da ist jetzt nur eine Fahrspur frei. Der Stau reicht zur Vöstbrücke zurück, baut sich rasch weiter auf. 30 Minuten bereits jetzt schon Verzögerung. B3 Donaustraße Richtung Luftenberg. Zwischen der Steirecker Brücke und Pulgarn vor der Sperre. Und auf der Umleitung gibt es Stau. 10 Minuten dauert es hier länger. Ebenfalls 10 Minuten mehr Fahrzeit momentan auf der B139 der Kremstalstraße von der Umfahrung Traun nach Haid. B3 Donaustraße in der Auffahrtsrampe zur Donaubrücke in Mauthausen gibt es Bauarbeiten. B133 Tenninger Straße bei Alkoven, sie ist gesperrt wegen Bauarbeiten, der Verkehr wird umgeleitet. Und B143 Hausruckstraße bei Eberschwang, auch hier gibt es eine Sperre wegen Belagsarbeiten, der Verkehr wird umgeleitet. Kommen Sie gut an.
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Der braucht keine Erklärung, der steht einfach für sich. Falco Egoist ist das in Radio Oberösterreich. Und dem ist man nicht einmal böse, wenn er sowas sagt. Der darf das.

0: Neil Diamonds in Radio Oberösterreich. Wir sind mit Ihnen unterwegs auf den Straßen und da gibt es jetzt eine wichtige Info, Isabella Miniberger.
1: Linzer 7, Mühlkreis Autobahn Richtung A1. Die Unfallstelle zwischen der Prinz-Eugen-Straße und der Industriezeile ist zwar jetzt geräumt, der Stau reicht aber noch zur Vöstbrücke zurück. 20 Minuten dauert es hier länger. B3 Donaustraße Richtung Luftenberg zwischen der Steirecker-Brücke und Pulgern vor der Sperre und auf der Umleitung gibt es auch Stau. 10 Minuten dauert es hier länger und ebenfalls mindestens 10 Minuten derzeit Verzögerung auf der B139 der Kremstalstraße von der Umfahrung Traun nach Heid. Kommen Sie gut an.

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2: Im Nachrichtenstudio begrüßt sie Miriam Reichel. Väter beteiligen sich noch immer selten an der Elternkarenz. Kaum ein Mann bleibt länger als 6 Monate. Die Arbeiterkammer will das jetzt ändern und fordert unter anderem einen Rechtsanspruch auf Kinderbetreuung ab dem ersten Geburtstag. Niklas Lercher berichtet.
3: Der Anteil der Männer, die eine Zeit beim Kind zu Hause bleiben, ist wieder leicht gestiegen, aber auf sehr bescheidenem Niveau. Die letzten Zahlen beziehen sich auf 2023, da waren es rund 14%. Die meisten Männer sind aber nur kurz in Karenz. Nicht einmal jeder Zehnte bleibt ein halbes Jahr oder länger, betont Veronika Adensammer von der Abteilung Frauen und Gleichstellung in der Arbeiterkammer.
4: Man sieht hier den Anteil der Männer, die mehr als 6 Monate zu Hause sind, muss man eigentlich mit der Lupe suchen.
3: Die gleiche Aufteilung der Karenz zwischen Frauen und Männern stecke noch in den Kinderschuhen, kritisiert AK-Präsidentin Renate Anderl. Die Rahmenbedingungen müssten sich ändern.
5: Wir brauchen einen Rechtsanspruch auf einen Betreuungsplatz ab dem ersten Geburtstag des Kindes.
3: Zudem, so Anderl, müsste ein höherer Anteil des Karenzgeldes an Väter gebunden sein.
2: Vor der Budgetrede des Finanzministers warnen Caritas und Volkshilfe vor Einsparungen bei der Sozialhilfe. Vor allem Frauen und Kinder seien gefährdet, sagt Caritas-Direktorin Töttling-Müsenbichler.
6: Menschen, die sich an uns wenden, haben nach Abzug der Wohnkosten im Schnitt noch 17 Euro pro Tag zur Verfügung. 17 Euro für Essen, für Kleidung, für Medikamente, für Hygiene, für alles andere. 17 Euro.
2: Sagt die Caritas-Direktorin. Die Wirtschaftskammer baut in Wien 200 Stellen ab. Konkret betroffen ist bis Ende 2027 jede 4. Stelle in der Bundesorganisation. Der Jobabbau ist ein Schritt im Sparplan von Präsidentin Martha Schulz. Ab 2030 will sie 100 Millionen Euro jährlich einsparen. Krieg im Nahen Osten, steigende Energiepreise, schwächelnde Wirtschaft. In diesem Problemfeld tagt die Europäische Zentralbank am 11. Juni. Eine Zinsentscheidung steht am Plan und die Zeichen stehen auf Änderung. Claudia Peintner-Schmidt berichtet.
7: Sämtliche EZB-Vertreter haben sich bereits im Vorfeld der nächsten Sitzung für eine Leitzinserhöhung ausgesprochen. Auch EZB-Ratsmitglied Martin Kocher, Chef der österreichischen Nationalbank, lässt gegenüber dem ORF durchblicken.
8: In einer Phase von höheren Preissteigerungen, gerade im Energiebereich, dass es Reaktionen geben muss. Im Moment deutet vieles darauf hin, dass es notwendig sein wird, eine Zinserhöhung in der nächsten Zeit um 25 Basispunkte vorzunehmen.
7: Die Märkte hätten schon jetzt eine mögliche Zinserhöhung eingepreist, sagt Ökonom Stefan Bruckbauer von der Bank Austria.
9: Wer einen fixen Kredit machen möchte, muss heute schon mit etwas höheren Zinsen rechnen. Wer Geld veranlagt, der bekommt heute schon etwas höhere Zinsen.
7: Ziel der Notenbank ist es, durch höhere Leitzinsen die Teuerung in den Griff zu bekommen.
2: Das waren die Nachrichten mit Miriam Reichel.
10: Damit sind wir beim Wetter und bei Isabella Miniberger.
11: Es geht mit sommerlichen Temperaturen durch den Nachmittag. Es hat 27 Grad in Braunau und Scherding, 26 in Wels, 23 bei Ihnen zu Hause in Kollerschlag und 17 Grad oben auf dem Feuergurgel. Mit der feuchten Hitze braut sich aber im Süden etwas zusammen. Da könnten heute noch Gewitter im Süden des Landes niedergehen. Mit Regenschauern in der Nacht. Das Wetter wird morgen eher durchwachsen, eher trüb und nass. Aber pünktlich zum Feiertag setzt sich dann wieder trockenes, sonniges Wetter durch.
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11: Da braucht man derzeit viel Geduld in Linz. 30 Minuten länger dauert es in Linz auf der A7, der Mühlkreisautobahn Richtung A1 zwischen der Vöstbrücke und dem Knoten Linz. Die Unfallstelle zwischen der Prinz-Eugen-Straße und der Industriezeile ist aber inzwischen geräumt. 10 Minuten länger dauert es auf der B3 Richtung Luftenberg zwischen der Steirecker-Brücke und der Baustelle bei Pulgern. Auf der B123, der Mauthausener Straße von der Umfahrung Piburg bis zur Donaubrücke Mauthausen und auf der B139, der Kremstalstraße von der Umfahrung Traun nach Heid. Kommen Sie gut an.
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10: Nach dem durchwegs turbulenten Wetter der letzten Tage und dem, was vielleicht heute am Abend noch kommt, Jetzt einmal ein kurzes Zeitfenster, wo es wirklich schön sommerlich, warm und schön draußen ist. Ich wünsche Ihnen, dass auch im Büro soweit alles entspannt ist und die einzige Diskussion heute darum geht, ob das Fenster jetzt besser auf oder zu bleibt. Ich bin Benny Quinz, wünsche einen schönen Nachmittag.

0: Der rot-weiß-rote Dekostift fürs Gesicht und das Trikot vom Lieblingsspieler, die reichen schon lange nicht mehr. Nächste Woche startet die Fußball-WM. Am 16. Juni ist dann Österreich das erste Mal dran. Und schon jetzt überfluten, kann man sagen, die Fanartikel, die Supermärkte. Viktoria Freilinger und Xaver Haus, da gibt es heuer wirklich sehr kreatives Zeug.
1: Vom FIFA-Teddybär über den Plüsch-WM-Pokal bis hin zu Messi, Ronaldo und Mbappé aus Lego. Sogar fürs Frühstück ist gesorgt, mit einem eigenen WM-Müsli, wenn's heißt aufstehen zum Spiel um 3 Uhr morgens.
2: Und wer auch noch passend riechen möchte, ein WM-Bodyspray mit dem Duft Marshmallow Smoke gibt's ebenfalls. Tja, amerikanisch halt.
1: Arnautovic, Sabitzer und Baumgartner gibt's zur WM nicht nur auf dem Rasen, sie schaffen es sogar auf ein Bierflascherl und das passende Krügerl. Und wer das Match lieber daheim im Wohnzimmer nachspielt, für den ist vielleicht die WM Monopoly Edition etwas.
0: Und apropos nachspielen, es gibt sogar die ÖFB-Mannschaft als Playmobil-Figuren zu kaufen. Sich selbst als Pickerl oder überhaupt als Spielzeugfigur zu sehen, ist für die Spieler schon ein bisschen gewöhnungsbedürftig, wie Torwart Patrick Benz erzählt.
3: Ja, surreal ist es immer noch, weil man halt als Kind einfach die Panini-Pickerl zum Sammeln angefangen hat und jetzt auf einmal kauft man das Heftel und sieht sie selber. Das ist schon brutal. Also Playmobil-Figuren von den Teamspielern, das ist auch Wahnsinn eigentlich. Also ziemlich surreal das Ganze, deswegen ist die Vorfreude schon riesengroß.
0: Mein persönlicher Favorit aus dem offiziellen ÖFB-Fanshop ist der Raumduft Agmade Wiesen, der Duft der WM. Also damit holt man sich wirklich die komplette WM-Atmosphäre ins Wohnzimmer.

0: Michael Jackson und ein großer Gospelchor. Klingt wie ein großes Gebet eigentlich. Will you be there in Radio Oberösterreich? Weiter geht's mit The Contours. 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
5: 16:30 im Studio Patrick Steinbock. Positiv fällt der Rechnungsabschluss des Landes für 2025 aus. Statt eines geplanten Abgangs von mehr als 252 Millionen Euro beträgt das Minus gut 230 Millionen. Das Ergebnis fällt somit um rund 22 Millionen Euro besser aus als erwartet. Landeshauptmann Thomas Stelzer, ÖVP, und Stellvertreter Manfred Heinbuchner, FPÖ, betonen, dass man solide wirtschafte und mit öffentlichen Mitteln sorgsam umgehe. Bauarbeiten auf Strecken der Deutschen Bahn sorgen ab Mitte Juni für Einschränkungen im Bahnverkehr zwischen Österreich und Deutschland. Die Strecke Passau-Obertraubling bei Regensburg bleibt für rund 6 Monate gesperrt, wodurch internationale Verbindungen und auch Fahrten innerhalb Österreichs betroffen sind. Die ÖBB empfehlen Reisenden, sich vorab zu informieren und mehr Zeit einzuplanen. Die Inflation ist im Mai wieder etwas gestiegen. Vor allem Dienstleistungen haben das Leben teurer gemacht. Dazu zählen etwa Flugreisen. Entspannung gibt es dagegen bei Lebensmitteln. Hier hat sich der Preisanstieg etwas abgeschwächt. Insgesamt bleibt die Teuerung auf einem vergleichsweise hohen Niveau. Das waren die Nachrichten, damit zum Wetter mit Isabella Miniberger.
6: Zwischen zwei Wetterlagen zeigt sich Oberösterreich heute von seiner freundlichen Seite. Viel Sonne, bis zu 27 Grad und nur im Süden erste Gewitter, dann später in den Abendstunden. Da kann es dann vereinzelt auch regnen. Über Nacht breitet sich dann aber teils kräftiger Regen auf ganz Oberösterreich aus. Dazu weht lebhafter Westwind. Die Tiefstwerte heute Nacht 10 bis 14 Grad. Nach einem nassen Mittwoch startet aber bereits der nächste sonnige Feiertag und aktuell hat 26 Grad in Schärding bei Sonnenschein, 25 in Asbach und 24 Grad bei Ihnen zu Hause in Bad Ischl.
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6: 30 Minuten. Dauert es jetzt in Linz länger auf der A7, der Mühlkreisautobahn Richtung A1 zwischen der Prinz-Eugen-Straße und dem Knoten Linz. 10 Minuten länger auf der B3 Richtung Luftenberg zwischen der Steirecker-Brücke und der Baustelle bei Pulgan. Vor dem Römerberg-Tunnel Richtung Donaulände auf der B123 der Mauthausener Straße von der Umfahrung Piburg bis zur Donaubrücke Mauthausen. Auf der B139 der Kremstalstraße von der Umfahrung Traun nach Haid. Dann schauen wir noch auf die Unterinnviertler Straße. Bei Andrichsfurt ist das. Da gibt es jetzt momentan eine Sperre nach einem Unfall. Da wird der Verkehr lokal umgeleitet. Kommen Sie gut an.
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Viele von Ihnen haben das schöne Wetter heute genutzt und waren auf den Bergen unterwegs oder ein bisschen wandern. Hörer Klaus Voigt aus Arzbach hat uns zum Beispiel Fotos geschickt aus dem Schwarzenbachtal. Herrlich, wie dort das Wasser so erfrischend über die Steine drüber fließt. Wenn Sie am Heimweg sind, kommen Sie gut zurück. Und die Musik jetzt für Ihre Autofahrt kommt von Peter Cornelius. Das ist Radio Oberösterreich. Schön, dass Sie mit dabei sind.

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Der 60er Charme von Dusty Springfield und die 80er Power von Mike and the Mechanics. Das ist die beste Musik in Radio Oberösterreich.

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1: Willkommen zum Journal um 5. Das sind unsere Themen. Massive russische Angriffe auf die Ukraine. Die Wirtschaftskammer streicht in der Zentrale in Wien 200 Stellen. Christoph Baumgartner wird bei der Fußball-WM ausfallen. Aus dem Journalstudio begrüßt sie Cornelia Krebs. In der Nacht gab es wieder schwere Angriffe auf die Ukraine und in Russland. Die Ukraine hat eine der wichtigsten Ölraffinerien Russlands getroffen. Zeitgleich hatte Russland ukrainische Großstädte im Visier. Mindestens 18 Menschen sind gestorben, mehr als 100 wurden verletzt. Mehr von Maren Häusermann.
2: Olena Dniebrowska sitzt vor den Trümmern ihres Wohnhauses. Ihr Gesicht ist blutig, ein Pflaster bedeckt ihr Kinn. Die 56-Jährige ist sichtlich mitgenommen. Ich ging mit dem Telefon auf den Flur hinaus und bevor ich begriff, was geschah, ist mir alles auf den Kopf gefallen. Das Glas und die Tür wurde weggerissen. Olena streichelt eine schwarze Katze, die in einer Tasche sitzt. Nach Angaben der Ukraine hat Russland in der vergangenen Nacht 73 Raketen und 656 Drohnen eingesetzt. Hauptziel war Kiew. Schon vergangene Woche hat Russland schwere Angriffe angekündigt und Ausländer dazu aufgefordert, die Hauptstadt zu verlassen. Auch der ukrainische Präsident Selenskyj hat vor dem Angriff gewarnt. Tausende Einwohner suchten Schutz in den U-Bahn-Stationen.
1: Die Teuerung in Österreich hat sich im Mai weiter beschleunigt. Einer ersten Schätzung der Statistik Austria zufolge stieg die Inflationsrate gegenüber dem Vorjahr auf 3,7% nach 3,4% im April. Verantwortlich für den Anstieg ist vor allem der Preisauftrieb bei Dienstleistungen. Gegenüber dem Vormonat erhöhte sich das Preisniveau um 0,1%. Die Wirtschaftskammer streicht in der Zentrale in Wien 200 von 800 Vollzeitstellen. Der Abbau ist Teil des Sparprogramms, das Präsidentin Martha Schulz angekündigt hat. Die Reduktion der Mitarbeiterzahl soll bis Ende des kommenden Jahres abgeschlossen sein. Mehr von Volker Obermeier.
3: Konkret betroffen sind jene, die direkt in der Zentrale der Wirtschaftskammer angestellt sind. Der Stellenabbau um 25% wird im Sommer starten, schrittweise erfolgen und wie es heißt, sozialverträglich sein. Der Betriebsrat ist am Montag informiert worden. Nicht betroffen sind Beschäftigte von Töchtern der WKO-Zentrale sowie die rechtlich eigenständigen Fachverbände. Schriftlich teilt das Büro der Präsidentin mit, Ziel sei eine moderne, schlagkräftige Interessensvertretung. Ressourcen würden konsequent auf jene Aufgaben konzentriert, die unmittelbar zum Nutzen der Mitgliedsbetriebe beitragen. Die gesamte Kammerorganisation soll bis Ende nächsten Jahres neu strukturiert sein. In den kommenden 3 Jahren will die WKO in Summe 100 Millionen Euro sparen bzw. weniger an Umlagen einnehmen.
1: Viele Lehrkräfte und Schulkinder in Österreich leiden unter psychischen Belastungen. Das ergibt eine Umfrage vom Bundesverlag Schulbuch, für die 2000 Lehrer und Lehrerinnen befragt wurden. Die Hälfte gab an, sich durch die Arbeit unter Druck zu fühlen. Ein Drittel berichtete von psychischen Belastungen beim Großteil ihrer Schüler und Schülerinnen. 3 Pensionisten, die gemeinsam eine Cannabis-Indoor-Plantage in Neusiedl am See betrieben haben sollen, sind heute am Landesgericht Eisenstadt zu mehrjährigen Haftstrafen verurteilt worden. Der 61-jährige Erstangeklagte muss 4 Jahre und 6 Monate in Haft, der Zweitangeklagte 3 Jahre und der Drittangeklagte 4 Jahre. Die Urteile sind noch nicht rechtskräftig. Hiobs Botschaft für das ÖFB-Team. Christoph Baumgartner wird wegen einer gestern vor dem Test gegen Tunesien erlittenen Muskelverletzung die WM verpassen. Gerhard Prohaska.
4: Ja, das ist der absolute Albtraum für den 26-Jährigen und die Diagnose gleichzeitig ein ganz herber Rückschlag für das Team. Baumgartner ist absoluter Leistungsträger mit 40 Millionen Euro Marktwert, der teuerste ÖFB-Kicker. Und da ist heute ein ganz großer Traum geplatzt, weiß natürlich auch ÖFB-Sportdirektor Peter Schöttl.
5: Es ist eine Hiobsbotschaft, ganz schlimm für die Mannschaft. Ist, glaube ich, auch für ganz Fußball-Österreich eine ganz schlechte Nachricht, aber am schlimmsten ist es natürlich für ihn selber.
4: Und Baumgartner selbst spricht in einem Posting vom schwersten Tag seiner Karriere. Gleichzeitig schreibt er seinen Kollegen, alles Gute, ich liebe euch. Wer den Platz im Flieger von Christoph Baumgartner übernehmen wird, ist offen.
5: Wir alle sind geschockt und müssen jetzt einmal in Ruhe überlegen, was wir tun, ob wir nachnominieren, wen wir nachnominieren.
4: Erfreulicher Gott sei Dank die Diagnose bei David Alaba. Der Kapitän ist beim Hinflug am Donnerstag an Bord.
1: Und das war das Journal um 5 mit Cornelia Krebs.
4: Damit sind wir beim Wetter und bei Isabella Miniberger.
6: Noch zeigt sich Oberösterreich vielerorts sehr sonnig und warm mit bis zu 27 Grad. Doch im Süden entwickeln sich bereits erste Gewitterzellen, die lokal schon dichtere Wolken auf alle Fälle bringen. Zum Beispiel stark bewölkt ist es in Windischgarsten bei 25 Grad, sonnig hingegen noch in Rohrbach bei 24 Grad. Heute Nacht greift dann die Störung auf das ganze Land über und leitet einen deutlich kühleren Mittwoch ein. Aber keine Sorge, Ausflugswetter bekommen wir dann am Feiertag, am Donnerstag.
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6: Es ist immer noch sehr viel Geduld gefordert. 30 Minuten länger dauert es in Linz auf der A7 der Mühlkreisautobahn Richtung A1 zwischen der Prinz-Eugen-Straße und dem Knoten Linz. 30 Minuten länger dauert es auf der B3 Richtung Luftenberg zwischen der Steirecker-Brücke und der Baustelle bei Pulgern vor dem Römerbergtunnel Richtung Donaulände. Auf der B123 der Mauthausener Straße von der Umfahrung Piburg bis zur Donaubrücke Mauthausen. Auf der B

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2: Falls Sie mit dem Gedanken spielen, beim Chef oder bei der Chefin nach der 4-Tage-Woche zu fragen und sich noch nicht ganz sicher sind, wie sich das anfühlt, diese Woche wäre ideal zum Ausprobieren. Donnerstag ist ein Feiertag, also quasi 4-Tage-Woche gratis.

0: Unvergessen, Irene Cara in Radio Oberösterreich. Konzerte von ihr gibt's leider nicht mehr, aber von ihm gibt's noch genug. Sogar diese Woche noch, am Freitag, quasi bei den Nachbarn in Bad Griesbach am Kurplatz in Bayern. Vielleicht haben Sie ja Zeit und können es gleich mit einem Kurzurlaub über das Wochenende verbinden. Reinhard Fendrich, schönen Nachmittag in Radio Oberösterreich.
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0: Musik aus Österreich, Mo, oder ausgeschrieben Günter Mokesch in Radio Oberösterreich.
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0: Die wichtigsten Veränderungen von der Börse mit Stand 17 Uhr. Der ATX legt leicht zu um 1,07%. Der DAX in Deutschland gewinnt auch knapp 0,5%. Auch der Dow Jones in Amerika ist momentan hauchdünn im Plus mit 0,13%. Die stärkste heimische Einzelaktie war heute die vom Leiterplattenhersteller AT&S. Der hat mit 6% wirklich ordentlich zugelegt. Damit kommen wir zur Gewinnfrage. Wofür steht die Abkürzung ATX? Mailen Sie uns Ihre Antwort an gewinn@orf.at. 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
1: 5:30, der Überblick. Drogenlenker flüchtet mit bis zu 230 km/h vor der Polizei. Studie zeigt, Lehrer, aber auch viele Schüler fühlen sich stark belastet. Das Wetter ist morgen unbeständig und bringt verbreitet Regen. Im Studio Patrick Steinbock. Ein junger Drogenlenker ist mit bis zu 230 Stundenkilometern vor einer Kontrolle der Polizei geflüchtet und über Bundesstraßen und die Innkreisautobahn gerast. Seine Beifahrerin soll währenddessen Gegenstände auf den Polizeiwagen geworfen haben. In einer Baustelle bei Eistersheim ist schließlich Endstation gewesen, sagt Daniel Buchreutner, Kommandant der Autobahnpolizei Wels.
2: In der Baustelle hat er dann Baustelleneinrichtung touchiert und da danach ein Kran gestanden ist, war die Fahrt kurzzeitig zu Ende für ihn. Er ist sofort aus dem Auto ausgesprungen, hat dann in weiterer Folge noch versucht, von einem Baustellenmitarbeiter ein Fahrzeug zu entwenden. Der hat sich das Fahrzeug aber nicht wegnehmen lassen. Er ist wieder aus dem Fahrzeug ausgesprungen, hat dann die Fahrbahn der Autobahn überquert während massiv laufendem Verkehr. Und dort wurde aber dann von Kräften der Landesverkehrsabteilung vorläufig festgenommen.
1: Der 23-jährige Wiener besitzt keinen Führerschein. Ein Familienstreit in Traun hat gestern Abend einen größeren Polizeieinsatz ausgelöst. Dabei soll ein 33-jähriger Mann seinen Schwager zunächst geschlagen und anschließend mit dem Auto angefahren haben. Was laut Polizei genau passiert sein soll, hat Wolfgang Schneitel zusammengefasst.
3: Was zunächst wie ein Streit unter Verwandten beginnt, hat für einen 28-Jährigen mit schweren Verletzungen geendet. Laut Polizei ist der Mann am Abend mit seinem Schwager aneinander geraten. Dabei soll der 33-Jährige zunächst zugeschlagen haben. Als er dann wegfahren wollte, stellt sich der jüngere Schwager hinter den Wagen und genau in diesem Moment soll der Beschuldigte rückwärts gefahren sein und seinen Schwager erfasst haben. Der Mann wurde gegen das Fahrzeug geschleudert, der Lenker fuhr anschließend davon. Mehrere Polizeistreifen rückten aus und konnten den 33-Jährigen wenig später an seiner Wohnadresse antreffen. Er wurde festgenommen und zeigte sich bei der Befragung größtenteils geständig. Die Polizei ermittelt wegen des Verdachts der absichtlich schweren Körperverletzung.
1: Die Staatsanwaltschaft Wels hat die Ermittlungen gegen 4 Mitglieder des Rings Freiheitlicher Jugend eingestellt. Ihnen war vorgeworfen worden, im Herbst in einem Lokal in Gosau fremdenfeindliche Gesänge angestimmt zu haben. Das Gericht sieht im konkreten Fall weder eine Verhetzung noch eine nationalsozialistische Wiederbetätigung. So hätte es etwa einen Aufruf zu Hass oder Gewalt geben müssen. Auch das Zeigen des Hitlergrußes habe sich auf den Videoaufnahmen nicht bestätigt. Es habe sich um Tanzbewegungen gehandelt. Zu viel Verwaltung, zu große Klassen und belastete Schüler. Eine neue Studie zeigt die schwierige Situation an Oberösterreichs Schulen. Die Universität Linz hat 2000 Lehrkräfte befragt. Christina Sonntag berichtet.
4: Jede zweite Lehrkraft fühlt sich durch den Beruf unter Druck gesetzt. Besonders schwer haben es Sonderschullehrer. Hier sind es 3 von 4. Die größten Probleme sind laut der Umfrage administrative Aufgaben, überfüllte Klassen und der Umgang mit verschiedenen Bedürfnissen der Kinder. Dazu kommt, die Pädagogen beobachten, dass auch ihre Schüler leiden. Sie schätzen, dass mindestens 40% psychisch belastet sind. Hauptursache sind aus ihrer Sicht Smartphones und soziale Medien. Trotz der Belastung sehen die meisten Lehrerinnen und Lehrer Sinn in ihrer Arbeit. Sie fordern aber dringend Verbesserungen. Kleinere Klassen, weniger Bürokratie und mehr Unterstützung durch Psychologinnen und Psychologen.
1: Die Wehrpflicht soll reformiert werden. Eine Expertenkommission hat eine Verlängerung des Grundwehrdienstes vorgeschlagen. Ob und wie das umgesetzt wird, da wird in der Bundesregierung aber immer noch diskutiert. Die Regierungspartner in Oberösterreich, ÖVP und FPÖ, fordern nun, dass man sich endlich einigt. So sagt etwa ÖVP-Soziallandesrat Christian Dörfel.
5: Die Expertenkommission hat einen Vorschlag erstellt. 8+2 ist der, von der Mehrheit befürwortet wird und für sinnvoll erachtet wird. Daher gehe ich davon aus, dass auf dieser Basis auch eine Einigung erfolgen wird.
6: Ich frage mich, warum man dann eine Expertenkommission einsetzt, wenn man sich dann eh nicht das dran hält, was die machen. Also für mich ein Trauerspiel mehr, was die Bundesregierung abliefert. Und ich glaube, in diesem Thema wäre es dringend, doch noch in dieser Regierungsperiode Entschlüsse zu fassen.
1: Ergänzt der FPÖ-Nationalratsabgeordnete Arnold Schiefer aus Gmunden. Das war das ORF Radio Oberösterreich Abendjournal, damit zum Wetter mit Isabella Miniberger.
7: In Wels, Freistadt, Ried im Innkreis scheint die Sonne, es ist mild, es gibt immer noch Werte bis 27 Grad. So geht's in den Abend, während sich im Süden bereits erste Gewitteransätze bemerkbar machen. Und da türmen sich schon Gewitterwolken auf, etwa im Bereich, so im Windischgarsten. In der Nacht kommt dann eine Störung rein, die greift dann großräumig durch und beendet das stabile Wetter mit einem deutlich kühleren Mittwoch. Da wird es morgen regnen, aber bereits am Feiertag gibt es dann wieder freundliches Ausflugswetter.
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7: 10 Minuten länger dauert es auf der B3 Richtung Luftenberg zwischen der Steirecker Brücke und der Baustelle bei Pulgern. Vor dem Römerbergtunnel Richtung Donaulände 10 Minuten dauert es auch länger auf der B123 der Mauthausener Straße von der Umfahrung Piburg bis zur Donaubrücke Mauthausen. 20 Minuten länger dauert es immer noch in Linz. Auf der A7, der Mühlkreisautobahn Richtung A1 zwischen der Prinzer-Gehn-Straße und dem Knoten Linz. Und unter Innviertler Straße, da haben wir gemeldet, bei Andrichsfurt, da gibt es eine Sperre. Diese Sperre ist jetzt aufgehoben, die Unfallstelle ist geräumt. Gute Fahrt.
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1: Nach dem 1:0 für Österreichs Fußballnationalteam gestern bei der Generalprobe gegen Tunesien gibt es jetzt eine Hiobsbotschaft. Denis Pankowski, ein wichtiger Spieler, fällt für die Weltmeisterschaft aus.
2: Ja, ein ganz wichtiger, würde ich sagen. Christoph Baumgartner, 17-facher Saisontorschütze bei RB Leipzig, hat sich beim Aufwärmen gestern noch vor dem Länderspiel gegen die Tunesier eine Verletzung der Muskulatur im rechten Oberschenkel zugezogen. Heute MRT-Untersuchung und dann eben diese Hiobsbotschaft, der WM-Einsatz für den ÖFB-Schlüsselspieler. Der ist nicht möglich. Was meint dazu ÖFB-Sportdirektor Peter Schöttl?
3: Er war ein wichtiger Bestandteil dieser Mannschaft und fällt jetzt aus. Das ist für das Nationalteam schwierig, für die Trainer natürlich schwierig, weil er eine Schlüsselrolle inne hatte. Ja, am meisten tut er mir selber leid, weil er um die Möglichkeit gebracht wird, dass er da bei dieser WM spielen wird.
1: Was die WM-Startelf der Österreicher betrifft, gibt es aber nicht nur wegen dieses Ausfalls mehr Fragezeichen als vorher.
2: Naja, nachdem die nach der Pause gekommenen Einwechselspieler gestern unter anderem Wanna, Chukwuemeka oder auch Ex-Lask-Stürmer Kalajdzic einen bedeutend besseren Eindruck hinterlassen haben als die unter Anführungszeichen Stammelf vor der Pause, Teamchef Ralf Rangnick.
4: Das, was Kani und Paul gespielt haben, war schon nicht ganz so schlecht. Und auch Kevo, wo der reinkam in der Halbzeit mit Marco Friedl, die haben es auch gut gemacht. Also von daher, wie ich schon sagte, haben heute schon nochmal einige Spieler eine Visitenkarte abgegeben.
2: Man muss ein bisschen nachdenken, der Teamchef, wenn er dann aufstellt bei der Weltmeisterschaft am Donnerstagvormittag. Jedenfalls heben die Österreicher dann Richtung Nordamerika ab.
1: Und im Skisport beendet Miriam Puchner ihre Karriere.
2: Ja, das hat die 34-jährige Salzburgerin heute bekannt gegeben. Die Speed-Spezialistin gewann in ihrer Laufbahn 2 Silbermedaillen. Einmal bei Olympia, einmal bei der Heim-WM 2025 in Saalbach in der Abfahrt. Dazu noch 2 Weltcupsiege, 9 Stockerlplätze. Alles Gute für die weiteren Aufgaben, würde ich sagen.
1: Ja, auf jeden Fall.
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Dieser Song wird am Samstag sicher auf- und ablaufen. Das ist nämlich der 6.6. Ganz sicher ein beliebtes Hochzeitsdatum. Und Matrimony von Gilbert O'Sullivan ist ein beliebter Hochzeitssong.

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2: Am Mikrofon Eva Liebentritt. Die Inflation ist im Mai erneut gestiegen. Wie aus der Schnellschätzung der Statistik Austria hervorgeht, klettert die Teuerungsrate auf 3,7%. Ein Grund für den Anstieg sind die höheren Preise für Dienstleistungen, berichtet Maria Kern.
3: Flugtickets, Flugpauschalreisen und Busreisen sind im Mai deutlich teurer geworden, sagt Ökonom Josef Baumgartner vom WIFO.
4: Da sind es dann eben auch also quasi Überwälzungseffekte schon von den höheren Kerosin- und Treibstoffpreisen, die jetzt bei den Flug- bzw. Buspauschalreisen schon in ihren Niederschlag finden.
3: Die Energiepreise, also etwa die Preise für Heizöl, Benzin und Diesel, sind auch insgesamt hauptverantwortlich dafür, dass die Inflation seit März deutlich gestiegen ist. All das ist eine Folge des Iran-Kriegs. Die von der Regierung eingeführte Spritpreisbremse konnte die Teuerung nur geringfügig dämpfen. Und weil noch kein Ende des Konflikts in der Golfregion absehbar ist, rechnen Ökonomen damit, dass die Inflation im gesamten heurigen Jahr im Schnitt bei 3% oder sogar darüber liegen wird.
2: Die Gespräche über ein Ende des Krieges zwischen dem Iran und den USA sind laut iranischen Medien vorerst beendet. Als Grund wird der anhaltende Konflikt zwischen Israel und der Hisbollah im Libanon genannt. Während Teheran von einem Stopp der Verhandlungen spricht, betont Washington, der Iran sei weiterhin zu Gesprächen über sein Atomprogramm bereit. Die Armut in Deutschland hat einen neuen Höchststand erreicht. Laut dem Armutsbericht des Paritätischen Wohlfahrtsverbandes waren im Vorjahr mehr als 16% der Bevölkerung, also rund 13 Millionen Menschen, von Armut betroffen. Besonders kritisch ist die Lage bei älteren Menschen. Fast jede fünfte Person über 65 Jahren ist in Deutschland armutsgefährdet. Hitzetage treten immer früher auf und werden häufiger. Das erhöht auch das Risiko für Sportunfälle. Allein in den Sommermonaten Juni bis August mussten rund 70.000 Menschen nach Freizeitunfällen in Spitälern behandelt werden. Fast jede zweite Verletzung passierte beim Sport. Beate Tomasovic berichtet.
5: Die meisten Sportunfälle mit Verletzten, die im Spital behandelt werden müssen, passieren beim Fußball, sagt Christian Szymanowski vom Kuratorium für Verkehrssicherheit.
6: Wir sehen, dass mit knapp 9.000 spitalsbehandelten Verletzten Fußball immer noch die unfallträchtigste Sportart in Österreich ist.
5: Auf Platz 2 folgt Wandern. Die meisten Verletzungen passieren beim Abwärtsgehen, also am Weg zurück vom Berg, sagt Wolfgang Schobersberger, Leiter der Sportmedizin am Klinikum Innsbruck.
7: Inzwischen kann man davon ausgehen, dass die Temperatur, die nicht gut regulierte Körpertemperatur, mit ein Faktor ist.
5: Die Konzentration lässt bei der Hitze nach.
7: Und die Konzentrationsfähigkeit, wenn die abnimmt, hat man auch eine andere Risikoeinschätzung. Die Risikobereitschaft steigt.
5: Hitze erhöht deshalb auch die Verletzungswahrscheinlichkeit beim Wandern.
2: Und das waren die Nachrichten mit Eva Liebentritt.
8: Das Wetter hat Isabella Miniberger für Sie.
9: Vielerorts ist es noch recht freundlich und warm bei 24 bis 27 Grad in Windischgarsten und 25 Grad in Rohrbach und ebenfalls 25. Aber Richtung Süden türmen sich bereits Quellwolken auf. Stark bewölkt ist es in Mattighofen und Mondsee. Später können dann auch Gewitter entstehen. In der Nacht kommt dann ein flächiger Wetterwechsel mit Regen und spürbar kühlerer Luft. Ja, der Mittwoch wird dann eher wechselhaft. Am Feiertag, am Donnerstag, gibt es aber dann wieder Sonne und klasse. Das ist schönes Grill- und Ausflugswetter.
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9: Eine Viertelstunde länger dauert es noch. In Linz auf der A7 der Mühlkreisautobahn Richtung A1 zwischen der Vöst und dem Knoten Linz. Und 10 Minuten länger dauert es auf der B3 Richtung Luftenberg zwischen der Stareckerbrücke und der Baustelle bei Pulgan. Vor dem Römerbergtunnel Richtung Donaulände auf der B123 der Mauthausener Straße von der Umfahrung Piburg bis zur Donaubrücke Mauthausen. Gute Fahrt!
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8: Der Arbeitskittel bzw. der Oberall kommt jetzt wieder zurück in den Spind. Fertig für heute. Der Rest des Tages gehört hoffentlich nur Ihnen. Und wenn der Feierabend anfängt, dann soll auch die Musik passen. Das ist The Real Thing. You to me are everything. Benny Quinz ist da. Schön, dass Sie mit dabei sind.

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1: Bis ihm Lorraine nachgezogen ist, war Johnny Logan der Einzige, der den Eurovision Song Contest zweimal gewonnen hat. Einmal mit dem Song. Und das zweite Mal dann mit dem. 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
1: 6:30 im Studio Wolfgang Schneidl. Ein junger Wiener ist mit bis zu 230 Stundenkilometern vor einer Kontrolle der Polizei geflüchtet und über Bundesstraßen und die Innkreisautobahn gerast. Seine Beifahrerin soll währenddessen Gegenstände auf den Polizeiwagen geworfen haben. In einer Baustelle bei Eistersheim ist es schließlich zu einem Unfall gekommen. Der 23-Jährige ist festgenommen worden. Er besitzt keinen Führerschein. Der ÖMTC warnt vor Gefahren auf den Freilandstraßen. Immer wieder kommt es zu schweren Unfällen. Im Schnitt sterben jedes Jahr 84 Menschen, weil sie mit ihrem Fahrzeug von der Straße abkommen. Das zeigt eine aktuelle Analyse des ÖAMTC. Eine neue Umfrage des Autofahrerclubs zeigt, dass Wildwechsel, unübersichtliche Kreuzungen und schlechte Fahrbahnzustände als größte Risiken wahrgenommen werden. Und eine Studie befürchtet negative Folgen der Klimaziele. Das Forschungsinstitut Eco Austria warnt vor den wirtschaftlichen Konsequenzen durch das österreichische Ziel, bereits 2040, also 10 Jahre früher als andere EU-Länder, klimaneutral zu werden. Demnach könnten die Wirtschaftsleistungen sinken und rund 30.000 Arbeitsplätze verloren gehen. FPÖ-Politiker Manfred Heimbuchner kritisiert diesen Kurs der Bundesregierung und fordert ein Umdenken. Soweit die Nachrichten, damit zum Wetter mit Benny Quinz.
2: Die Wolken am Himmel werden jetzt immer mehr, zum Beispiel über Braunau oder Mattighofen hat es schon zugezogen. Heute am Abend wird es dann aber nur mehr vereinzelt regnen. Erst in der Nacht breiten sich die Schauer dann wirklich auf ganz Oberösterreich auf. Die Temperaturen sinken in der Nacht auf 10 bis 14 Grad. Auch morgen beginnt der Tag dann regnerisch. Ab dem Nachmittag ist aber Regen kein großes Thema mehr. Immer öfter kommt die Sonne durch. Die Temperaturen bleiben aber eher verhalten bei höchstens 21 Grad. Erst am Feiertag wird es dann wieder sommerlich mit bis zu 27 Grad. 18.32 Uhr, ORF Radio Oberösterreich mit dem besten Verkehrsservice im Land. Und 10 Abendverkehr gibt es noch auf der B3 Richtung Luftenberg zwischen der Steirecker Brücke und der Baustelle bei Pulgern vor dem Römerbergtunnel Richtung Donaulände. Und BN 38 Böhmerwaldstraße zwischen Sandl und Freistadt steht ein LKW mit Reifenpanne. Die Polizei leitet den Verkehr wechselweise am Lastwagen vorbei. Sonst läuft's. Ich wünsche Ihnen eine gute und eine sichere Fahrt.
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3: Am Mikrofon ist Matthias Schmelzer. In Österreich ist die Teuerung im Mai gestiegen. Die Teuerung liegt im Mai bei 3,7%. Bei einer Teuerung kann man sich für das gleiche Geld weniger Sachen kaufen als im Vergleich zum Jahr davor. Im April hat die Teuerung noch 3,4% betragen. Das zeigt eine erste Einschätzung von der Statistik Austria. Mehr bezahlen mussten Personen im Mai zum Beispiel für Hotelübernachtungen, Flugtickets oder Essen in Lokalen. Die Europäische Union erlaubt Abschiebezentren außerhalb der Europäischen Union, also außerhalb der EU. Das haben Politiker von EU-Ländern gestern Abend beschlossen. Diese Abschiebezentren sollen für Asylwerber sein, die kein Recht auf Schutz in einem EU-Land bekommen haben. Durch die Abschiebezentren sollen mehr Asylwerber in ihre Heimatländer zurückgebracht werden. Unklar ist aber noch, wo solche Abschiebezentren entstehen könnten. Russische Soldaten haben gestern Nacht wieder die Ukraine angegriffen. Sie haben die Hauptstadt Kiew und andere Städte mit Raketen und Drohnen angegriffen. Drohnen verwenden Soldaten für Angriffe aus der Luft. Durch den russischen Angriff wurden mindestens 18 Menschen in der Ukraine getötet und sehr viele verletzt. Auch viele Gebäude wurden zerstört oder beschädigt. In Österreich wird schon länger über eine Verlängerung vom Militärdienst gesprochen. Bisher dauert der Militärdienst beim Bundesheer in Österreich 6 Monate. Eine Gruppe von Experten hat im Jänner empfohlen, den Militärdienst auf 8 Monate zu verlängern. Später sollen dann noch einmal 2 Monate zur Auffrischung dazukommen. Die Ministerin Claudia Tanner und Claudia Bauer von der ÖVP fordern jetzt, SPÖ und NEOS sollen dem Plan endlich zustimmen. Claudia Tanner ist Verteidigungsministerin von der ÖVP. Die Parteien ÖVP, SPÖ und NEOS sind in einer Regierung, konnten sich aber bisher nicht auf eine gemeinsame Linie einigen. Das waren Nachrichten in einfacher Sprache. Redaktion Anna Kirchgatterer und Lorenz Lohr.
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Draußen im Garten, gemütlich im Sessel oder überhaupt auf der Liege, ein kühles Getränk, die Sonne noch ein bisschen genießen und in Radio Oberösterreich läuft dieser Song. Das ist Rita Coolidge. Ich hoffe, Sie haben es fein. Ich bin Benny Quinz und wünsche einen schönen Dienstagabend.

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2: Am Mikrofon Eva Liebentritt. Nach langen Verhandlungen haben sich EU-Parlament und die Mitgliedsländer auf Abschiebezentren in Drittstaaten geeinigt. Die Rechtsgrundlage erlaubt es den EU-Staaten, Menschen ohne Aufenthaltsgenehmigung einfacher und schneller abzuschieben. Kritik kommt von Menschenrechtsorganisationen, berichtet Maren Häusermann.
3: Es ist eine Wende in der europäischen Asyl- und Migrationspolitik. Ab nächstem Jahr sollen Mitgliedstaaten Menschen in Drittstaaten abschieben und dort in sogenannten Return-Hubs unterbringen dürfen, bis sie in ihre Herkunftsländer zurückgebracht werden können. Menschenrechtsorganisationen schlagen Alarm, denn es bleibt unklar, wie sichergestellt werden kann, dass in diesen Zentren tatsächlich dieselben Standards gelten wie in der EU. Das sei allerdings eine Voraussetzung, wie Migrationskommissar Magnus Brunner sagt.
4: Es müssen natürlich Verfahren, es müssen Standards, rechtliche Standards, Menschenrechte selbstverständlich eingehalten werden.
3: Außerdem sollen Abschiebebescheide europaweit gelten. Ein weiterer Punkt, der Rechtsexperten beschäftigt. In Deutschland beispielsweise steht das Recht auf Asyl im Grundgesetz. Es stellt sich deshalb die Frage, ob EU-Recht hier über der Verfassung steht. Ein Jahr haben die Mitgliedstaaten nun Zeit, die nötige Rechtssicherheit zu garantieren.
2: In der Chemiebranche wird weiter um einen neuen Kollektivvertrag gerungen. Die mittlerweile 7. Verhandlungsrunde läuft seit heute Vormittag. Arbeitgeber und Gewerkschaft suchen nach einer Einigung, nachdem es vergangene Woche bereits zu Warnstreiks gekommen ist. Sollte es erneut zu keinem Abschluss kommen, drohen weitere Streikmaßnahmen. Im Burgenland ermittelt die Staatsanwaltschaft Eisenstadt gegen 3 Ärzte nach dem Tod einer 17-Jährigen. Die Jugendliche war im Dezember nach einer Notoperation gestorben. Die Todesursache war ein Multiorganversagen, zu dem eine perforierte Blinddarmentzündung geführt hatte. Stefan Cinkovic berichtet.
5: Die junge Frau dürfte bereits vor ihrer Einlieferung in die Klinik Oberwart in Behandlung gewesen sein. Sie wurde dann mit der Rettung ins Spital eingeliefert. Trotz aller Bemühungen ist die Patientin nach einer Notoperation gestorben. Die Staatsanwaltschaft gab eine Obduktion in Auftrag mit dem Ergebnis, dass die 17-Jährige an einem Multiorganversagen bei einer Blutvergiftung aufgrund einer Bauchfellentzündung starb. Ursache dafür war eine perforierte Blinddarmentzündung. Jetzt ermittelt die Staatsanwaltschaft gegen 3 behandelnde Ärzte, darunter ein Allgemeinmediziner. Ein weiteres Gutachten soll klären, zu welchem Zeitpunkt die Grunderkrankung hätte erkannt werden können bzw. müssen.
2: Die Tiroler Landesregierung hat erneut einen Wolf zum Abschuss freigegeben. Eine entsprechende Abschussverordnung ist heute in Kraft getreten und gilt bis 27. Juli. Der sogenannte Risikowolf soll im Gemeindegebiet von Schlitters im Zillertal mehrfach in unmittelbarer Nähe von Wohnhäusern gesichtet worden sein. Das Land Tirol verweist auf Bild- und Videoaufnahmen. Und das waren die Nachrichten mit Eva Liebentritt. Zum Wetter.
6: Durch die Gewitter hat es in Vorarlberg von 26 auf 16 Grad abgekühlt und Abkühlung steht ganz Österreich bevor. Morgen werden es höchstens 14 bis 22 Grad. In den nächsten Stunden ziehen Regenschauer und teilweise Gewitter mit kräftigem Wind auch nach Tirol, in der Nacht dann nach Salzburg, Oberösterreich, Kärnten und in die Steiermark. Der Osten Österreichs wird morgen früh nass. Außer verregnet startet der Mittwoch windig und frisch. Nachmittag überwiegen aber morgen wieder die trockenen Phasen und von Westen her setzt sich langsam dann die Sonne durch. Übermorgen am Feiertag gibt es einiges an Sonne im Osten und es wird wieder wärmer. Im Westen sind zu Fronleichnam am Nachmittag aber Schauer und Gewitter unterwegs. So viel zum Wetter von Simon Kühldorfer.
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Mozart und die Volksmusik sind oft gar nicht so weit auseinander. Niederbayerisch starten wir gemeinsam in den heutigen Dienstagabend. Genauer gesagt, aus dem Bayerischen Wald kommen die Klänge zur Eröffnung der heutigen Gesungen- und Gespielsendung. Mit Weidlerlust und die F-Tam-Tam-Musikanten rund um Roland Pankratz begrüße ich zu 2 Stunden Volksmusik. Schön, dass ihr

Ein bayerisches Duo haben wir gehört, das ganz an der Grenze zu Oberösterreich daheim ist, das Füßleiten-Gitarren-Duo mit dem Walzer Glückliche Zeiten und davor die Familienmusik-Auer mit dem Passauer Bayerischen. Ja, nicht weit von Passau ist Freyung, ungefähr eine halbe Stunde mit dem Auto, und dort gibt es heuer eine Besonderheit. Musik in Bayern, so lautet der Titel der heurigen

Bayerischen Landesausstellung, die ihren Hauptsitz eben in der niederbayerischen Stadt Freyung hat. Seit 25. April und noch bis zum 8. November kann man in dieser Ausstellung die Vielfalt des bayerischen Musizierguts entdecken. Das Besondere an dieser Ausstellung ist, dass es nicht nur vieles im sogenannten Toniversum zu entdecken gibt, sondern dass die gesamten 199 Ausstellungstage auch in der Region musiziert wird, jeden Tag sozusagen ein kleines oder größeres Konzert. Jener Mann, der diese Ausstellung kuratiert, nämlich Peter Wolf aus Regensburg vom Haus der Bayerischen Geschichte, ist heute bei mir zu Gast in der Sendung und wird von diesem außergewöhnlichen Projekt berichten, bei dem die Volksmusik natürlich einen großen Stellenwert hat. Davor machen wir einen Ausflug nach Frankreich und hören Musik von einem Ensemble aus der Auvergne. Bergauf bin ich gegangen, singt uns jetzt der Haushammer Bergwachtgesang aus Bayern und danach hören wir die Bierkriegelmusik mit dem Stickel auf dem Gattelberg.

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1: Einen musikalischen Ausflug nach Frankreich unternehmen wir jetzt gemeinsam, genauer gesagt in die Auvergne in Zentralfrankreich. Von dort kommt das Ensemble, das uns ein Bourré spielt mit Dudelsack, Schellen, Drehleier und Akkordeon. Der Titel des Stücks lautet Le Bal du Saint-Flour und bedeutet so viel wie der Ball, also die Tanzveranstaltung in Saint-Flour.

Dahin geht's, haben wir gehört, von der Gröbenbach-Musik und davor Philharmonie, Bayerischen vom Trio Philharmonie. Wenn heute gesungen und gespielt über die Bayerische Landesausstellung Musik in Bayern gesprochen wird, dann ist um 7:30 höchste Zeit für einen Blasmusikmarsch aus Bayern. Den Bayerischen Defiliermarsch spielt uns die Original Münchner Blaskapelle.

0: Den Hamburger Viergesang begleitet von der Weinbergmusik haben wir gehört. Mit dort rund im Storner Graben. Davor die Kapelle So und So mit Großvaters Walzer. Peter Wolf, der Kurator der Bayerischen Landesausstellung Musik in Bayern, ist bei mir zu Gast im Studio. Herr Wolf, die Ausstellung hat seit 25. April geöffnet. Seit wann war klar, dass die heurige Landesausstellung der Musik in Bayern gewidmet wird und wie war der Entstehungsprozess?
1: Ja, das wissen wir seit etwa 3 Jahren genau, dass wir das vorbereiten. Und der Entstehungsprozess einer solchen Ausstellung bedeutet zunächst einmal, dass man sich Geschichten überlegt, die gut erzählbar sind, Objekte dafür sucht. Wir haben tolle Ausstellungsobjekte aus dem Mittelalter bis zur Gegenwart in dieser Ausstellung zu sehen. Das Besondere bei der Ausstellung war aber, dass man natürlich nicht nur was zum Sehen hat, sondern auch zum Hören, dass wir also auch Klänge ausgesucht haben und Musikstücke. Und dann braucht man einen Gestalter, in dem Fall einen aus Oberösterreich sogar, den Fritz Pürstinger, der uns die Ausstellung sozusagen sichtbar macht in die Architektur, in die Grafik hinein und eine Ausstellungsmusik, die eigens komponiert wird. Also diese 3 Jahre waren sehr arbeitsam.
0: Sie sind der Kurator der Ausstellung. Wie kann man sich da Ihre Rolle vorstellen? Welche konkreten Aufgaben hat ein Kurator?
1: Zusammen mit Kolleginnen und Kollegen die Ausstellung tatsächlich zu entwickeln, was wollen wir unseren Besuchern zeigen und zu Gehör bringen und dann alles zusammenzubinden. Es ist so ein bisschen ein Projektmanagement bis hin zum Bau, bis hin zum Klima der Ausstellung, bis hin zu den Vitrinen und natürlich zur Musikauswahl. Also eine ganz breite Aufgabenpalette, die damit verbunden ist und das macht natürlich unglaublichen Spaß, so ein großes Projekt zu begleiten.
0: Das Zentrum der Bayerischen Landesausstellung Musik in Bayern ist das Toniversum in Freyung. Was genau kann man sich darunter vorstellen und warum ist die Wahl auch auf Freyung gefallen?
1: Freyung ist ein wirklicher Musikort im Bayerischen Wald und das ist das Toniversum. Dahinter verbirgt sich ein altes Bürgerhaus, das jetzt saniert worden ist, ergänzt worden ist von der Stadt Freyung. Und wir mit der Landesausstellung sind der Erstnutzer. Warum der Name Toniversum? Nach uns kommt ein Science Center für Klang und Musik in dieses Haus. Und viele Dinge, die wir in der Landesausstellung jetzt erstmals ausprobieren, werden auch dort mit zu erleben sein. Also eine nachhaltige Nutzung ist dabei wichtig und darum sind wir froh, dass wir diesen tollen Ort, der sehr eindrucksvoll ist, direkt hinter der Kirche am Stadtplatz nutzen dürfen.
0: In der Landesausstellung kommt natürlich Volksmusik vor, aber auch alle anderen Musikgenres aus Bayern. Das Schubladendenken in der Musik funktioniert ja nicht so gut. Wie geht man damit in der Landesausstellung eigentlich um?
1: Gleich zu Beginn haben wir eine Abteilung, die heißt Spektakel. Und da hilft uns jemand, der ist wohlbekannt in Bayern und in Österreich, das ist der Emanuel Schikaneder, geborener Straubinger, bekannt als Librettist von Mozarts Zauberflöte. Der Erfinder des musikalischen Open Air. Das war jemand, der, heute würde man sagen, Hochkultur mit populärer Musik und Kultur verbunden hat. Und der gibt uns sozusagen die Vorlage. Das ist der klassische Teil und gleichzeitig erzählen wir etwas über die Kirchweih und die Volksmusik und die Blasmusik, die genauso Spektakel ist wie im Bereich Rock und Pop, die großen Konzerte der Beatles und der Stones beispielsweise in den Olympiastadien in München oder im Zeppelinfeld in Nürnberg. Alles dieses große Erlebnisse und den Bayern sagt man ja einen gewissen Hang zum Theatralischen nach und das gilt für alle Musikgattungen.
0: Und ein Spektakel erleben wir jetzt beim Brezenwirt, gespielt von Hermann Huber auf der Steirischen.

0: Akribige Polka haben wir gehört von der altbayerischen Blasmusik Karl Edelmann. Peter Wolf ist der Kurator der Ausstellung Musik in Bayern. Herr Wolf, es ist zwar die bayerische Landesausstellung, es gibt aber einen ganz engen Bezug zu Österreich und auch zu Oberösterreich. Inwiefern?
1: Wir sind ja in einem sehr musikalischen Eckerl, wenn man das so sagen will. Freyung liegt ja ganz nah an der Grenze zu Oberösterreich, aber auch zu Böhmen. Und hier haben wir ganz viele Überschneidungen, gerade von Musikern, Volksmusikern könnte man heute sagen, aber auch früher von Wandermusikern, die über die Grenzen hin und her gegangen sind und aufgespielt haben. Und deshalb ist für Besucher aus Oberösterreich, aber ich denke auch aus Tschechien, so, wenn sie in Freyung in der Ausstellung sind, werden sie merken, das ist ja eigentlich unsere Musik, das ist ja eigentlich unsere Erfahrung. Das ist eigentlich das Ziel, diese Gemeinschaft und Gemeinsamkeit in dieser ja, Grenzregion, aber auch sehr musikalischen Region in der Ausstellung auch aufzunehmen.
0: Die Bayerische Landesausstellung Musik in Bayern ist eben nicht nur auf Bayern beschränkt, sondern, wie Sie gerade gesagt haben, grenzüberschreitend. Musik kann man ja nicht mit Landesgrenzen einschränken. Ist das auch ein Gedanke, den man aktiven Musikantinnen und Musikanten mitgeben mag, wenn ja, wie?
1: Ja, natürlich. Das passiert zum einen ja auch durch dieses großartige Live-Programm, das zu der Landesausstellung existiert. Aber es ist eben das Entstehen der Musik ja nicht zuletzt aus dem Landschaftsbild. Und diese Landschaft, die ist für uns tatsächlich am Beginn der Ausstellung ganz wichtig. Es gibt einen eigens gedrehten Kinofilm, wo man erleben kann, ohne Worte, nur mit Landschaftsbildern, Klängen und Musik, wie eine Geschichte erzählt wird und wie sozusagen das Thema Musik, was kann Musik alles, heraufbeschworen wird. Und diese Landschaft ist natürlich eine Landschaft, die im Nationalpark Bayerischer Wald sehr ähnlich ist zu Oberösterreich und auch zum Schumava, zur Schumava in Südböhmen. Das heißt, diese Landschaft ist für uns der Kern der Erzählung am Beginn.
0: Die Bayerische Landesausstellung, Sie haben es gerade schon gesagt, ist heuer nicht nur eine Ausstellung, sondern auch ein großes Musikprojekt oder Festival geworden. An allen 199 Ausstellungstagen gibt es Live-Musik an unterschiedlichen Standorten. Was gibt es da alles zu erleben und wie hat man das überhaupt organisieren können?
1: Das hat man organisieren können, weil die Freyunger einfach jemanden haben, der sowas organisieren kann, den Roland Pongratz, der ja auch bei Ihnen schon zu Gast war und das Drumherum in Riegen organisiert, der sehr viele Verbindungen hat zu den unterschiedlichsten Musikgruppen aller Genres. Da kann man erleben, natürlich Volksmusik verschiedenster Art, moderne Volksmusik, traditionelle Volksmusik in unterschiedlichen Besetzungen, Jazz, Klezmer, aber auch Klassik vom Symphonieorchester bis zum Orgelkonzert und das eben auch nicht nur in Konzertsälen oder Kirchen, sondern auch in freier Natur, in Wirtshäusern, also ganz unterschiedlich. Einfach entdecken, auf die Homepage gehen, sich anschauen, was läuft gerade und hinfahren.
0: Also wirklich an jedem Tag dieser Ausstellung gibt es ein Konzert. Seit circa 40 Tagen ist die Ausstellung Musik in Bayern geöffnet. Herr Wolf, was war Ihr persönliches Highlight als Kurator bisher?
1: Das war ganz am Beginn der Ausstellung, als wir das erste Mal die Technik komplett haben laufen lassen in der Ausstellung. Man muss sich vorstellen, das ist wie ein großes Orchestrion. Wir haben eine Ausstellung voller Musik und als das Haus ganz musikalisch klang und tanzte gewissermaßen und sang. Es wird ja Musik an allen Ecken und Enden gespielt, aber so aufeinander abgestimmt, dass es nicht gleichzeitig kommt, sondern wie einem großen Musikwerk. Als das so war, war das ein großartiger Erfolg nach 2,5 Jahren oder 3 Jahren Vorbereitung. Es passt und das war ein glücklicher Moment.
0: Und das ist schön, wenn eine Ausstellung über Musik gleichzeitig ein großes Musikwerk ist. Herzlichen Dank, Peter Wolf, für Ihre weite Anreise heute ins Landesstudio Oberösterreich. Alles Gute für alle weiteren Ausstellungstage. Bis 8. November kann man die Ausstellung in Freyung nur besichtigen. Wir hören jetzt die Gerstreitmusik mit dem Stickel der Kugladee.

Der Kuglade war das. Ja, und Sperrstunde gibt's im Radio keine, denn bei uns läuft rund um die Uhr Musik. Eine musikalische Sperrstunde gibt's aber sehr wohl, denn so heißt das Stück von Matthias Pürner, das uns die Großstadt Borzen aus München aufspülen. Nach die Nachrichten geht's aber natürlich weiter. Mit gesungen und gespielt bleibt's dabei.

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1: Am Mikrofon Eva Liebentritt. Österreichs Gefängnisse sind deutlich überfüllt. Die Auslastung liegt bei gut 108%. Die Zahl der Häftlinge ist zuletzt wieder gestiegen. Mit 1. Juni waren laut Justizministerium mehr als 9.100 Menschen im Gefängnis. Es gibt aber nur 8.422 Plätze. Schwierig für Personal und Insassen, berichtet Petra Pichler.
2: Die Überbelegung der Gefängnisse bedeutet in der Praxis, dass etwa in 2 Personenhafträumen ein Zusatzbett für einen dritten Häftling hineingestellt werden muss, sagt Norbert Dürnberger, Vorsitzender der Goethe-Justizwache-Gewerkschaft.
3: Also in größeren Dienststellen, wie zum Beispiel in der Josefstadt, kann das durchaus jetzt passieren, dass oft bis zu 10 Insassen in einen Haftraum untergebracht sind.
2: Das sind größere Hafträume für 6 bis 8 Personen, sagt Dürnberger. Eine Herausforderung für die Justizwachebeamten und Beamtinnen, aber auch für die Häftlinge.
3: Wenn man auf so engen Raum natürlich mit mehreren Personen zusammenleben muss, was natürlich auch noch dazu kommt, ist so, wenn wir so viele Insassen haben in unseren Dienststellen, dann können wir auch nicht alle beschäftigen.
2: So Dürnberger mit Verweis auf die kommende Urlaubszeit, die den Personalstand in der Justizwache über den Sommer noch weiter reduziert.
1: In Berlin ist heute der neue ungarische Ministerpräsident Peter Modja empfangen worden. Bundeskanzler Friedrich Merz sicherte ihm dabei Unterstützung für seinen politischen Kurs zu. Aus Deutschland Andreas Pfeiffer.
4: Die Hymne, der rote Teppich und eine Ehrerweisung durch Friedrich Merz sollten auch in Berlin keinen Zweifel daran aufkommen lassen, dass in Ungarn eine neue Ära beginnt.
5: Peter Modja hat bewiesen, dass Pendel schwingt nicht nur in die Richtung des Illiberalen oder gar Autoritären. Es kann auch eindrucksvoll in die Mitte zurückschwingen.
4: Peter Modja dankt, gibt sich aber weniger feierlich. Er nennt den amtierenden Präsidenten Tamás Sulyok eine Marionette von Viktor Orbán. Und verspricht, den Präsidenten mit einer Zweidrittelmehrheit im Parlament abzusetzen. Offenbar beginnt die neue Ära in Ungarn mit dem Abräumen von Altlasten.
1: Nach der Diskussion um Frauen bei den Tiroler Schützen gibt es jetzt die nächste Diskussion um Geschlechterbilder und Rollenverteilung. Mehr von Wolfgang Böhmer.
6: Diesmal geht es um Marketender, die zur Stadtmusik Hall gehören. Und männliche Marketender, die da bei der Musik aus einem kleinen Fass einen Schnaps anbieten, scheint einigen Schützen dann offenbar doch zu viel. Weil die Musikkapelle die Männer mit dem Bandsaal nicht zu Hause lassen will, wurde die Stadtkapelle vom Schützenfest Ende Juni ausgeladen. Wie es heißt, um nach der Diskussion um Frauen bei den Schützen jetzt nicht die nächste Diskussion loszubrechen. Der Schuss ist aber wohl nach hinten losgegangen. Jetzt wird erst recht wieder diskutiert. Und die Stadt Hall überlegt den Schützen auch die Förderung für das Fest zu streichen.
1: Heftiger Wind und starker Regen haben am Abend in Vorarlberg innerhalb von nur 2 Stunden mehr als 30 Feuerwehreinsätze ausgelöst. Mehrere Bäume und Bauzäune sind umgestürzt. Verletzt wurde nach ersten Informationen niemand. Und das waren die Nachrichten mit Eva Liebentritt. Zum Wetter.
7: Regen mit eingelagerten Gewittern breitet sich in den nächsten 2 Stunden von Westen bis auf ganz Nordtirol und den Flachgau aus. Über Nacht wird es bis Oberösterreich, Kärnten und zur Steiermark regnen. Im Osten bleibt es noch trocken und mild mit Tiefstwerten bis zu 17 Grad. Morgen früh und Vormittag regnet es dann aber verbreitet. Der Nachmittag verläuft wieder überwiegend trocken und von Westen her teilweise sonnig. Bei lebhaftem Wind ist es deutlich frischer als heute mit 14 bis 22 Grad. So viel zum Wetter von Simon Köldorfer.
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0: Der Oberste, eine ja, kulinarische Spezialität in Bayern. Gespielt hat uns das gerade Stawitz. Kennen tut man die Stickel von die Reiberbuben. Davor haben wir die Perlseer-Musik gehört mit dem Marsch der Witzigkeit.
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0: Für Leopoldine Springer aus Geiersberg darf ich heute einen Wunsch erfüllen, und zwar die Schnellzugpolka von der Steffen Hansl. Muss ich, und ich darf liebe Grüße an die Hedi Berger in Käfermühl ausrichten von der Leopoldine, und ich wünsche euch beiden natürlich viel Freude beim Zuhören.

Ein Stickel vom Oberösterreicher Reinhard Gusenbauer, komponiert, gespielt von den südtirol-bayerischen Musikanten des Himmelfahrtskommando. Davor haben wir den Ötroger Kuiberl gehört vom Zeitlang-Gesang aus Bayern. Bissl neuere Klänge kommen ebenfalls aus Bayern von der Dreieckmusi und die spielen uns jetzt für den Felix, bevor uns die Rodofen-Klarinettenmusi den Irlinger Was-Designer spielt, ein Landler vom Anton Gmachl Junior komponiert. Danach haben wir die Stolperbuben mit dem Lied Schau, schau, wie es regnet dort.

0: Tuba, Gitarre, Geige und Harmonika hört man da beim Ensemble Max Josef und dem Likai Jodler. Davor haben wir die Quattelmusik mit der Quattelbrücke gehört. Alles Musik aus Bayern.
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3: Darstellungen von Heiligen in Materln und in Kirchen auf Altären können falsch deut werden, wenn man nur die Attribute betrachtet. Der heilige Tagesheilige Erasmus von Antiochia wird zum Beispiel in der Kirche am Maria Trostberg in Rohrbachberg mit der Seilwinde und einem aufgewickelten Schiffstau dargestellt. Manche deuten das als Seilwinde, aber es ist eine Seilwinde, die die Gedärme des Märtyrers aus dem Leib gerissen hat. Um 240 soll Erasmus Bischof von Antiochia, heute Antakya, in der Türkei gewesen sein. Während der Christenverfolgung unter Kaiser Diokletian hat er sich ins Libanongebirge zurückgezogen. Auf ein Geheiß von einem Engel ist er zurückgekehrt, ist verfolgt und gefoltert worden. Von einem Engel befreit, ist er nach der Flucht nach Illyrien wieder verhaftet worden. Aber diesmal vom Erzengel Michael befreit worden und nach Formia in der Nähe von Neapel gezogen. Dort hat er 7 Jahre als Seelsorger gewirkt. Erasmus ist einer von den 14 Nothöfer, der Patron der Schiffer, weil während einer Seereise soll er einen Sturm zum Erliegen gebracht haben. Er ist Patron der Saiteninstrumente und hilft gegen Unterleibsbeschwerden. Eine Bauernregel sagt, an Erasmus für Donner verkündet an Trieben Sommer.
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Wenn sie gesungen und gespielt, 2 Stunden lang. Die Musik über Bayern draht oder besser gesagt das Thema um Musik in Bayern, dann darf natürlich bayerische Musik nicht fehlen. Und so haben wir gerade ganz viel Stickeln aus Bayern gehört. Den Relegmarsch, den der Castulus Meyer komponiert hat und den uns die Heugrafenmusikanten gerade gespielt haben. Es darf natürlich auch ein Stickel vom Hans Wiesholzer nicht fehlen. Den Christina Walzer haben wir gehört. Von ihm gespielt auch mit dem Duo Wiesholzer Reiserer. Ebenfalls ein Akkordeonist aus Bayern ist der Bernhard Kohlhauf. Und der spielt uns jetzt mit dem Bernhard Kohlhauf Quartett der Polka von ihm, nämlich die Zack-Zack-Polka. Danach sind wir unterwegs über die Brücken mit der Familienmusik Auer, ein Stickel vom Hansi Auer Junior. Und danach haben wir einen bayerischen für Marion, gespielt von der Röpfelgeigenmusik.

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1: Morgen ist wieder der erste Mittwoch im Monat und damit Zeit für Singstunde im U-Hof. Um 15 Uhr wird im OÖ Kulturquartier in Linz zum gemeinsamen und ungezwungenen Singen eingeladen. Ein Platzkonzert gibt's am Vorabend zu Von Leichnam von der Musikkapelle in Haslach am Marktplatz in Haslach zu erleben. Am 3. Juni, also morgen um 20.30 Uhr, zieht die Musikkapelle gemeinsam mit der Bürgergarde ein und spielt dann noch ein Konzert mit einem abwechslungsreichen Programm. Wer ist schon urlaubsreif? Urlaubsgeschichten mit Gedichten gibt's am Freitag, 5. Juni um 18 Uhr im Mück in Freistadt zu erleben. Hans-Dieter Meiringer liest aus seiner Neuerscheinung O Sole Mio allerhand zum Thema Reisen und Urlaub. Ein Radiofrühschuppen findet am 7. Juni in Zell am Pettenfürst statt. Im Turnsaal der Volksschule wird ab 10 Uhr gemeinsam musiziert. In UF Radio Oberösterreich wird der Frühschuppen ab 11.04 Uhr übertragen. Mit dabei sind die Musikkapelle Zell am Pettenfürst, die Zeller Bunkeblaser und der Kirchenchor Zell am Pettenfürst.
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Mein Dein Herz. Walzer hat der Kassen von Andreas Kofler gespielt von die Alpenlandler Musikkanten. Davor hat uns das Trio Altmann, Sondheim, Wieser, Znagst, Honimer, Schneid einmal damisch verletzt gesungen. Zwar ist nur lange nicht halb Öfe auf die Nacht mit der halb Öfe Polka von der Riedwinkel Musi, bedanke ich mich aber bei euch fürs Zuhören. Ich hoffe, ich habe euch eine schöne Musi ausgesucht und wünsche euch noch einen schönen Abend.

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1: Am Mikrofon Eva Liebentritt. Die Debatte um parlamentarische Mitarbeiter von FPÖ-Abgeordneten mit Verbindungen zur rechtsextremen identitären Bewegung geht weiter. Nach einem Gespräch zwischen dem FPÖ-Nationalratspräsidenten und dem Verfassungsschutz gestern bleiben Sicherheitsbedenken bestehen. Die FPÖ sieht die Betroffenen hingegen entlastet, berichtet Stefan Kabacher.
2: Die Direktion Staatsschutz und Nachrichtendienst DSN hält fest, dass zumindest 4 ehemalige Mitglieder der rechtsextremen Identitären für die FPÖ im Parlament tätig seien. Der zuständige SPÖ-Staatssekretär Jörg Leichtfried dazu.
3: Der Verfassungsschutz sagt, dass ehemalige Aktivisten dieser identitären Bewegung im Zentrum unserer Demokratie, nämlich im Nationalrat, ein gewisses Sicherheitsrisiko darstellen.
2: FPÖ-Generalsekretär Christian Hafenecker weist das zurück.
4: Entweder gibt es eine persönliche Überwachung oder es gibt keine. Fakt ist, es gibt keine.
2: Und damit auch kein Sicherheitsrisiko. Die DSN habe die Identitären bloß als Organisation am Radar, so Hafenecker. Den Vorschlag Leichtfrieds, alle Mitarbeiter für sensible parlamentarische Ausschüsse auf Sicherheit zu überprüfen, lehnt er ab.
1: In Kalifornien fällt heute eine Vorentscheidung, ob der US-Bundesstaat weiter von den Demokraten regiert wird. Für die Nachfolge von Gouverneur Gavin Newsom bewerben sich bei den parteiübergreifenden Vorwahlen insgesamt 61 Kandidaten der Demokraten sowie der Republikaner. Markus Langer berichtet.
5: Die Top-2-Primary in Kalifornien ist ein parteiübergreifendes Wahlsystem. Alle Kandidaten, egal welcher Partei sie angehören, treten in einer gemeinsamen Vorwahl an. Die beiden Erstplatzierten ziehen in die finale Stichwahl am 3. November ein, selbst wenn beide derselben Partei angehören. Bei den Demokraten liegen laut Umfragen der frühere US-Gesundheitsminister Javier Becerra und der Milliardär und Klimaaktivist Tom Steyer voran. Bei den Republikanern gilt Steve Hilton als Favorit. Der Enkel des Hotelkettengründers Conrad Hilton wurde als Unternehmer und Moderator des Senders Fox News bekannt. Der amtierende Gouverneur Newsom scheidet Anfang 2027 aus und gilt als möglicher Präsidentschaftskandidat der Demokraten für die Wahl 2028.
1: Eine Woche vor der Budgetrede von Finanzminister Martha Bauer warnen Caritas und Volkshilfe vor Familienarmut. Insbesondere Frauen und Kinder sind gefährdet. Annabella Mini, was fordern denn die Sozialorganisationen genau?
6: Die Situation von einkommensarmen Familien verschärft sich weiter. Die Lebenserhaltungskosten sind hoch und für viele unleistbar. Jedes fünfte Kind in Österreich ist armutsgefährdet. Und viele Mütter, insbesondere Alleinerziehende, würden laut Caritas selbst auf Essen verzichten, damit ihre Kinder ausreichend versorgt sind oder zum Beispiel an schulischen Aktivitäten teilnehmen können. Mögliche Einsparungen der Regierung erhöhen den Druck zusätzlich. Deshalb fordern die Hilfsorganisationen einen verpflichtenden Armutscheck, eine Kindergrundsicherung und die Anpassung der Familienleistungen an die Inflation,
1: sagt Reporterin Annabelle Amini. Und das waren die Nachrichten mit Eva Liebentritt. Zum Wetter.
7: Von Bregenz bis Innsbruck regnet es schon verbreitet und die Regenwolken und einzelne eingelagerte Gewitter breiten sich am Abend und in der Nacht bis zum Traunviertel, bis Kärnten und zur Steiermark aus. Morgen früh wird es auch im Osten regnen, der Mittwoch beginnt verbreitet nass. Nach ein paar Stunden wird der Regen wieder weniger und am Nachmittag gibt es morgen nur noch einzelne Schauer und von Westen her meist noch etwas Sonne. Die Temperaturen sind unterdurchschnittlich für Juni morgen bei 14 bis 21 Grad. Dazu kommt lebhafter Westwind. So viel zum Wetter von Simon Kühldorfer.
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1: Herzlich willkommen zum Nachtjournal. Das sind einige unserer Themen. Mehr Ausreisen von Migranten und Migrantinnen sind das Ziel der neuen EU-Asylregeln. Es werden auch Abschiebezentren im Ausland erlaubt. Die Wirtschaftskammerzentrale in Wien streicht jeden vierten Job. Die Debatte um die Wehrpflicht geht weiter. Auch unter den Landeshauptleuten gibt es keine gemeinsame Linie. Und das Wetter morgen bringt Regen, dann Sonne. Aus dem Journalstudio begrüßt sie Eva Liebentritz. Guten Abend. Die EU verschärft ihre Asylregeln. Nach langen Verhandlungen haben sich EU-Parlament und die Mitgliedstaaten auf neue Bestimmungen geeinigt. Künftig sollen Menschen ohne Aufenthaltsgenehmigung schneller und einfacher abgeschoben werden können, auch über Abschiebezentren in Drittstaaten. Menschenrechtsorganisationen üben Kritik. Marin Häusermann berichtet.
2: Es ist eine Wende in der europäischen Asyl- und Migrationspolitik. Ab nächstem Jahr sollen Mitgliedstaaten Menschen in Drittstaaten abschieben und dort in sogenannten Return Hubs unterbringen dürfen, bis sie in ihre Herkunftsländer zurückgebracht werden können. Menschenrechtsorganisationen schlagen Alarm, denn es bleibt unklar, wie sichergestellt werden kann, dass in diesen Zentren tatsächlich dieselben Standards gelten wie in der EU. Das sei allerdings eine Voraussetzung, wie Migrationskommissar Magnus Brunner sagt.
3: Es müssen natürlich Verfahren, es müssen Standards, rechtliche Standards, Menschenrechte selbstverständlich eingehalten werden.
2: Außerdem sollen Abschiebebescheide europaweit gelten. Ein weiterer Punkt, der Rechtsexperten beschäftigt. In Deutschland beispielsweise steht das Recht auf Asyl im Grundgesetz. Es stellt sich deshalb die Frage, ob EU-Recht hier über der Verfassung steht. Ein Jahr haben die Mitgliedstaaten nun Zeit, die nötige Rechtssicherheit zu garantieren.
1: Die Wirtschaftskammer streicht in der Zentrale in Wien 200 von 800 Vollzeitstellen. Der Abbau ist Teil des Sparprogramms, das Präsidentin Martha Schulz angekündigt hat. Die Reduktion der Mitarbeiterzahl soll bis Ende des kommenden Jahres abgeschlossen sein. Volker Obermeier berichtet.
4: Konkret betroffen sind jene, die direkt in der Zentrale der Wirtschaftskammer angestellt sind. Der Stellenabbau um 25% wird im Sommer starten, schrittweise erfolgen und wie es heißt, sozialverträglich sein. Der Betriebsrat ist am Montag informiert worden. Nicht betroffen sind Beschäftigte von Töchtern der WKO-Zentrale sowie die rechtlich eigenständigen Fachverbände. Schriftlich teilt das Büro der Präsidentin mit, Ziel sei eine moderne, schlagkräftige Interessensvertretung. Ressourcen würden konsequent auf jene Aufgaben konzentriert, die unmittelbar zum Nutzen der Mitgliedsbetriebe beitragen. Die gesamte Kammerorganisation soll bis Ende nächsten Jahres neu strukturiert sein. In den kommenden 3 Jahren will die WKO in Summe 100 Millionen Euro sparen bzw. weniger an Umlagen einnehmen.
1: Die Debatte um die Wehrpflicht geht weiter. Die ÖVP erhöht den Druck auf die Koalitionspartner SPÖ und NEOS und pocht auf die Umsetzung der Vorschläge der Wehrdienstkommission. Auch bei den Landeshauptleuten gibt es keine einheitliche Linie. Während ÖVP und FPÖ mehrheitlich für eine Verlängerung der Wehrpflicht eintreten, sind die SPÖ-Landeshauptleute uneinheitlich. Peter Daser berichtet.
5: Zu den wenigen Landeshauptleuten, die sich bisher eindeutig festlegen bei der Wehrpflicht, gehört Niederösterreichs Landeshauptfrau Johanna Mickl-Leitner von der Volkspartei. Sie sagt heute:
6: Ich bin für das Modell 8 plus 2.
5: Grundsätzlich für eine Verlängerung spricht sich heute gegenüber dem ORF auch Salzburgs Landeshauptfrau Caroline Edtstadler aus, ebenso wie die Landeshauptleute von Vorarlberg und Tirol, Markus Wallner und Anton Matle, alle von der ÖVP. Auch Mario Kunasek, Landeshauptmann der Steiermark von den Freiheitlichen. Kärntens Landeshauptmann Daniel Fellner von den Sozialdemokraten ist zumindest nicht gegen eine Verlängerung des Wehrdienstes. Keine eindeutige Position gibt es heute von den Landeshauptleuten von Wien, Oberösterreich und dem Burgenland. Michael Ludwig, Thomas Stelzer und Hans-Peter Doskozil lassen sich die Frage offen.
1: Am Landesgericht Eisenstadt sind heute 3 Pensionisten zu mehrjährigen Haftstrafen verurteilt worden. Sie sollen in Neusiedl am See gemeinsam eine Cannabis-Indoor-Plantage betrieben haben. Das Urteil ist noch nicht rechtskräftig. Mehr von Patricia Spieß.
7: Die Pensionisten sollen im Vorjahr fast 70 Kilo Cannabiskraut angebaut und geerntet haben. 63 Kilo sollen sie laut Anklage dann in Wien weiterverkauft haben. Die Indoor-Plantage mit ca. 900 Pflanzen war am Wohnort des Erstangeklagten untergebracht. Aufgefallen ist sie laut Staatsanwältin vor allem deshalb, weil dort reges Treiben geherrscht habe und Setzlinge und Düngemittel gebracht wurden. Die Angeklagten dürften auch eine Stromüberbrückung eingerichtet haben. Sie haben mehr Strom verbraucht, als sie bezahlt haben. Bei einer Hausdurchsuchung sind Polizisten schließlich auf die Indoor-Plantage gestoßen. Der 61-jährige Erstangeklagte hat 4 Jahre und 6 Monate ausgefasst, der zweite 3 Jahre und der dritte Angeklagte 4 Jahre. Die Urteile sind nicht rechtskräftig.
8: In einigen Bundesländern startet nun ein Pilotprojekt zur Vorsorge von Darmerkrankungen. Konkret sollen Einladungen zum Screening verschickt werden, und zwar an Personen ab 45 Jahren. Einzelheiten von Elke Ziegler.
9: Darmkrebs zählt zu den häufigsten Krebsarten in Österreich. Jedes Jahr wird diese Erkrankung hierzulande bei 5000 Personen diagnostiziert. Schon jetzt können Menschen ab 45 Jahren Darmspiegelung und Stuhltest kostenlos in Anspruch nehmen. Ein flächendeckend organisiertes Vorsorgeprogramm gibt es bisher aber noch nicht. Nun sollen in Wien und in der Steiermark gezielt Einladungen zum kostenfreien Streifentest verschickt werden, mit dessen Hilfe nicht sichtbares Blut entdeckt werden kann. Zielgruppe sind Personen zwischen 45 und 75 Jahren. Die Einladungen werden nach Altersgruppen gestaffelt versendet, heißt es seitens der Stadt Wien. Zeigen sich Risikofaktoren für Darmkrebs, erfolgt eine Koloskopie, in deren Rahmen Krebsvorstufen oft gleich entfernt werden können.
8: Jetzt noch zum Sport. Bernhard Kastler fasst das Wichtigste des Tages zusammen.
10: Hiobs Botschaft für Österreichs Fußballnationalteam kurz vor der Abreise zur Weltmeisterschaft in die USA. Offensivspieler Christoph Baumgartner hat sich gestern beim Aufwärmen vor dem 1:0 Testspielsieg gegen Tunesien eine Muskelverletzung im rechten Oberschenkel zugezogen und fällt für die Endrunde in Nordamerika aus. Baumgartner, ein Schlüsselspieler in Österreichs Offensive, spricht in den sozialen Medien vom schwersten Tag seiner Karriere. Ob und wen Teamchef Rangnick nachnominieren wird, ist noch offen. Am Donnerstag fliegt dann die Mannschaft in die USA. Mit an Bord ist auch ÖFB-Kapitän David Alaba, der nach seinen Muskelproblemen Entwarnung geben konnte. Im Wintersport zieht Miriam Puchner unterdessen einen Schlussstrich und beendet ihre Skikarriere. Die 34-jährige Salzburgerin holte bei der Heimweltmeisterschaft in Saalbach 2025 Silber in der Abfahrt und bei den Olympischen Spielen 2022 in Peking ebenfalls Silber, damals im Super-G. Bei 2 Rennen stand Puchner ganz oben auf dem Stockerl. Nun sei sie nicht mehr zu 100% bereit, das Risiko zu gehen, daher das Karriereende.
8: Bernhard Kastler hat berichtet. Und zum Abschluss noch zu den Wetteraussichten mit Simon Köhldorfer.
11: Es regnet aktuell im Westen und in Oberösterreich ziehen Gewitter durch. Vor kurzem wurden in Reichersberg Windböen über 70 km pro Stunde gemessen. Über Nacht erfasste teils gewittriger Regen auch die Salzburger Gebirgsgaue, Kärnten und die Steiermark. Morgen früh regnet es verbreitet und in der Osthälfte etwas länger als im Westen. Am Nachmittag ist es dann aber schon wieder überwiegend trocken. Vielerorts kommt noch kurz die Sonne durch. Bei lebhaftem Westwind hat es morgen frische 14 bis 21 Grad.
8: Das war das heutige Nachtjournal mit Eva Liebentritt. Verbringen Sie noch einen angenehmen Abend.
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1: Am Mikrofon Eva Liebentritt. Staatssekretär Sepp Schellhorn von den NEOS hat im Dezember 113 Maßnahmen zur Entbürokratisierung vorgestellt. Ein für Juni angekündigtes zweites Gesamtpaket wird nun doch nicht kommen. Stattdessen will sich Schellhorn auf einzelne Teilbereiche konzentrieren. Felix Nowak berichtet.
2: Eine eigene Servicestelle hat tausende Vorschläge aus der Bevölkerung dazu gesammelt, welche Hürden in der Verwaltung verzichtbar sind. Ein zweites Paket aus diesen Vorschlägen liegt Schellhorn aber bis auf Weiteres nicht vor. Es zeige sich, dass Entbürokratisierung kein politischer Schlagzeilentermin sei, sondern ein dauerhafter Reformprozess, heißt es in einer Aussendung. Schellhorn wolle sich auf gewisse Sektoren konzentrieren, konkret Reformpartnerschaft, Digitalisierung und die Industriestrategie. Details dazu gibt es aber nicht. Die FPÖ bezeichnet Schellhorn in diesem Zusammenhang als unnötigstes Mitglied dieser Regierung. Er sei rücktrittsreif. Auch die Grünen sehen sich in ihrer Kritik bestätigt. In puncto Entlastungsoffensive der Regierung sehen sie viel Ankündigung, aber wenig Ergebnis.
1: Österreich bewirbt sich erneut um einen Sitz im UNO-Sicherheitsrat. Die UNO-Generalversammlung entscheidet morgen in New York, ob Österreich 2027 und 2028 einen nicht ständigen Sitz im Weltsicherheitsrat bekommt. Österreich tritt dabei gegen Deutschland und Portugal an. Nur zwei Plätze stehen zur Verfügung. Der Boom der künstlichen Intelligenz sorgt auch an den Börsen für Auftrieb. Mehrere US-KI-Unternehmen planen noch heuer milliardenschwere Börsengänge. Nun hat auch die KI-Firma Anthropic bestätigt, einen Schritt an die Börse vorzubereiten. Michael Fröschle berichtet.
3: Es könnte einer der größten Börsengänge aller Zeiten werden. Das KI-Startup Anthropic aus San Francisco, bekannt für seinen Chatbot Claude, will an die Börse und hat gestern Abend die Unterlagen bei der US-Börsenaufsicht eingereicht. Das vor 5 Jahren gegründete Unternehmen wird mit über 960 Milliarden Dollar bewertet, höher als sein schärfster Konkurrent OpenAI. Während dieser mit ChatGPT großteils private Nutzer anspricht, wendet sich Anthropic vor allem an zahlende Geschäftskunden. Der Börsengang könnte im Herbst über die Bühne gehen. Wie viele Aktien zu welchem Preis dann ausgegeben werden, ist noch nicht bekannt. Auch Elon Musks KI- und Raumfahrtfirma SpaceX hat einen Börsengang angemeldet, der schon in den kommenden Wochen anstehen dürfte. Dem Vernehmen nach strebt auch OpenAI an die Börse.
1: Die EU startet in diesem Sommer ihren bisher größten Einsatz gegen Waldbrände. Knapp 800 Feuerwehrkräfte aus 14 Ländern werden in besonders gefährdeten Regionen in Zypern, Griechenland, Italien, Frankreich, Spanien und Portugal stationiert. Zusätzlich stehen 22 Löschflugzeuge und 5 Hubschrauber bereit. Das waren die Nachrichten mit Eva Liebentritt. Zum Wetter.
4: In Oberösterreich gehen aktuell teils kräftige Gewitter nieder. Vor allem die Sturmböen bis 90 km pro Stunde können Probleme machen, etwa große Äste abbrechen oder sogar Bäume umreißen. Ganz im Westen und auch ganz im Osten ist es über Nacht meist trocken. Der Mittwoch startet dann regnerisch, am Nachmittag ist es wieder überwiegend trocken und vielerorts kommt noch etwas Sonne durch. Bei lebhaftem Westwind bleibt es morgen frisch mit Höchstwerten von 14 bis 21 Grad. So viel zum Wetter von Simon Köhldorfer.
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1: Heute ist Mittwoch, der 3. Juni. Im Nachrichtenstudio ist Eva Liebentritt. Die Zahl der Insassen in Österreichs Gefängnissen ist erneut gestiegen, auf aktuell etwa 9.100 Personen. Das entspricht 108% der eigentlichen Kapazität, also einem deutlichen Überbelag. In Zweimannhafträumen werden mittlerweile oft 3 bis 4 Insassen untergebracht, schildert die Justizwache-Gewerkschafterin Claudia Gradinger in der ZIP2.
2: Das ist aus meiner Sicht nicht zumutbar für die Insassen, weil ja der Raum für 2 Personen schon begrenzt ist. Kann man sich dann vorstellen, wie das für 4 Personen ist. Also man kann sich ja kaum mehr bewegen in den Hafträumen. Es müssen 3 sitzen, dass einer durch den Raum gehen kann.
1: Gradinger kritisiert gleichzeitig einen Personalmangel in der Justizwache. Grund dafür sei vor allem die mangelhafte Bezahlung. US-Präsident Trump weist Berichte über einen Abbruch der Gespräche mit dem Iran als Fake News zurück. Die Verhandlungen zwischen Washington und Teheran würden ununterbrochen weiterlaufen, schreibt Trump auf seiner Online-Plattform. Zuvor hatten iranische Medien berichtet, die Gespräche seien wegen Israels Vorgehen im Libanon ausgesetzt worden. Nach dem schweren russischen Angriff mit mindestens 23 Toten und 130 Verletzten warnt der ukrainische Präsident Zelensky vor weiteren Attacken. Bereits heute Nacht könne es wieder zu einem massiven russischen Angriff kommen, sagt Zelensky in seiner Videobotschaft an die Bevölkerung. Die Ukraine werde darauf reagieren. Unterdessen zeigt eine Analyse der Nachrichtenagentur AFP, dass Russland im Mai den 2. Monat in Folge Gebietsverluste verzeichnet. Die EU-Kommission bewertet heute in Brüssel das laufende Defizitverfahren gegen Österreich. Finanzminister Marta Bauer rechnet mit einer positiven Einschätzung und sieht Österreich auf Kurs, das Verfahren bis 2028 abzuschließen. Hintergrund ist das weiterhin über der EU-Grenze liegende Budgetdefizit. Das Defizitverfahren läuft seit knapp einem Jahr. Das Innenministerium zieht eine positive Bilanz des neuen Reisepasses. 2,5 Jahre nach der Einführung wurden bereits 2 Millionen Exemplare im neuen Design mit verbesserter Sicherheitstechnik ausgestellt. Laut Ministerium bietet der Pass Fälschern kaum Chancen. Julian Paschinger berichtet.
3: Der neue österreichische Reisepass gilt als besonders fälschungssicher, etwa durch die Verwendung eines speziellen QR-Codes und weil das Passfoto auch digital mehrfach eingearbeitet ist. Alle Fälschungsversuche seien bisher fehlgeschlagen, sagt ÖVP-Innenminister Gerhard Karner.
4: 5-mal wurde versucht, den Reisepass zu knacken. Sie sind kläglich gescheitert, die Fälscher.
3: Die Lieferzeit für einen neuen Reisepass beträgt maximal 5 Werktage. Vor der Urlaubssaison herrscht in der Produktion der Staatsdruckerei jedes Jahr Hochbetrieb, sagt Generaldirektor Helmut Lackner.
5: Weil wir das wissen, sind wir auch gut darauf vorbereitet. Das heißt, diese 5 Tage Zustellung wird von uns jederzeit eingehalten.
3: Ein neuer Reisepass kostet nach einer erheblichen Gebührenerhöhung aktuell 112 Euro.
1: In Nickelsdorf im Burgenland steht jetzt das 2. Superhybrid-Kraftwerk Europas. Die Landesregierung forciert den Ausbau erneuerbarer Energieinfrastruktur bis 2030. Gebaut hat die Anlage das Unternehmen Püschböck, berichtet Thomas Brunner.
6: Superhybrid steht für das Zusammenspiel von Windkraft, Photovoltaik und eines Energiespeichers am selben Ort. In Nickelsdorf sind es rund 20 Windräder, 62 Hektar Photovoltaik und ein 30 Megawatt Speicher, der größte Österreichs. Geschäftsführer Lukas Püschböck.
7: Der Speicher ist wirklich die Schatzkiste, die Vorratskammer der Energiewende. Der Speicher schafft es, den Verbrauch und die Produktion von Strom zu synchronisieren.
6: Denn nicht immer weht der Wind oder scheint die Sonne genau dann, wenn Strom gebraucht wird. Mitfinanziert hat das Projekt die Europäische Investitionsbank. Vizepräsident ist Ex-Bundeskanzler Karl Nehammer.
8: Es ist tatsächlich ein Vorzeigeprojekt für die gesamte Europäische Union, denn man sieht hier auf einem Fleck, was alles möglich sein wird in der Zukunft.
6: Die Zukunft wird weitere Superhybridparks bringen. Püschböck investiert im Nordburgenland mehrere 100 Millionen Euro.
1: Und das waren die Nachrichten mit Eva Liebentritt. Zum Wetter.
9: Die kräftigen Gewitter in Oberösterreich lassen nach, aber es regnet heute Nacht vielerorts von Vorarlberg bis zur Obersteiermark bis Kärnten und zum Waldviertel. Die Temperaturen sinken auf 17 bis 8 Grad. Bald nach Tagesanbruch wird es schließlich auch ganz im Osten nass. Nach ein paar regnerischen Stunden ist der Mittwoch wieder zunehmend trocken. Am Nachmittag setzt sich von Westen her vielerorts die Sonne durch. Bei lebhaftem Westwind bleibt es aber frisch mit 14 bis 21 Grad. So viel zum Wetter von Simon Köldorfer.
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1: Im Studio ist Sebastian Rosenauer. Es ist 1 Uhr. Keine Einigung gibt es bei den Kollektivvertragsverhandlungen für die Chemiebranche. Nach 14 Stunden ist auch die 7. Verhandlungsrunde vor kurzem zu Ende gegangen, ohne Ergebnis. Ab kommender Woche soll es Streiks im Ausmaß von bis zu 8 Stunden in den Betrieben geben, heißt es von Gewerkschaftsseite. Handys weg, wenn die Kinder dabei sind. Die Initiative saferinternet.at empfiehlt jetzt bildschirmfreie Zonen zu Hause, etwa im Schlafzimmer oder beim Esstisch. Denn Studien zeigen, Kinder übernehmen die Bildschirmgewohnheiten der Eltern. Barbara Buchecker von saferinternet.at im neuen KI-Check-Podcast von Ö3.
2: Das Problem ist, dass wir alle am Handy hängen und gar nicht mitkriegen, wie es ihnen geht. Und sie wirklich ganz, ganz häufig ganz alleine lassen. Und wenn unsere Kinder hergehen und sagen, Mama, du bist handysüchtig, es ernst nehmen und anstelle es abzuwehren. Ja, weil wir brauchen es für den Beruf. Jo, eh, aber nicht, weil wir zu Hause sind.
1: Die ASFINAG warnt vor einer neuen Betrugsmasche per E-Mail. Der Absender gibt sich als Mautaufsicht der ASFINAG aus. In der Mail steht, dass man 120 Euro Strafe zahlen müsse, weil man ohne gültige digitale Vignette erwischt wurde. Außer man zahlt über einen Link rückwirkend 12,36 Euro für eine 10-Tages-Vignette. Stefan Zangerle von der ASFINAG sagt dazu:
3: Die ASFINAG würde nie eine Forderung von einer solchen Höhe per E-Mail an Kundinnen und Kunden aussenden. Eine Ersatzmautforderung, dies erfolgt ausschließlich über den Postweg. Wir informieren in all unseren Kanälen auch über diese Fake-E-Mails. Auch unser Expertenteam setzt natürlich alles daran, technische Maßnahmen gegen diesen E-Mail-Flut aufzusetzen.
1: Der Ausfall von Österreichs teuerstem Kicker Christoph Baumgartner so kurz vor der WM trifft die Mannschaft hart. Er wird schwer zu ersetzen sein, sagt Österreichs Ex-Nationalspieler Andi Herzog.
4: Er hat halt in den ganz engen Spielen immer wieder Aktionen gehabt, wo er halt im Strafraum sein Näschen gehabt hat für Tor, gefährliche Situationen. Und das wird uns schon fehlen, so ehrlich müssen wir sein.
1: Gerhard Prohaska aus unserer Sportredaktion. Weiß man schon, wer statt ihm spielen wird?
5: Ja, da wird eifrig spekuliert. Sascha Kalajdzic, der könnte in die Stammformation reinrutschen, weil er zuletzt wirklich überzeugt hat. Bleibt dann die Frage, wer wird nachnominiert und wer bekommt das Last-Minute-Ticket für den morgigen Flug?
4: Für mich wäre es jetzt wahrscheinlich der Sascha Horvath, aber wie gesagt, da bin ich nicht der Entscheidungsträger.
5: Ja, da werden heute mehrere Spieler das Handy nicht aus den Augen lassen und auf den Anruf von Ralf Rangnick hoffen.
1: Und jetzt zum Wetter mit Georg Brack.
6: Zunehmend nass geht's durch die Nacht. Von Westen her regnet es jetzt in immer mehr Regionen und zum Teil auch kräftig. Das Ganze bei Tiefstwerten zwischen 8 Grad in manchen Alpentälern und 17 Grad im östlichen Flachland. Hier bleibt es auch am längsten trocken. In den Morgenstunden wird es aber auch hier nass. Im Lauf des Tages legt der Regen aber immer längere Pausen ein und ab Mittag kommt speziell in Tirol und in Vorarlberg bereits die Sonne durch. Dazu weht lebhafter Westwind und es ist recht frisch. Die Höchstwerte heute 14 bis 21.
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1: Studio ist Sebastian Rosenauer. Es ist 2 Uhr. Influencerinnen und Influencer werden immer einflussreicher. Vom eigenen Körperbild über politische Meinungen bis hin zum Kaufverhalten. Der Effekt, den Content-Creator und Creatorinnen auf vor allem junge Menschen haben, wird laut Experten immer noch unterschätzt. Wolfgang Böhmer.
2: Ja, teils sei es wirklich erschreckend, wie gut es Influencern inzwischen gelingt, eine Beziehung zu den Followern aufzubauen, erzählt die Professorin für Medien- und Kommunikationswissenschaft an der Uni Innsbruck, Uta Russmann.
3: Und die werden teilweise gesehen als eigene Freunde. Wir nennen das in der Wissenschaft parasoziale Beziehungen. Und denke, der ist sozusagen wie mein Freund in der Schule oder auch wie meine Familie. Und da ich denen vertraue, gebe ich auch etwas auf die Informationen, die mir mitgeteilt werden.
2: Und obwohl junge Userinnen und User das prinzipiell sogar wissen, dass es da eben nicht um Freundschaft geht, sondern um Klicks und Geld, geht diese kritische Stimme im täglichen Medien